0: holen. Falschfahrer auf der B4 Erlangen-Nürnberg zwischen der A3 Erlangen-Tennenlohe und Boxdorf. Ihnen kommt ein Falschfahrer entgegen. Aufpassen dort. Dann haben wir die A81 Singen Richtung Schaffhausen. Die Strecke ist zwischen dem Kreuz Singen und Hilzingen gesperrt. Da laufen nach wie vor Bergungsarbeiten. Und die A113 Neukölln Richtung Schönefeld ist zwischen Spätstraße und Schönefeld Nord gesperrt wegen Tunnelwartungsarbeiten bis ca. 5 Uhr, also noch 3 Stunden. Das war's. Das waren die Verkehrsmeldungen. Wir wünschen Ihnen eine gute Fahrt.
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0: Na, nee, na, na. Oder einfach guten Morgen. Schöne Nacht mit der ARD Hitnacht.

Der Verkehrsservice in der ARD Hitnacht nach wie vor mit der Falschfahrermeldung für die B4 Erlangen-Nürnberg zwischen der A3 Erlangen-Tennenlohe und Boxdorf. Äußerste Vorsicht, Ihnen kommt ein Falschfahrer entgegen. Moment, jetzt hat sich die Nachricht gerade aktualisiert. Also Ihnen kommt ein Falschfahrer entgegen auf der B4 Erlangen-Nürnberg zwischen der A3 Erlangen-Tennenlohe und Boxdorf. Fahren Sie bitte äußerst rechts, überholen Sie nicht. Wir melden, wenn die Gefahr vorüber ist.

0: Zum Glück kam gerade die Entwarnung. Auf der B4 Erlangen-Nürnberg kein Falschfahrer mehr zwischen der A3 Erlangen-Tennenloh und Boxdorf. Liebe ARD-Hitnachtgemeinde, wer ist denn noch? Wo wach? Was macht ihr gerade? Wo oder wobei hören Sie uns? Da hat uns Elke geschrieben, ard-hitnacht@mdr.de. Hallo Romy, ich backe gerade für eine Veranstaltung am Samstag der Tierhilfe. Elke aus Ludwigshafen schreibt, das sind alles Ehrenamtliche, die die Tiere teils zu Hause aufpäppeln und sehr, sehr engagiert sind. Ich will 6 Kuchen beisteuern, schreibt Elke, nämlich Gewürzschokokuchen, dann Oma-Nusskuchen, gerade backt der Mohnstreusel, danach kommt der Käsekuchen und morgen noch der Apfel- und Zwetschgenkuchen. Freitag wird das alles abgeholt und ich freue mich, schreibt Elke, wenn der Verkauf gut vonstatten geht. Also mit den ganzen Kuchen, da kriegen wir hier auch Appetit. Dankeschön für die Mail und viel Erfolg weiterhin, Elke, danke. Und da ist noch jemand am Telefon. Hallo, hallo.
1: Ja, guten Morgen, Rudi.
0: Guten Morgen.
1: Hier ist der Karl Heinz aus Köln.
0: Ja.
1: Ich bin gerade mit meinem 40-Tonnen Sattelzug auf dem Rückweg von Schifferstadt nach Meschen bei Köln.
0: Okay.
1: Und ich wünsche dir noch eine angenehme Nacht, eine Moderation und die Musikauswahl ist wieder mal ganz ausgezeichnet.
0: Dankeschön.
1: Lass uns doch gut gehen und dann sage ich
0: bis bald. Ich mag, wie ihr sprecht. Also aus Köln und Umgebung. Ihr könnt ruhig ein bisschen länger auch reden, ne? Ich höre da ganz genau zu. Ich mag das. Liebe Grüße nach Köln. Danke für den Anruf. 0800 80 80 110. Die ARD-Hitnacht mit einfach guter Musik. 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

Hörer Martin hat uns geschrieben in die ARD-Hitnacht. Wir hören euch immer auf Arbeit und gerade in den Nachtschichten bietet ihr uns super Unterhaltung. Ich möchte gerne meine Kollegen Micha und den Steffen grüßen und unseren Chef Marco, aber auch Anton und Willi, die heute leider nicht da sind. Also, Micha, Steffen, Marco, Anton, Willi, wenn ihr jetzt nicht zugehört habt, das ist echt schade. Denn der Martin hat sich wirklich Mühe gegeben beim Schreiben. Danke sehr. Hello.

0: 2.30 Uhr, es ist 14:30 Uhr. Der Verkehrsservice in der ARD-Nacht. Die A24 Hamburg Richtung Berlin ist ja zwischen Hamburg-Horn und Jenfeld wegen Bauarbeiten bis morgen Abend gesperrt. Es gibt eine Umleitung. Dann haben wir die A81 Singen Richtung Schaffhausen. Die Strecke ist zwischen dem Kreuz Singen und Hilzingen gesperrt wegen Bergungsarbeiten. Und die A113 Neukölln Richtung Schönefeld ist zwischen Spätstraße und Schönefeld Nord wegen Tunnelwartungsarbeiten gesperrt bis ca. 5 Uhr. Das waren die Verkehrsmeldungen. Wir wünschen Ihnen eine gute Fahrt.
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0: Kelly Family mit den Angel. Auch das ist definitiv ein Lieblingshit in der ARD-Hitnacht. 0800 80 80 110. Hallo, wer ist denn jetzt dran?
1: Ja, hallo, hier ist die Edeltraut aus der schönen Aschaffenburg.
0: Hi.
1: Ich höre da eine neue Moderatorin mit einer wundervollen, sympathischen Stimme.
0: Edeltraut.
1: Von den Hits ganz zu schweigen. Ich bin eine treue Hörerin und ich wünsche allen Mitarbeitern und Mitarbeiterinnen, dass sie so weitermachen wie bisher. Ein ganz toller Sender.
0: Ach Mensch.
1: Ciao und eine gute Nacht.
0: Ciao, gute Nacht. Danke sehr, Edeltraut. Also ganz neu bin ich ja nun nie mehr, ne? Aber also für Komplimente gerne weiter. Die 0800 80 80 110 wählen. Finde ich gut, liebe ARD-Hitnacht-Gemeinde. Sehr schön mit euch. 2:38 Uhr. Wir wünschen eine schöne Nacht und einen tollen Donnerstag.

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1: Um 3 Uhr mit Olaf Knapp. Die Deutsche Bahn verbietet ab heute an allen Bahnhöfen das Trinken von Alkohol. Ausgenommen davon ist nur die Gastronomie an Bahnhöfen. Zu den Einzelheiten Ulrike Ufer aus der Nachrichtenredaktion.
2: Laut Bahn ist aber weiter erlaubt, Alkohol im Gepäck oder aus Einkäufen mitzunehmen, wenn er verschlossen ist. Das Verbot gilt demnach an allen 5.700 Bahnhöfen der DB. Laut Konzern wird damit ein weiterer Baustein für mehr Sicherheit und Sauberkeit umgesetzt. Die Bahn verweist auf die 40 großen Stationen, wo die Regel bereits besteht. Hier habe sich gezeigt, das Verbot sorgt für weniger Müll, weniger Konflikte und ein angenehmeres Umfeld für Reisende und Mitarbeiter. Wer die Vorgabe ignoriert, riskiert ein Hausverbot.
1: In Brüssel kommen heute und morgen die Staats- und Regierungschefs der EU zusammen. Ein Thema sind die Handelsbeziehungen mit China. Wegen billiger chinesischer Exporte sollen mögliche Schutzmaßnahmen mit Blick auf die eigene Industrie diskutiert werden. Für Streitigkeiten dürfte weiterhin der EU-Haushalt für die Jahre 2028 bis 2034 sorgen. Der Entwurf sieht eine Erhöhung des Etats vor. Deutschland und andere Staaten wie Schweden und Österreich fordern, ihn zu kürzen. In Berlin sollen die Sondierungen zwischen Linken, Grünen und SPD heute fortgesetzt werden. Von Linken-Fraktionschefin Eralp hieß es am Abend, Missverständnisse seien ausgeräumt. SPD-Fraktionschef Krach sagte dem RBB, die Linke habe zugesichert, dass die Erklärung der drei Parteien zum Vorgehen gegen Antisemitismus verbindlich gelte. Die Sondierungsgespräche waren am Dienstag unterbrochen worden, weil die Mitglieder der Linksfraktion eine eigene Erklärung zum Thema unterschrieben hatten, die von der mit SPD und Grünen in Teilen abweicht. In der Fußball-Champions League hat Stuttgart mit 3:0 bei Slovan Bratislava gewonnen. Borussia Dortmund dagegen kassierte eine 0:1 Niederlage bei Bodo Glimt in Norwegen. Aus der Sportredaktion Hendrik Lückhoff.
3: Borussia Dortmund tat sich auf dem Kunstrasenplatz im norwegischen Bodø nahe des Polarkreises schwer. Nach einer schwachen ersten Hälfte kassierte der BVB zu Beginn des zweiten Durchgangs den verdienten Gegentreffer. Erst danach wachten die Dortmunder auf. Zum Ausgleich reichte es trotzdem nicht. Deutlich besser lief es für den VfB Stuttgart, der beim slowakischen Meister Slovan Bratislava überlegen war und verdient mit 3:0 gewann. Für den VfB war es der zweite Sieg im zweiten Champions-League-Spiel.
1: Das Wetter in Deutschland. Am Tage wird es meist freundlich, im Süden gebietsweise länger neblig trüb, 15 bis maximal 23 Grad. Am Freitag nach Nebel sonnig, später von Nordwesten her Wolken mit Regen bei 15 bis maximal 24 Grad. Es ist 3:03 Uhr.
4: Der Verkehrsservice in der ARD-Hitnacht. Die A24 Hamburg Richtung Berlin ist zwischen Hamburg-Horn und Jenfeld gesperrt. Bis morgen Abend wegen Bauarbeiten. Eine Umleitung ist eingerichtet. Die A81 Singen Richtung Schaffhausen ist zwischen dem Kreuz Singen und Hilzingen gesperrt wegen Bergungsarbeiten. Und die A113 Neukölln Richtung Schönefeld ist zwischen Spätstraße und Schönefeld Nord gesperrt wegen Tunnelwartungsarbeiten. Wahrscheinlich noch 2 Stunden bis um 5. Das waren die Verkehrsmeldungen. Wir wünschen Ihnen eine gute Fahrt.
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4: Die ARD-Hitnacht, heute für Sie mal wieder etwas anders. Ich bin Romy Anders und Sie? Sie hören die ARD-Hitnacht mit Musik von Kim Wilde.

0: Die ARD-Hitnacht hier, 3.11 Uhr haben wir es. Sie wissen Bescheid, wie Sie uns erreichen in der ARD-Hitnacht? Entweder schreiben Sie per Mail ard-hitnacht@mdr.de oder Sie rufen fix an 0800 80 80 110. Hallo, hallo.
1: Hallo Romy, hier ist LKW-Fahrer Sven. Hey. Ich befinde mich auf dem Heimweg. Mhm. Ich grüße meine beiden Kollegen Marco und Marc. Kommt gut nach Hause, wir sehen uns heute Abend.
0: Alles klar.
1: Servus.
0: Servus. Und wer ist noch dran? Hallo.
2: Ja, hallo, hier spricht der Paul Gerhard.
0: Jo.
2: Zuckerrübenfahrer der LMZ Herrenberg.
0: Mhm.
2: Grüße alle Zuckerrübenfahrer, die jetzt in der Nacht in ganz Deutschland unterwegs sind. Alle eine gute Fahrt. Danke. Ciao.
0: Ja, eine sichere Fahrt. Bleibt wach, bleibt achtsam. Passt schon auf. Und vor allem das Wichtigste, kommt gut und sicher und bald an. Die ARD-Hitnacht hier. Sehr schön, dass wir Sie noch ein Stück begleiten dürfen.

Hiroshima, tolles, tolles Lied, erinnert an die furchtbaren Tage im August 45, Hiroshima, Nagasaki, als dort die Atombomben gefallen sind, und steht gleichzeitig für all die aktuellen Kriege in dieser Welt und für das furchtbare Leid der Unschuldigen. Willkommen in der ARD-Hitnacht, es ist kurz vor 3:30. Willkommen im neuen Tag und einen schönen Donnerstag. Guten Morgen.

0: Rufen Sie uns gern an in der ARD Hitnacht. Was machen Sie gerade? Was tun Sie? 0800 80 80 110. Hallo, good morning.
1: Ja, einen wunderschönen guten Morgen. Guten Morgen. Hier sind Thorsten, André, Melanie und Steffi. Wir streiten gerade in Viernheim, sind auf dem Weg zum Stuttgarter Flughafen, weil wir fliegen jetzt dann gleich bald nach Mallorca in den Urlaub.
0: Oh, beneidenswert. Euch schöne Ferien. Cool. Und wer ist noch dran? Hallo, hallo.
2: Guten Morgen, hier ist der Patrick aus Bergisch Gladbach. Mhm. Ich habe ein kleines Gedicht.
0: Okay.
2: Romy, nee, Entschuldigung, ich rufe gleich nochmal an.
0: Ja, alles klar, Patrick, bis gleich. Also, wir sind ja da. Und wir haben auch Zeit in der ARD-Hitnacht. Freuen uns auf einen Anruf. Bis gleich wieder, Patrick. Es ist kurz vor 3:30. Guten Morgen.

0: Tears for Fears mit Mad World. 3.32 Uhr. Der Verkehrsservice in der ARD-Nacht, das ist relativ überschaubar. Ist nicht viel los. Die A24 haben wir noch, Hamburg Richtung Berlin. Die Strecke ist zwischen Hamburg-Horn und Jenfeld gesperrt. Wegen Bauarbeiten bis morgen Abend. Eine Umleitung ist eingerichtet. Und wir haben die A113 Neukölln Richtung Schönefeld. Die Strecke ist zwischen Spätstraße und Schönefeld Nord gesperrt. Wegen Tunnelwartungsarbeiten bis nachher um 5. Das waren die Verkehrsmeldungen. Wir wünschen Ihnen eine gute Fahrt.
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0: Guten Morgen, schönen Donnerstag.

0: Liebe Nachtschwärmer, ihr lieben Frühaufsteher, liebe Dichterfreunde in der ARD-Hitnacht. Also es ist wirklich toll, wie kreativ Sie jetzt schon am Morgen sind. Wir haben es noch nicht mal um vier. Patrick aus Bergisch Gladbach, bitteschön.
1: Ich habe ein kleines Gedicht.
0: Ja.
1: Und anders. Und die Hitnacht sind immer da. Dafür brauche ich nicht nach Amerika.
0: Nee.
1: Ja, die Romy, die ist cool. Und da brauche ich auch nicht zur Schule. Hier habe ich genug Freude. Und das ist richtig so. Tschüss.
0: Oh, das letzte war jetzt bewusst gewählt, dass sich das nicht gereimt hat. Aber super. Danke schon, Patrick, für die schöne Poesie am Morgen. Das muss erst mal einer nachmachen. Heaven can wait. Guten Morgen und willkommen in der ARD-Hitnacht. Danke schon, Patrick. Es war wirklich schön.

Ilse aus Hamburg hat uns geschrieben. ard-hitnacht@mdr.de. Liebe Romy, was war das nochmal vorhin mit den drei schönsten Worten? Ich habe noch halb geschlafen. Wäre schön, wenn du es nochmal wiederholen könntest. Ilse, sehr gern. Die drei schönsten Worte, die nur heute gelten, die drei schönsten Worte lauten: Morgen ist Freitag. Denn schöner ist nur noch Wochenende. Wir grüßen ganz herzlich Hamburg. Die ARD-Hitnacht hier.

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1: Um 4 Uhr mit Olaf Knapp. Von heute an ist es an allen deutschen Bahnhöfen verboten, Alkohol zu trinken. Die Bahn hofft, dass sie dadurch sauberer und sicherer werden. Johannes Zuber aus der Nachrichtenredaktion erklärt, was sich genau ändert.
2: Also ab sofort darf man auf dem Bahnsteig oder auch in der Wartehalle keinen Alkohol mehr trinken. In manchen Orten zählen auch die Vorplätze dazu. So ein Verbot, das gab es bisher schon an einigen großen Bahnhöfen, zum Beispiel in Hamburg, Kiel oder Hannover. Jetzt gilt es überall. In Bahnhofskneipen, da darf aber weiterhin Alkohol getrunken werden, genau wie in den Zügen der Deutschen Bahn. Man darf auch weiterhin verschlossene Flaschen bei sich haben, nur eben nicht daraus trinken. Wer es trotzdem tut, muss mit einem Hausverbot rechnen. Bußgelder soll es aber erstmal nicht geben.
1: Der durchschnittliche Zusatzbeitrag für die gesetzliche Krankenversicherung könnte im kommenden Jahr mit 2,9% stabil bleiben. Das hat Gesundheitsminister Lindemann bestätigt. Auf Grundlage der Finanzprognose des GKV-Schätzerkreises. Gisela Former aus der Nachrichtenredaktion erläutert, was das für die Versicherten bedeutet.
3: Der durchschnittliche Zusatzbeitrag ist nur eine Rechengröße. Die tatsächliche Höhe legt jede Krankenkasse individuell fest. Der Zusatzbeitrag wird zusätzlich zum regulären Beitrag Satz von 14,6% fällig. Insgesamt zahlen Arbeitnehmer und Arbeitgeber also je zur Hälfte 17,5% des Bruttolohns an die Krankenkassen. Die Empfehlung ist aber keine Garantie, dass es nicht doch zu Beitragssteigerungen kommt. Für 2026 war der durchschnittliche Zusatzbeitrag auch bei 2,9% festgelegt worden. Tatsächlich betrug er im Durchschnitt gut 3,1%.
1: In Brüssel kommen heute und morgen die Staats- und Regierungschefs der EU zusammen. Ein Thema des Gipfeltreffens sind die Handelsbeziehungen mit China. Wegen billiger chinesischer Exporte sollen mögliche Schutzmaßnahmen mit Blick auf die eigene Industrie diskutiert werden. Für Streitigkeiten dürfte weiterhin der EU-Haushalt sorgen. Beraten wird der Etat für die Jahre 2028 bis 2034. Der Entwurf sieht bisher eine massive Erhöhung des Haushalts vor. Deutschland und andere Staaten wie die Niederlande, Schweden und Österreich fordern ihn zu kürzen. In der Fußball-Champions League hat der VfB Stuttgart auch sein zweites Spiel gewonnen. Die Mannschaft siegte bei Slovan Bratislava mit 3:0. Borussia Dortmund musste hingegen eine Niederlage hinnehmen. Das Team unterlag FK Bodø/Glimt aus Norwegen mit 0:1. Das Wetter in Deutschland. Am Tage ist es meist freundlich, im Süden gebietsweise länger neblig trüb bei Höchstwerten von 15 bis 23 Grad. Am Freitag nach Nebelauflösung sonnig, später von Nordwesten her Wolken mit Regen, 15 bis 24 Grad. Samstag viele Wolken, 11 bis 18 Grad. Es ist 4.03 Uhr.
4: Der Verkehrsservice in der ARD-Hitnacht mit genau zwei Meldungen. Die A24 Hamburg Richtung Berlin ist ja zwischen Hamburg-Horn und Jenfeld wegen Bauarbeiten bis morgen Abend 20 Uhr gesperrt. Es gibt aber eine Umleitung für Sie. Und die A113 Neukölln Richtung Schönefeld ist zwischen Spätstraße und Schönefeld Nord wegen Tunnelwartungsarbeiten bis ca. 5 Uhr gesperrt. Das war's von uns aus dem Verkehr. Wir wünschen Ihnen eine gute Fahrt.
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4.11 Uhr am Donnerstagmorgen. Liebe Nachtschwärmer und ihr lieben Frühaufsteher, willkommen bei uns, willkommen in der ARD Hitnacht. Gesendet aus Erfurt, aus den Studios von MDR Thüringen. Wir wünschen Ihnen einen entspannten Start in den Tag und einen wunderschönen guten Morgen.

Zum Autofahrer. Wir haben schon wieder einen Falschfahrer. Diesmal auf der A3 Köln-Frankfurt. Zwischen Lohmar und Bad Honnef-Linz kommt Ihnen ein Falschfahrer entgegen. Äußerst rechts fahren, nicht überholen. Auf der A3 Köln-Frankfurt zwischen Lohmar und Bad Honnef-Linz ist ein Falschfahrer unterwegs. Aufpassen in beiden Richtungen.

0: Die ARD-Nachtier. Sie erreichen uns nach wie vor per Telefon an den 0800 80 80 110. Wer ist denn dran? Hi, hi.
1: Hi, hier ist der Bernd aus Berlin. Ja. Ich bin gerade auf dem Weg von Regensburg nach Zwickau, wo ich gestern Nachmittag gestartet bin. Mhm. Ihr begleitet mich jede Nacht. Ich
0: hoffe, ihr macht weiter so. Ach, das ist ja lieb. Dankeschön. Na, machen wir auf jeden Fall. Ihr Lieben, überhaupt unterwegs in LKW, PKW, Bus, Bahn, Taxi. Augen auf, bleibt schon wach, seid achtsam. Oft muss man ja auch mitunter für die anderen Autofahrer mitdenken, weil die das eben nicht immer auf die Reihe kriegen, ordentlich zu gucken. Und durch unsere Aufmerksamkeit verhindern wir dann eben auch die Unfälle. Und wenn wir mal träumen, dann achten die anderen auf uns. Das passt ja, gegenseitige Rücksichtnahme. Die ARD-Hitnacht. Guten Morgen.

Die Falschfahrermeldung wurde soeben aktualisiert. Autofahrer aufgepasst. Falschfahrer auf der A3, Köln-Frankfurt. Zwischen Loma und dem Dreieck Derenbach kommt Ihnen ein Falschfahrer entgegen. Äußerst rechts, nicht überholen. Betrifft die A3 Köln-Frankfurt zwischen Loma und dem Dreieck Derenbach, ist ein Falschfahrer unterwegs. Vorsicht in beiden Richtungen.

Es ist 4.30 Uhr, halb fünf. Guten Morgen. Der Verkehrsservice in der ARD-Hitnacht. Wir haben einen Falschfahrer auf der A3 Köln-Frankfurt. Zwischen Lohmar und dem Dreieck Dernbach kommt Ihnen ein Falschfahrer entgegen. Bitte äußerst rechts fahren, nicht überholen. Auf der A3 Köln-Frankfurt zwischen Lohmar und dem Dreieck Dernbach ist ein Falschfahrer unterwegs.

0: Dann ist aktuell die A24, Hamburg Richtung Berlin. Die Strecke ist zwischen Hamburg-Horn und Jenfeld wegen Bauarbeiten bis morgen Abend 20 Uhr gesperrt. Eine Umleitung ist eingerichtet. Das waren die Verkehrsmeldungen. Wir wünschen Ihnen eine gute Fahrt.
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0: Mit Romy Anders. Grüß Sie. Hi.

Leider ist die Falschfahrermeldung noch immer aktuell. Auf der A3 Köln-Frankfurt zwischen Lohmar und dem Dreieck Dernbach. Äußerste Vorsicht, Ihnen kommt ein Falschfahrer entgegen. Rechts fahren, nicht überholen. Wir melden, wenn die Gefahr vorüber ist. Ein Falschfahrer auf der A3 Köln-Frankfurt zwischen Lohmar und dem Dreieck Dernbach.

Uhr 41 zum Start in den Tag. Unbedingt ein Lächeln. Mundwinkel, die nach oben gehen, die sehen auch viel schöner aus. Dann ein guter Kaffee, frische, klare Luft und einfach gute Musik. 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Lieblingshits in der ARD-Nacht mit den Rolling Stones.

Liebe Autofahrer, soeben kam die Entwarnung vom Verkehrsservice in der ARD-Hitnacht. Und zwar die Entwarnung für die A3 Köln-Frankfurt. Kein Falschfahrer mehr zwischen Lohmar und dem Dreieck Dernbach.

0: Einen schönen guten Morgen. Es ist Donnerstag, gleich ist es 5 und Christine Strecher hat jetzt das Wichtigste.
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2: An den Bahnhöfen bundesweit gilt ab heute ein Alkoholverbot. Nach Angaben der Deutschen Bahn soll die Regel für mehr Sicherheit und weniger Müll sorgen. Das Verbot gilt überall dort, wo die Bahn das Hausrecht hat, also auf Bahnsteigen und in Empfangsbereichen. Erlaubt bleibt Alkohol in Zügen, Bahnhofslokalen und als geschlossene Flasche im Gepäck. Bisher galt ein Alkoholverbot nur an ausgewählten Bahnhöfen. In Thüringen betraf das den Bahnhof Altenburg. Dort gingen die Einsätze der Bundespolizei zurück. In 9 Thüringer Landkreisen können die Fahrgäste heute für 1 Euro den ganzen Tag Bus fahren. Der Aktionstag wurde vom Verein Bus und Bahn Thüringen ins Leben gerufen. 15 Verkehrsunternehmen aus dem Norden, Westen und Süden des Landes beteiligen sich daran. Die Busunternehmen wollen damit treuen Kunden Danke sagen und neue Fahrgäste gewinnen. Der Geschäftsführer des Vereins, Tillmann Wagenknecht, verweist auf die Vorteile des Nahverkehrs, das weit verzweigte Liniennetz, die regelmäßigen Fahrzeiten und der günstige Preis. Der Zusatzbeitrag für die gesetzliche Krankenversicherung kann im kommenden Jahr voraussichtlich stabil bleiben. Das teilte Gesundheitsminister Carsten Linnemann mit und verwies auf die Prognose des zuständigen Schätzerkreises. Dieser empfiehlt einen durchschnittlichen Beitragssatz von 2,9%, wie auch im laufenden Jahr. Allerdings entscheidet jede Kasse am Ende selbst über die Höhe. Der Zusatzbeitrag wird zusätzlich zum regulären Satz von 14,6% fällig. In Berlin sollen die Sondierungen zwischen Linken, Grünen und SPD fortgesetzt werden. Linken-Fraktionschefin Elif Erhalb sagte am Abend, die Missverständnisse seien ausgeräumt, die Gespräche würden heute wieder aufgenommen. SPD-Fraktionschef Steffen Krach sagte, die Linke habe zugesichert, dass die gemeinsam ausgehandelte Berliner Erklärung gegen Antisemitismus künftig verbindlich gelten soll. Die Sondierungsgespräche waren am Dienstag unterbrochen worden. Grund dafür war, dass die Linke ein eigenes Papier zum Umgang mit Antisemitismus und dem Existenzrecht Israels verabschiedet hatte. Und noch zum Sport. In der Fußball-Champions League hat der VfB Stuttgart auch sein zweites Spiel gewonnen. Die Mannschaft siegte bei Slovan Bratislava mit 3:0. Borussia Dortmund musste dagegen eine Niederlage hinnehmen. Das Team unterlag Bodø Glimt in Norwegen mit 0:1. Das waren die Nachrichten. 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
3: Dankeschön, Christine. So, erster Blick aufs Wetter. Erstmal der Blick aus dem Fenster. Mein Gott, sternenklar heute früh und klipperkalt, fand ich zumindest. Ja, Temperaturen so um die 5 Grad, 0 Grad im Bergland. Und es ist schon ganz schön frisch. Frühnebel haben wir dazu. Wird aber insgesamt ein recht schöner Tag heute. Ein paar kleinere Wolken sind dabei. Sonst gibt's Sonne, satt und trocken bleibt es bei 15 bis 19 Grad. Sehr, sehr mild. Morgen der Freitag. Erstmal Nebel wie heute, gelegentlich dann auch ein paar lockere Wolkenfelder. Die tun uns nichts, bleibt nämlich trocken und wird sogar noch wärmer bei 16 bis 21 Grad. Und am Sonnabend Wolken, gebietsweise Regen mit maximal 14 Grad, auch wieder ein Stückchen kühler. 3:05. Guten Morgen. Hier sind die aktuellen Verkehrsmeldungen und das sieht sehr, sehr gut aus. Also bis auf einen Igel habe ich heute Morgen auch noch niemanden gesehen auf der Straße. Keine Störungen und auch keine Blitzer. Falls Sie doch noch mehr gesehen haben, dann melden Sie es uns gerne. Wie immer kostenfrei im MDR Thüringen Luftholen Verkehrszentrum unter der 0800 218 1600. Danke Ihnen und gute Fahrt.
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3: Ja, schönen guten Morgen von zwei Frostbeulen, kann man sagen. Mir, Amelie Obantschik und Steffi Schädler. Es lässt sich gar nicht so richtig leugnen. So langsam drehen die Zeichen doch so, ach, da werde ich wehmütig. Auf Winter. Ich hätte mir heute Morgen auch echt eine Mütze gewünscht und Handschuhe.
4: Ich hatte immerhin den Kuschelschal dabei. Der war ganz gut. Also bei mir haben die Sommer- und Winterklamotten auch die Plätze getauscht.
3: Schlaues Kind.
4: Und an der Heizung habe ich auch schon gedreht, ich bin ehrlich.
3: Ja, darfst du auch. Und welche Vorbereitungen Sie schon getroffen haben, darüber reden wir gleich. Aber erstmal jetzt ein schöner heißer Kaffee zum Warm- und Wachwerden. Guten Morgen.
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0: Honig am Morgen vertreibt Unglück und Sorgen, habe ich mal gehört. Guten Morgen um 5.10 Uhr.
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0: Ja, Steffi und ich schauen heute gemeinsam mit Ihnen den kalten Tatsachen ganz tapfer ins Gesicht. Denn kaum ist die erste Kürbissuppe auch ausgelöffelt, da steht schon der Winter vor der Tür.
2: Ja, in Oberhof wird bereits die Rennschlittenbahn vereist. Die Bären im Bärenpark Worbis machen sich auch schon bettfertig für ihren Winterschlaf. Unsere Kollegin hat erzählt, die musste Anfang der Woche quasi kurz nach dem Sandmännchen bereits mit der Taschenlampe zum Kompost, wo es doch letzte Woche noch gefühlt ohne ging.
0: Tja, dann wird es eigentlich Zeit für eine gute Vorbereitung auf die kalte Jahreszeit. Und dafür haben Sie uns Ihre Tipps verraten.
3: Wie nach draußen gehen, auch wenn das Wetter schlecht ist.
4: Ich schaue, dass ich genug warme Klamotten habe.
5: Kuscheldecke, Tee, Kerzebuch und Hunde auf dem Sofa zum Schmusen.
6: Wir trinken jeden Morgen einen Ingwer-Shot, um unsere Abwehrkräfte zu stärken.
7: In der WG machen wir viel, dass wir halt viel Tee trinken und warme Bettdecken uns besorgen.
8: Ja, dadurch, dass wir eine kleine Dackeldame zu Hause haben und die ein bisschen Auslauf braucht, gehen wir natürlich gerne mit heraus. Und auch sie geht am liebsten im Laub spazieren. Das heißt, wenn es draußen gelb-orange aussieht, freut sie sich auf jeden Fall, wenn es dann rausgeht.
9: Und ansonsten gehe ich gerne in die Sauna und habe auch die Kuscheldecke auf dem Sofa.
0: Die Kuscheldecke und die Sauna kenne ich. Aber, Steffi, noch ein heißer Tipp von mir, Eisbaden gehen. Also ab November geht es bei mir wieder scharf.
2: Nee, das kannst du alleine machen,
0: in den kalten See hinein und dann bekommst du ein ganz anderes Temperaturgefühl. Und das fühlt sich echt gut an. Also ich freue mich darauf. Wie steht es denn um Ihre Vorbereitung? Verraten Sie es uns gerne in der MDR Thüringen App.
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0: schönen guten Morgen an diesem frühen Donnerstag. Es ist 5.19 Uhr, gleich ist es 10 Minuten vor halb sechs.
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0: Ja, und das düst auch heute früh, ganz früh, schon wieder quer durch Thüringen in der Mission, Sie glücklich zu machen und Ihren Geldbeutel ein bisschen aufzufüllen.
2: Dafür brauchen Sie eigentlich nur so viele Fragen wie möglich in 30 Sekunden beantworten. Und für jede richtige Antwort belohnen wir mit 50 Euro.
0: Schöne Sache, schöne Sache. Das wollte sich übrigens auch Dieter Karl nicht entgehen lassen und hat Quizmaster Johannes nach Punitz bestellt.
3: Hochgebirge von Nepal über Indien, China und Pakistan.
4: Himalaya.
3: Was trinkt der Deutsche morgens?
4: Kaffee.
3: Welcher Käse gehört traditionell auf die Pizza Margherita?
4: Meiter.
3: Wie heißt der Strafstoß beim Eishockey?
4: Penti.
3: Was benutzt man zum Schneiden auf einem Schneidebrett?
4: Ein Messer.
3: Was hat vier Räder und fährt auf der Straße?
4: Auto.
3: Welches Buch gilt als das meist übersetzte Werk der Weltliteratur? Was wäre das gewesen?
4: Die Bibel?
3: Ja, leider ist die Zeit schon rum gewesen. Das Auto war richtig, fährt auf der Straße. Das Messer auf dem Schneidebrett. Beim Eishockey ist es das, Dieter, weil heute so ein schöner Tag ist und wir so weit im Osten sind. Ich lasse es gelten. Sie haben das ja vorhin so fast lautmalerisch hinbekommen. Die Pizza Margherita, die kann ich nicht. Das hat nicht gepasst. Da wäre Mozzarella.
4: Aha,
3: nein. Ist da drauf.
4: Kenne ich nicht.
3: Macht nichts. Wir trinken Kaffee morgens und der Himalaya war auch richtig. Das macht 5 richtig. 250 Euro.
4: Ja, danke schön.
3: Was machen Sie damit?
4: Das werde ich mit zu den neuen Winterreifen nehmen.
3: Denn eins ist sicher, der Winter kommt ganz bestimmt.
0: Ja, und noch was ist auch sicher. Unser Quizmobil hat den nächsten Stop schon ganz fest im Visier. Wo heute die Bremsen quietschen, das hören Sie hier. 6:50.
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1: Um 5.30 Uhr. Alkoholverbot an Bahnhöfen. Das tritt ab heute bundesweit in Kraft und soll laut Deutscher Bahn für mehr Sicherheit und weniger Müll sorgen. Es gilt überall dort, wo die Bahn Hausrecht hat, also auf Bahnsteigen und in Empfangsbereichen. 1-Euro-Aktionstag in Thüringen. In 9 Landkreisen können Fahrgäste heute für 1 Euro den ganzen Tag Bus fahren. Die Busunternehmen wollen damit treuen Kunden Danke sagen und neue Fahrgäste gewinnen. Kassenzusatzbeitrag voraussichtlich stabil. Laut Gesundheitsminister Carsten Linnemann kann der Zusatzbeitrag zur gesetzlichen Krankenversicherung bei durchschnittlich 2,9% bleiben. Allerdings entscheidet jede Krankenkasse am Ende selbst über die tatsächliche Höhe.
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1: Mit Katja Werner, guten Morgen. Größen. Die Stadt schafft die Altkleidercontainer ab. Im Amtsblatt heißt es, recycelbare Textilien müssten nun in Ringleben oder bei Remondis in Sondershausen abgegeben werden. Die Stadt suche außerdem zusammen mit dem Kyffhäuser Kreis nach möglichen Alternativen für die Altkleidersammlung in Größen. Bad Lobenstein. Nach jahrelangem Leerstand will der Saale-Orla-Kreis das ehemalige Schulgebäude und die dazugehörige Turnhalle in Bad Lobenstein verkaufen. Das bestätigte Landrat Christian Hergott bei einem Pressetermin in Wurzbach. Bis 2017 war in dem Gebäude die Regelschule untergebracht. Seit deren Umzug in das neue Schulzentrum hat der Landkreis keine Verwendung mehr für die Immobilie. Lange Wiesen. Die Helmut-Ahrens-Kulturstiftung Lange Wiesen sucht einen neuen Pächter für das Café in der Kulturfabrik. Das voll ausgestattete Café biete Platz für 30 Gäste, teilte die Stiftung mit. Der neue Pächter könne frei entscheiden, ob er ein Frühstückscafé, einen Kaffeetreff am Nachmittag oder einen geselligen Treffpunkt am Abend anbieten wolle. Die monatliche Pacht betrage 250 Euro. 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
2: Dankeschön, Katja. Damit sind wir bei Blick aufs Wetter heute für Donnerstag, den 15. Oktober. Und mir verschlägt so ein bisschen die Stimme. Doch schon kalt. Und ich glaube, es wird langsam Zeit für den Schal. Wir gucken mal auf die aktuellen Temperaturen. Heute früh am kältesten ist es tatsächlich in Bad Lobenstein. Plus 1 Grad. In Erfurt und Meiningen 5 Grad. Also in der guten Mitte. Und am wärmsten tatsächlich mit 9 Grad auf der Wartburg und in Frauenpriesnitz. Das wird heute noch richtig schön. 15 bis 19 Grad. Ja, aber ordentlich warm einpacken heute früh, denn wie gesagt, es ist noch ganz schön frisch. Örtlich begleitet uns Frühnebel in den Tag, danach locker bewölkt und viel Sonne steht heute noch an. Morgen genau dasselbe für den Freitag, da sogar noch wärmer bei 16 bis 21 Grad und auch am Sonnabend Wolken, gebietsweise Regen und dann tatsächlich nur noch maximal 14 Grad, ein Stückchen kühler. Wir machen das Schönste draus. Guten Morgen, 5.33 Uhr. Hier sind die aktuellen Verkehrsmeldungen. Eine Meldung für Sie. Vorsicht bitte auf der A4 Richtung Frankfurt. Zwischen Sättelstedt und Eisenach Ost liegen Fahrzeugteile auf der Fahrbahn. Und Vorsicht, hier steht ein defekter LKW am Fahrbahnrand. So, sonst keine weiteren Störungen, aber ein Blitzer, den Sie uns gemeldet haben, der steht aktuell auf der A38 Richtung Göttingen zwischen Merseburg Süd und Merseburg Nord. Und wenn Sie noch was ergänzen können und möchten, dann tun Sie es gerne kostenfrei wie immer im MDR Thüringen Verkehrszentrum unter der 0800 218 1600. Danke Ihnen und gute Fahrt.
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2: Einen wunderschönen guten Morgen, sagen Amelie Urbanschik und Steffi Schädler.
3: Guten Morgen.
2: Das ist Ihnen vielleicht auch schon aufgefallen. Morgens sieht man Menschen wieder in ihrer natürlichen Form, also mit Schal, Jacke und einem Kaffee als Handwärmer.
3: Der Zwiebellook ist zurück.
2: Juhu.
3: Und das Schöne daran, man kann im Laufe des Tages immer wieder für neue Modeüberraschungen sorgen. Ich glaube, so viele Outfitwechsel haben ja sonst nur die Stars auf der Bühne.
2: Wie Sie heute klamottentechnisch überraschen können, das fragen wir gleich. Ralf Valenscher aus dem MDR Wetterstudio. Ihnen erstmal einen guten Start in den Tag.
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0: Guten Morgen, 5.40 Uhr, Sydney Youngblood singt gerade If Only I Could. Ja, wenn ich das nur könnte, das denken sich vermutlich auch so einige Väter jeden Morgen vom Badezimmerspiegel.
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0: Denn für manche Töchter klingt es immer noch wie eine Drohung, wenn es heißt, heute macht Papa dir die Haare. Ja, es geht manchmal schief. Und damit es morgens nicht mehr Tränen gibt, lernen Papas zurzeit in Erfurt Zöpfe zu flechten, Dutz und Pferdeschwänze zu binden. Die Plätze im Pädagogischen Zentrum sind ziemlich schnell vergeben und unsere Frühschicht-Reporterin Sarah Rose hat den Vätern beim Üben über die Schulter geschaut.
2: Timo und Andreas kennen sich nicht. Sie sind aber beide in einer Sache geeint. Sie sitzen jeweils vor einer Puppe und haben ein Zopfgummi in der Hand. Angemeldet zum Kurs haben sie sich selbst, aber...
3: Meine Frau hatte ihn gesehen, hatte mich gefragt, aber ich wollte es.
4: Das ist gut. Meine Frau hat ihn mir einfach weitergeleitet. Kommentarlos.
2: Heute sollen sie Frisuren lernen. Lehrerin Theresa startet einfach.
5: Genau, wenn ihr so drei Teile habt, geht es darum, dass wir immer von außen abwechselnd einen Teil zur Mitte führen. So, das ist das Grundgerüst vom Flechten.
2: Da scheitert Timo schon das erste Mal. Am Ende muss er sogar ein Zopfgummi herausschneiden, weil es sich hoffnungslos verheddert hatte. Theresa hat dennoch ein Lob.
6: Obwohl ich finde, du machst jetzt schon echt gute Fortschritte, was Flechten angeht. Ja. Der sieht wirklich schon sehr gut aus.
3: Ich habe das Gefühl, dass meine Haarstruktur irgendwie ein bisschen anders ist als von den anderen.
6: Nee, ich glaube, deine sind jetzt nur schon ein bisschen mehr toupiert gefühlt.
2: Andreas kann mitlachen, denn bei ihm läuft es schon besser. Flechtdutt und Schlaufenzopf sitzen schon. Jetzt wartet aber die eigentliche Herausforderung, Tochter Mathilda. 3 Jahre alt und deutlich zappeliger als jede Übungspuppe.
4: Es ist die Sorge vor der kommenden Ungeduld.
7: Wie viele Minuten hast du meistens so Zeit? Bitte?
4: Sie hat einen Keks. Wie lang dauert es, diesen Keks zu essen?
2: Aber Mathilda hält tapfer durch, die Frisur sitzt. Und das am Ende auch bei Timos Tochter Emma. Der Papa ist stolz.
3: Aber ich glaube, die mache ich zu meiner Meisterklasse.
6: Ja.
3: Ich glaube, irgendwann mache ich die dann früh um 7:30.
6: Früh um 7:30.
2: Okay. Denn mit Übung ist Haare flechten kein Hexenwerk.
0: Ach ja, herrlich. Gibt's übrigens auch schöne YouTube-Anleitungen mit Staubsauger, wie man Zöpfe binden kann, ganz schnell und wenn es wirklich ganz schnell sein muss. Und ob die Frisuren bei diesen Herren jetzt am Ende gelungen sind und kindergarten- und schultauglich waren, das sehen Sie übrigens heute Abend bei uns im Thüringen-Journal.
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0: Ach ja, so ein Stückchen von Kalifornien träumen dürfen wir schon um die Uhrzeit. 5.50 Uhr, 10 vor 6.
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0: Wenn ich an Kalifornien denke, denke ich an viel Sonnenschein und blauen Himmel. Und ich weiß nicht, ob wir uns nicht heute einfach mit dem Hoch Florian ein bisschen Kalifornien auch nach Thüringen holen. Guck ich dich mal an. Guten Morgen, Ralf Alentscher aus dem MDR Wetterstudio. Hi.
2: Ja, schönen guten Morgen.
0: Guten Morgen. Wird heute auch so ein bisschen kalifornisch, aber jetzt gerade im Moment fühlt es sich noch nicht so an.
2: Ja, es fühlt sich nicht so an, aber es sieht genauso aus, auch über den ganzen Tag verteilt. Da ist wahrscheinlich in Kalifornien dann auch ein bisschen wärmer als bei uns. Aber wir starten wirklich kalt, hast du schon gesagt. Also ein Grad in Bad Lobenstein zum Beispiel. Oder so 3 Grad in Gotha Sundhausen. Also es ist wirklich sehr frisch an diesem Morgen. Aber wir können uns glücklich schätzen, in Marienberg-Kühnheide in Sachsen, da sind wir aktuell bei -3 Grad. Also das ist alles noch warm, was wir so aktuell erleben. Und bei 15 bis 19 Grad kommen wir heute im Laufe des Nachmittags auch raus. Und das ist ja dann wirklich für den 15. Oktober also wirklich schon recht ordentlich.
0: Sehr ungewöhnlich warm und es so setzt sich's ja dann auch morgen fort, wenn ich dich richtig verstanden habe.
2: Richtig, morgen sind wir dann sogar bei 16 bis 21 Grad. Das heißt, wir gehen also nochmal über die 20-Grad-Marke drüber. Möglich macht das Luft aus dem Süden Europas, die zu uns hereingeführt wird. Auch morgen geht es nochmal mit etwas Nebel los. Später gibt es viel Sonne und ein paar lockere Wolkenfelder.
0: Bleibt es denn so übers Wochenende?
2: Leider nicht. Schade. Das heißt, am Wochenende werden wir zurückgestutzt auf A, das normale Temperaturniveau für den Herbst. B, wird es auch deutlich herbstlicher. Das heißt, am Sonnabend dann schon mehr Wolken, immer mal ein bisschen Regen mit dabei. Und am Sonntag geht es mit den Temperaturen noch weiter zurück. Das heißt, da sind wir dann bei Werten so zwischen 8 und 12 Grad in der Spitze.
0: Also angemessen für den Oktober eigentlich. Und ich sag mal so, solange am Montag nicht ein Klotz Schnee aus dem Himmel runterfällt wie 2015, da hat es nämlich, glaube ich, am 14. Oktober in Erfurt schon geschneit, bin ich ja völlig glücklich. Ralf Alentscher, ich danke dir für die Aussichten.
2: Bis dann, ciao.
0: Bis später, tschüss.
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0: happy. Bester Ohrwurm des Tages, oder? Damit guten Morgen. Es ist ganz genau um 6. Schön, dass Sie bei uns sind an diesem frühen Donnerstag. Christine Strecher ist auch da und hat jetzt das Wichtigste.
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2: An den Bahnhöfen bundesweit gilt ab heute ein Alkoholverbot. Nach Angaben der Deutschen Bahn soll die Regel für mehr Sicherheit und weniger Müll sorgen. Das Verbot gilt überall dort, wo die Bahn das Hausrecht hat, also auf Bahnsteigen und in Empfangsbereichen. Erlaubt bleibt Alkohol in Zügen, Bahnhofslokalen und als geschlossene Flasche im Gepäck. Bisher galt ein Alkoholverbot nur an ausgewählten Bahnhöfen. In Thüringen betraf das den Bahnhof Altenburg. Dort gingen die Einsätze der Bundespolizei zurück. In 9 Thüringer Landkreisen können die Fahrgäste heute für 1 Euro den ganzen Tag Bus fahren. Der Aktionstag wurde vom Verein Bus und Bahn Thüringen ins Leben gerufen. 15 Verkehrsunternehmen aus dem Norden, Westen und Süden des Landes beteiligen sich daran. Die Busunternehmen wollen damit treuen Kunden Danke sagen und neue Fahrgäste gewinnen. Der Geschäftsführer des Vereins, Tillmann Wagenknecht, verweist auf die Vorteile des Nahverkehrs. Das weit verzweigte Liniennetz, die regelmäßigen Fahrzeiten und der günstige Preis. Der Zusatzbeitrag für die gesetzliche Krankenversicherung kann im kommenden Jahr voraussichtlich stabil bleiben. Das teilte Gesundheitsminister Carsten Linnemann mit und verwies auf die Prognose des zuständigen Schätzerkreises. Dieser empfiehlt einen durchschnittlichen Beitragssatz von 2,9%, wie auch im laufenden Jahr. Allerdings entscheidet jede Kasse am Ende selbst über die Höhe. Der Zusatzbeitrag wird zusätzlich zum regulären Satz von 14,6% fällig. In Berlin sollen die Sondierungen zwischen Linken, Grünen und SPD fortgesetzt werden. Linken-Fraktionschefin Elif Erhalb sagte am Abend, die Missverständnisse seien ausgeräumt. Die Gespräche würden heute wieder aufgenommen. SPD-Fraktionschef Steffen Krach sagte, die Linke habe zugesichert, dass die gemeinsam ausgehandelte Berliner Erklärung gegen Antisemitismus künftig verbindlich gelten soll. Die Sondierungsgespräche waren am Dienstag unterbrochen worden. Grund dafür war, dass die Linke ein eigenes Papier zum Umgang mit Antisemitismus und dem Existenzrecht Israels verabschiedet hatte. Und noch zum Sport. In der Fußball-Champions League hat der VfB Stuttgart auch sein zweites Spiel gewonnen. Die Mannschaft siegte bei Slovan Bratislava mit 3:0. Borussia Dortmund musste dagegen eine Niederlage hinnehmen. Das Team unterlag Bodø Glimt in Norwegen mit 0:1. Das waren die Nachrichten. 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
3: Merci, Christine. So, wir schauen auf das Wetter für Thüringen heute. Wenn Sie heute früh raus müssen, dann schon mal einen Schal einpacken. Steffi hat einen Kuschelschal um heute. Mir hat die Mütze gefehlt und die Handschuhe ehrlicherweise auch. Ist ganz schön frisch. Gerade im Moment haben wir in Gotha um die 3 Grad. In Bad Lobenstein 1 Grad plus, also knapp über 0. Und ja, sonst auf der Wartburg 9 Grad im Moment. Das wird heute noch richtig schön. Wenn der Frühnebel verschwunden ist, wartet viel Sonne auf uns. Trocken bleibt es uns sehr mild für Mitte Oktober. Bis 19 Grad sind heute drin. Auch morgen, der Freitag, erst Nebel, dann Sonne und Wolken bei 16 bis 21 Grad. Und leider reicht dieser Hochdruckeinfluss nicht ganz übers Wochenende. Wir haben es gerade bei Ralf Valencia aus dem MDR-Wetterstudio gehört. Am Wochenende dann Schmuddelwetter. Richtig Herbst mit Regen, Wolken und dann nur noch maximal 14 Grad. Deutlich kühler. Gleich 4 Minuten nach 6. Guten Morgen. Hier sind die aktuellen Verkehrsmeldungen. Vorsicht bitte auf der A70 Richtung Schweinfurt. Zwischen Turnau-West und Schirradorf liegt ein Stein auf der linken Fahrspur hier Oberobacht. Sonst keine weiteren Störungen, aber ein Blitzer, den haben sie uns gemeldet auf der A38 Richtung Göttingen zwischen Merseburg Süd und Merseburg Nord. Und falls Sie noch ergänzen können und möchten, tun Sie es sehr gerne, wie immer kostenfrei im MDR Thüringen Verkehrszentrum unter der 0800 218 1600. Dafür schon mal ein dickes Danke und allen unterwegs eine gute und vor allem sichere Fahrt.
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3: Guten Morgen. Wir schauen ehrlicherweise, Steffi und ich, schon ein bisschen neidisch gen Bärenpark Worbis, denn die Bären dort, die bereiten sich gerade auf den Winterschlaf vor.
4: Jetzt, wo der Winter quasi vor der Tür steht, keine so schlechte Idee. Ein paar Reserven anfuttern, einkuscheln und dann die Augen zumachen. Also Bär müsste man sein.
3: Oh, das unterschreibe ich. Also die haben den Winter auf alle Fälle verstanden. Wir gehen gleich mal rüber und sagen leise, gute Nacht. Aber Ihnen erstmal guten Morgen.
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0: Guten Morgen mit John Waite und Missing You. 6:11 ist
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0: Kuscheldecken raus, Schaffelle aufs Sofa, Kerzen überall schön verteilen und Stöfchen auf den Tisch für den warmen Tee. Ja, so sehen gerade die Wintervorbereitungen bei vielen von uns aus. Und wir wissen, Vorbereitung ist alles. Der ein oder andere futtert sich dann auch gerne wieder eine gute Reserve für den Winter an. Aber ich habe ja gehört, Steffi, das ist jetzt wieder hochoffiziell erlaubt. Ja?
2: Klar, der Sommer ist vorbei. Die Bikini-Figur brauchen wir nicht mehr. Die wechselt jetzt zur Auflaufform. Wir müssen nicht mehr so auf die Linie achten. Ja. Geht ja auch gar nicht bei all den leckeren Sachen, die es gerade gibt.
0: Und da schreibe ich dir. Ich sage nur Kürbisrisotto, ich sage Wurstsuppe, ich sage Apfelstrudel, warme Apfelstrudel mit Vanilleeis. Ja, und auch die Beeren in Leinefelde-Worbis, die futtern sich jetzt so wie wir ordentlich Speck an für den Winterschlaf. Frühschichtreporter Olli Gusor hat sich das für uns angeschaut.
3: Na, alles mit der Ruhe, denken sich die Beeren gerade. Langsam tappen sie durch die Gegend. Einer hat sich sogar schon in den verdienten Winterschlaf verabschiedet. Die anderen 7 futtern und futtern und futtern. 20.000 Kalorien am Tag. Immer beobachtet von Ulrike Richter vom Bärenpark.
4: Sehr viele Nüsse im Moment, die sind sehr schön fettreich, aber auch süßes Obst. Das hat viel Zucker und Zucker setzt auch an. Ja, alles, was dick macht.
3: Eichhörnchen, die durch das Gelände huschen, gehören übrigens nicht auf die Speisekarte.
4: Die Eichhörnchen sind sehr schnell auf dem Baum, da kommt der Bär dann doch nicht hinterher.
3: Ja, man muss ja auch Energie sparen, vor allem jetzt, wo noch so einige Aufgaben anstehen. Die Bären werden nämlich zu richtigen Einrichtungsexperten.
4: Die vorhandenen Höhlen werden so ein bisschen renoviert, neue Tapete, neue Farbe. Und es wird vor allen Dingen Bettmaterial mit eingetragen, also sprich neues Laub, damit es dann auch schön gemütlich ist und man weich gebettet ist.
3: Spannend zu sehen, nicht nur für die Mitarbeiter im Bärenpark, sondern auch für die kleinen Besucher.
5: Man sieht es halt auch sehr selten.
6: Ich finde es auch spannend, weil man sieht ja auch sehr selten und weil ich Bären noch nie gesehen habe.
3: Dann ist jetzt ein guter Zeitpunkt, denn jetzt geht alles ein bisschen ruhiger zur Sache, bevor es in den monatelangen Winterschlaf geht. Übrigens, die meisten Bären schlafen allein in ihrer Höhle. Und vielleicht wird es da auch mal lauter.
4: Wenn sie so schlafen, dann kann es schon vorkommen, dass der ein oder andere Bär schnarcht.
3: Na dann, bald eine gute, lange Nacht und schöne Träume.
0: Herrlich schnarchende Bären. Also ich weiß, warum die alleine schlafen. Und ich glaube, und viele Thüringer sagen jetzt, ach, das kenne ich doch. In diesem Sinne, guten Morgen mit MDR Thüringen. 6:14 gleich ist es 6:45. Einen schönen Donnerstag Ihnen.

0: So eine schöne Sprache. Ich liebe es, das Französisch. Guten Morgen, 6.21 Uhr, 9 vor halb 7.
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2: Brüderchen, komm, tanz mit mir. Beide Hände reich ich dir. Kennen Sie dieses Kinderliedchen? Haben Sie es vielleicht sogar im Kindergarten mitgetanzt, so wie ich? Es stammt aus der Märchenoper Hänsel und Gretel von Humperdinck. Tja, beide Hände reich ich dir. So haben wir es gesungen und auch gemacht. Eine zweifache Berührung. Letztens war wieder mal Chorprobe in Weimar. Ich begrüßte meine Mitsänger natürlich mit Handschlag. Dann auch eine junge Mitsängerin aus Erfurt. Erstaunt sagte sie, ach, in Weimar geht das ja noch mit Handschlag. Bei uns in Erfurt ist das abgeschafft seit Corona. Tatsächlich, mehrere Studien und Erhebungen haben nachgewiesen, dass die Begrüßung per Handschlag seit der Corona-Epidemie drastisch nachgelassen hat. Konkret verzichten mehr als die Hälfte der Befragten auf diese Art der Begrüßung. Ich habe Verständnis, bedauere es aber auch. In der Bibel finde ich diese Beschreibung einer Frau, die ihre Mitmenschen im Blick hat. Sie breitet ihre Hände aus zu dem Armen und reicht ihre Hand dem Bedürftigen. Ausgebreitete Hände, die ausgestreckte Hand, welch tolle Bilder. Und im Bild gesprochen dürfen auch wir sagen, Gott streckt uns seine Hand entgegen, wir dürfen einschlagen. Aus Gaberndorf grüßt Volker Mund, freikirchlich.
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5: Um 6.30 Uhr. Alkoholverbot an Bahnhöfen. Das tritt ab heute bundesweit in Kraft und soll laut Deutscher Bahn für mehr Sicherheit und weniger Müll sorgen. Es gilt überall dort, wo die Bahn Hausrecht hat, also auf Bahnsteigen und in Empfangsbereichen. Ein Euro-Aktionstag in Thüringen. In 9 Landkreisen können Fahrgäste heute für 1 Euro den ganzen Tag Bus fahren. Die Busunternehmen wollen damit treuen Kunden Danke sagen und neue Fahrgäste gewinnen. Kassenzusatzbeitrag voraussichtlich stabil. Laut Gesundheitsminister Carsten Linnemann kann der Zusatzbeitrag zur gesetzlichen Krankenversicherung bei durchschnittlich 2,9% bleiben. Allerdings entscheidet jede Krankenkasse am Ende selbst über die tatsächliche Höhe.
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6: Das Neueste für Mitte- und Westthüringen mit Thomas Born. Guten Morgen. Lange Wiesen. Die Helmut Ahrens Kulturstiftung sucht einen neuen Pächter für das Café in der Kulturfabrik. Das voll ausgestattete Café bietet Platz für 30 Gäste, teilte die Stiftung mit. Der neue Pächter könne frei entscheiden, ob er ein Frühstückscafé, einen Kaffeetreff am Nachmittag oder einen geselligen Treffpunkt am Abend anbieten wolle. Die monatliche Pacht beträgt 250 Euro. Berlstedt. Der Sportplatz im Weimarer Land kann gebaut werden. Wie der Bürgermeister der Landgemeinde am Ettersberg Thomas Hess mitteilte, beteiligen sich Land und Landkreis. Auch bei den Zinsen.

0: werde geholfen. Der Sportplatz soll einen neuen Kunstrasenplatz, ein neues Vereinshaus, Sprunganlagen und einen Basketballplatz bekommen. Erfurt. Das Thüringer Bildungsministerium wirbt jetzt in Kinos um neue Lehrerinnen und Lehrer. Der Spot der Kampagne Lehrer in Thüringen wird unter anderem in Eisenach, Erfurt und Gotha gezeigt, teilte das Ministerium mit. Ziel sei, vor allem junge Leute frühzeitig über den Lehrerberuf zu informieren. 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
1: Schön gesagt. Dankeschön an der Stelle. Damit gucken wir auf das Wetter für Thüringen heute für den 15. Oktober und unser sehr zuverlässiger Wettermelder Reinhard aus Könitz unter Wellenborn hat das heute früh schon getan. Meldet uns 8 Grad bedeckt und leichter Südwind. Dankeschön fürs Bescheid geben. Ja, im Moment noch ziemlich frisch. Wir haben Werte um die 0 Grad, Bad Lobenstein plus 1 Grad. Also ziehen Sie sich warm an, wenn Sie heute Morgen zur Arbeit starten. Mütze, Schal, Handschuhe fand ich heute Morgen oder hätte ich gut gefunden, hat es aber nicht dabei. Seien Sie einfach besser vorbereitet als ich. Das können Sie alles ablegen im Laufe des Tages. Wird nämlich ordentlich warm. Bei bis 19 Grad gibt es Sonne und Wolken. Bleibt trocken heute, auch morgen der Freitag. Erstmal Nebel, so wie heute. Dann Sonne und Wolken. Trocken 16 bis 21 Grad, noch deutlich milder. Ja, und leider ist mit diesem goldenen Oktoberwetter zum Wochenende in erstmal Schluss. Dann wird es richtig schmuddelig und schönes Herbstwetter mit Regen und Wolken bei maximal 14 Grad. 6.33 Uhr. Kurzer Blick auf die Straße. Hier sind die aktuellen Verkehrsmeldungen. Und da gibt's gar nichts, nix. Und das ist gut. Aber Vorsicht, ein Blitzer steht. Den haben sie uns gemeldet auf der A38 Richtung Göttingen zwischen Merseburg Süd und Merseburg Nord. Und falls Sie doch was gesehen haben, gerne auch was Aktuelles, dann klingeln Sie durch kostenfrei im MDR Thüringen Verkehrszentrum unter der 0800 218 1600. Dankeschön schon mal dafür und allen unterwegs eine gute und sichere Fahrt.
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1: Guten Morgen. Schauen Sie mal kurz neben sich. Steht da vielleicht auch Ihre Motivation? Schaut verschlafen aus der Wäsche und murmelt was von heute nicht.
3: Ach, wir nehmen es ihr nicht übel. Nein. Aber wir hätten da einen wunderbaren Muntermacher, damit der Start in den Tag etwas leichter fällt. Unser Quizmobil rollt nämlich wieder und hat frische Scheine im Gepäck.
1: Mhm. Und wo wir heute Morgen den ersten Zwischenstopp einlegen und etwas Frühstücksgeld verteilen, das hören Sie gleich nach Laura Branigan und den Dire Straits. Und da starten wir direkt rein. Kommen Sie gut in den Donnerstag. Guten Morgen.

0: das ist Musik, die glücklich macht. Die Dire Straits Lady Writer. Was für ein wunderschöner, zeitloser Klassiker. Also, ich habe hier ein dickes Grinsen im Gesicht. Und apropos dickes Grinsen.
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0: Wenn ich so in unserer MDR Thüringen App die Fotos unserer Mitspieler durchscrolle, da sehe ich auch viele, viele glückliche Gesichter. Und ich bin mir ziemlich sicher, dass unser Quizmaster Johannes jetzt auch bestimmt wieder für große Glücksgefühle sorgt. Heute in Bramenau.
2: Oh! Hallo, schallt es uns schon entgegen. Sind Sie Frau Müller?
3: Ich bin Daniela Müller, genau.
2: Daniela Müller, wir haben uns extra beeilt, dass Sie es vielleicht doch noch schaffen, denn Sie müssen wohin?
3: Zur Wassergymnastik, aber die fängt jetzt schon an.
2: Oh Mist, kriegen wir nicht mehr hin.
3: Nein, aber alles in Ordnung, dafür opfere ich das gerne.
2: Okay, naja, wir wissen ja noch nicht, wofür Sie es opfern.
3: Ja, aber mein Ziel ist, das Ergebnis meines Mannes zu erreichen. Im Februar 2024 waren Sie bei ihm auf Arbeit und er hat 250 Euro gewonnen.
2: Da ist die Marke schon mal gesetzt. Vorher würde ich noch ganz gern klären, Wassergymnastik, was machen Sie da?
3: Ja, Bewegungsübungen, um uns fit zu halten, beweglich zu behalten.
2: Was ist Ihre Lieblingsübung? Können Sie kurz vormachen?
3: Aquajogging.
2: Aquajogging?
3: Ja, das mache ich am liebsten.
2: In 2 Meter tiefem Wasser?
3: Nein, so, dass wir laufen können, genau.
2: Okay, Daniela, wo wollen wir spielen?
3: Ich würde sagen, wir gehen auf die Terrasse.
2: Finde ich gut. Na? Da ist unsere Uhr, 30 Sekunden. Daniela, bereit?
3: Bereit.
2: Viertel von 100 mal 4.
3: 100.
2: Wie nennt man aufgetautes Eis?
3: Wasser.
2: Welche Vogelart legt ihre Eier bevorzugt in fremde Nester?
3: Elster.
2: Anderes Wort für Zusteller?
3: Postbote.
2: Welche Farbe hat der Schnee?
3: Weiß.
2: Wie nennt man ein lokales Funknetzwerk zu Hause?
3: WLAN.
2: Was hat eine Zahnbürste?
3: Borsten.
2: Welcher unterirdische Pilz gilt als einer der teuersten Speisepilze?
3: Weiter.
2: Was ist 10 plus 1 mal 1? Ja, das wäre richtig gewesen, die 11. Ein fragender Blick. Wir gucken mal. Einer der teuersten Speisepilze wird meist gerieben auf Nudeln. Trüffel.
3: Ja, ich komme nicht. Komm.
2: Macht nichts. Die Borsten bei der Zahnbürste waren richtig. Das WLAN war richtig. Der Steh ist weiß. Der Zusteller ist ein Postbote oder Briefträger. Nur die Elster.
3: Das war der Kuckuck.
2: Ja, das war der Kuckuck. Wäre es gewesen. Genauso ist es. Aufgetautes Eis ist Wasser. Und die 100 hat auch gestimmt. Viertel von 100 mal 4. Perfekt. Also, haben Sie mitgezählt?
3: Nein.
2: Ich auch nicht. 1, 2, 3, 4, 5, 6 richtige.
3: Super.
2: Ziel erreicht, Mann überboten.
3: Jawohl.
2: Was hat er damals mit dem Geld gemacht?
3: Er hat für seine Kollegen einen Grillmittag ausgegeben.
2: Was machen Sie damit?
3: Ich weiß es nicht. Mit so viel habe ich gar nicht gerechnet.
2: Es wird sich was finden.
3: Denke ich auch.
2: Daniela, danke fürs Mitmachen.
3: Ich danke auch.
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0: Einen wunderbaren guten Morgen um 6.50 Uhr, 10 vor 7. Wir gucken jetzt in den Herbst.
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0: Ja, denn wir wissen, Herbstzeit ist auch Erntezeit. Kürbisse, Kohl, Wurzelgemüse, das wird jetzt alles aus der Erde gebuddelt. Und manchmal staunen wir ja auch nicht schlecht, was denn da alles so im Boden steckt. Ging ungefähr genau so Familie Pfützenreuther aus Kammerforst im Hainich und die haben uns geschrieben.
2: Genau, wir haben Post bekommen von Mama Isabel, eine E-Mail mit Foto und da konnten auch wir unseren Augen wirklich nicht trauen. Familie Pfützenreuther hat eine riesen Runke geerntet, die so groß ist wie der 10 Monate alte Sohn.
0: Also wenn Sie das mal in Zahlen hören wollen, 56 Zentimeter groß und, da habe ich ganz schön geschluckt, 16 Kilo schwer ist die Rübe und das musste sich unser Kollege Marco Ramm mit eigenen Augen angucken.
3: Wir sind im Unstrut-Hainich-Kreis, genau gesagt in Kammerforst. Das ist übrigens bei dem Wetter ein absoluter Traum. Neben mir ist Isabel, junge Mutter, ne?
4: Ja, unser Sohn wird dieses Jahr im November ein Jahr, unser kleiner Otto.
3: Und ihr habt hier, was macht ihr hier? Ihr habt Pferde?
4: Das ist eigentlich so unser Hobby. Mittlerweile haben wir da draußen ein Kleingewerbe, bieten Kutsch- und Kremserfahrten an hier im Unstrut-Hainich-Kreis, fahren Kirmesumzüge, im Winter, wenn das Wetter mitmacht, Schlitten.
3: Das klingt jetzt sehr romantisch. Und jetzt baut ihr natürlich für die Pferde, und das ist ja der Hintergrund, baut ihr Rüben an.
4: Wir beziehen die immer über die Agrargenossenschaft Großen Gottern, die legen die rein und wir müssen die am Ende dann ernten. Und ja, und da hat uns dieses Jahr dieses schöne Exemplar überrascht.
3: Also ich dachte erst, das wäre ein Riesenstein, aber es ist eine Rübe.
4: Genau, nennt sich Rote Walze, das ist eine Runke und füttern unsere Pferde damit im Winter ein bisschen zu. Da trinken sie ja nicht so viel, man hat immer ein schönes Zusatzfutter.
3: Ich kenne das ein bisschen von früher, da gibt es ja dann auch so eine Runkelmaschine, wo man die reinsteckt und dann kann man die auch klein machen. Ne?
4: Genau, wenn man Nutztiere hat, wie Schweine und Rinder, werden die auch gehäckselt. Unsere Pferde kriegen die so, natürlich das Exemplar müssen wir ein bisschen klein machen, das wäre ein bisschen zu groß.
3: Wahnsinn, wir haben einen Zollstock dabei, wir messen mal, das sind 64 Zentimeter.
4: Ja. Wahnsinn.
3: Hattet ihr sowas schon mal?
4: Nein, also so groß noch nicht. Ich kann auch gerne mal so eine normale Größe rausholen, die wir bei uns im Keller haben.
3: Oder meine normale zum Vergleich. Die ist vielleicht, sagen wir mal, vielleicht 25 Zentimeter, wenn es hochkommt.
4: Genau, 2,5 Kilo.
3: So, und jetzt kommt die große. Da packen wir mal zu zweit an. Und das ist mal ein richtiger Oschi. 16,2 Kilo.
4: Ja, Wahnsinn. Wirklich
3: ist das,
4: Wahnsinn.
3: Ist das was fürs Guinness-Buch? Oder?
4: Könnte man ja vielleicht mal in Erwägung ziehen.
3: Wie habt ihr die denn rausgezogen?
4: Dieses Jahr ging es ganz gut. Wir haben sie am 2. Oktober geerntet. Das Wetter war super. Der Boden war recht locker. Also ich brauchte nur ein paar Mal hin und her rütteln, dann war sie draußen. Natürlich beim Hochheben habe ich gedacht, um Gottes Willen, das ist aber ein schöner Brummer.
3: Fantastisch.
0: Ja. Ich habe ja gedacht, die Familie hat das ganze Ding so wie in dem Märchen rausziehen müssen. Erst das Kind, dann die Mama, der Papa, die Oma und alle hängen dann dran. Ja, Sie können übrigens diese riesengroße Runkelrübe bestaunen. Die ist nämlich als Bild in unserer MDR Thüringen App. Und das ist wirklich ein dickes Ding.
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7: Einen schönen guten Morgen. Es ist Donnerstag früh, 7 Uhr. Christine Strecher jetzt mit dem Wichtigsten.
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8: An den Bahnhöfen bundesweit gilt ab heute ein Alkoholverbot. Nach Angaben der Deutschen Bahn soll die Regel für mehr Sicherheit und weniger Müll sorgen. Bisher galt das Verbot nur an ausgewählten Bahnhöfen. MDR Thüringen-Reporterin Sarah Rose.
9: Noch schnell ein Bier, bevor der Zug kommt? Das ist ab sofort tabu. Alkohol ist bundesweit auf Bahnsteigen und in Empfangsbereichen verboten, überall dort, wo die Deutsche Bahn das Hausrecht hat. In Zügen, Bahnhofslokalen und als geschlossene Flasche im Gepäck bleibt er aber erlaubt. Wer dagegen verstößt, riskiert einen Platzverweis, im Wiederholungsfall sogar ein Hausverbot. In Thüringen galt das Alkoholverbot bisher nur in Altenburg, dort gingen die Einsätze der Bundespolizei zurück.
8: In 9 Thüringer Landkreisen können die Fahrgäste heute für 1 Euro den ganzen Tag Bus fahren. Der Aktionstag wurde vom Verein Bus und Bahn Thüringen ins Leben gerufen. 15 Verkehrsunternehmen aus dem Norden, Westen und Süden des Landes beteiligen sich daran. Die Busunternehmen wollen damit treuen Kunden Danke sagen und neue Fahrgäste gewinnen. Der Geschäftsführer des Vereins, Tillmann Wagenknecht, verweist auf die Vorteile des Nahverkehrs. Das weit verzweigte Liniennetz, die regelmäßigen Fahrzeiten und der günstige Preis. Der Zusatzbeitrag für gesetzlich Krankenversicherte bleibt im kommenden Jahr voraussichtlich stabil bei 2,9%. Das teilte Gesundheitsminister Carsten Linnemann mit. MDR Thüringen-Reporterin Eva Huber.
10: Jedes Jahr schätzt eine Gruppe aus Fachleuten ein, wie viel die gesetzlichen Krankenkassen wahrscheinlich im kommenden Jahr ausgeben werden. Daraus errechnen sie, wie hoch die Beiträge sein müssen. Das ist eine rechnerische Größe, ein Orientierungswert. Wie hoch der Beitrag tatsächlich ausfällt, das legt jede Krankenkasse selbstständig fest. Dass der durchschnittliche Zusatzbeitrag im kommenden Jahr stabil bleibt, wertet der Gesundheitsminister als gutes Zeichen. Er führt das vor allem auf das Sparpaket zurück, das die Koalition im Sommer beschlossen hat.
8: In Berlin sollen die Sondierungen zwischen Linken, Grünen und SPD fortgesetzt werden. Linken-Fraktionschefin Elif Eralp sagte am Abend, die Missverständnisse seien ausgeräumt. Die Gespräche würden heute wieder aufgenommen. SPD-Fraktionschef Steffen Krach sagte, die Linke habe zugesichert, dass die gemeinsam ausgehandelte Berliner Erklärung gegen Antisemitismus künftig verbindlich gelten soll. Die Sondierungsgespräche waren am Dienstag unterbrochen worden. Grund dafür war, dass die Linke ein eigenes Papier zum Umgang mit Antisemitismus und dem Existenzrecht Israels verabschiedet hatte. Und noch zum Sport. In der Fußball-Champions League hat der VfB Stuttgart auch sein zweites Spiel gewonnen. Die Mannschaft siegte bei Slovan Bratislava mit 3:0. Borussia Dortmund musste dagegen eine Niederlage hinnehmen. Das Team unterlag Bodø/Glimt in Norwegen mit 0:1. Das waren die Nachrichten. 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
7: Danke dir, Christine. Wir schauen auf das Wetter für Thüringen heute für den 15. Oktober. Unser Wettermelder Siegfried aus Dambach-Dietharz hat da heute früh auch schon mal aufs Thermometer gelugt, meldet uns 3 Grad. Es ist klar, windstill und trocken. Dankeschön und liebe Grüße. Wird heute noch, auch wenn es heute früh ganz schön frisch ist, also ziehen Sie sich lieber mal einen Schal um und eine Mütze auf, vielleicht die Fahrradfahrer Handschuhe an. Ja, wir haben Temperaturen Bad Lobenstein plus 1 Grad bis 5 Grad in Erfurt, 3 Grad in Gotha, also ganz schön knackig. Und dazu noch Frühnebel, wird aber heute noch bis zu 19 Grad warm, locker bewölkt, ganz viel Sonnenschein, also insgesamt ein sehr schöner Herbsttag und auch morgen der Freitag wie heute. Nur noch wärmer, bis 21 Grad. Und falls Sie jetzt die leise Hoffnung hegen, dass sich das bis zum Wochenende vorzieht, muss ich Sie leider enttäuschen. Das hören wir dann aber auch später im Wetterstudio nochmal, denn am Wochenende ist der typische Herbst wieder zurück mit Regen, Regen und Regen und dazu nur noch 14 Grad. 7:04. Kurzer Blick auf die Straße, da kein Regen, sondern freie Fahrt, möchte ich meinen, keine Störungen. Und ein Blitzer haben sie uns gemeldet. Der steht auf der A38 Richtung Göttingen zwischen Merseburg Süd und Merseburg Nord. Falls Sie doch was gesehen haben, Staus, Blitzer, gerne auch was Aktuelles, klingeln Sie durch. Das ist kostenfrei wie immer im MDR Thüringen Verkehrszentrum unter der 0800 218 1600. Dafür schon mal ein dickes Danke und gute Fahrt.
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7: Ja, ja, wir wissen es ja, offiziell dauert es noch ein bisschen bis zum Winter. Inoffiziell haben wir aber schon mal die Vorbereitung gestartet. Ich habe endlich wieder Strümpfe an und geschlossene Schuhe, Steffi.
3: Ja, die Sommerklamotten sind eingemottet. Hm. Der Teevorrat ist auch aufgestockt und ja, die Heizung ist natürlich auch schon wieder aktiv.
7: Bei
3: ich gebe es zu.
7: Auch, ja, kann ja jetzt auch nichts mehr schiefgehen und auch in Oberhof stehen die Zeichen auf kalt. Wie viel Schnee dort schon liegt, das hören Sie gleich.
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0: einen schönen Donnerstagmorgen um 7.12 Uhr, gleich Viertel 8. Und wenn Sie jetzt aus dem Haus gehen, vielleicht ja schon mal dicke Jacke und Handschuhe mitnehmen, denn es ist ziemlich frisch heute Morgen.
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0: Tja, und zugegebenermaßen, bei mir im Auto liegt auch schon der Eiskratzapparat. Für die Thüringer Wintersportorte heißt das jetzt, es geht ran an die Vorbereitungen für die neue Saison. Und Frühschicht-Reporter Tino Geist hat sich deshalb schon mal in Oberhof umgeschaut und war unter anderem an der Rennschlittenbahn.
2: In dieser Woche, da wird die Rennschlittenbahn in Oberhof vereist. Es ist wieder soweit. Das ist ja sowas wie der inoffizielle Startschuss für den Winter am Rennsteig. Die über einen Kilometer lange Strecke ist ja im Januar dann wieder Austragungsort für den Rennrodel-Weltcup. Und bis dahin gibt es noch viel Arbeit, denn das Vereisen der Bahn ist Handarbeit. Am Samstag aber soll es dann schon mal losgehen für die Sportler mit den ersten Trainingseinheiten.
0: Und von der Rennschlittenbahn springen wir mal schnell rüber zum Fallbachhang. Auch da wird alles für die Saison vorbereitet. Wann ist denn da eigentlich der offizielle Startschuss geplant?
2: Ein kleines bisschen dauert es noch, aber der 5. Dezember, das soll der erste Skitag am Fallbachhang sein. Bis dahin braucht es natürlich erstmal Schnee und nicht nur ein bisschen. Im November sollen dafür die Schneekanonen laufen, wenn das Wetter mitspielt. Und gebaut wird ja auch noch an der neuen Flutlichtanlage. Jahrelang gab es jetzt kein Skifahren unter Flutlicht am Fallbachhang, aber in der neuen Saison soll das wieder möglich sein. Und es wird was ganz Besonderes, sagt Ronny Knoll vom Zweckverband Thüringer Wintersportzentrum.
3: Ja, also wir haben uns da schon was einfallen lassen. Neben dem normalen Flutlicht, neben der Sicherheitsbeleuchtung dann auch, wird es farbiges Licht geben. Das heißt, vielleicht kann man dann hier in Oberhof auch so ein bisschen skandinavisches Flair erzeugen. Vielleicht auch mal unter Polarlicht fahren. Also ich glaube, die Gäste dürfen sich freuen.
2: Ja, ich habe erste Bilder gesehen, Animationen. Wenn das dann so aussieht in Wirklichkeit, wie es da aussieht, das wird super.
0: Da würde ich mich auch direkt auf die Skier schwingen, wenn ich es könnte. Das können auch die Biathleten vermutlich kaum erwarten. Und so lange dauert es ja auch gar nicht mehr. Aktuell lagert der Schnee noch in einer sehr großen Halle bis unter die Decke und ab Ende November soll er dann raus auf die Strecken. Also, wir sehen schon, der Winter kommt wie jedes Jahr, garantiert. Und deswegen gucke ich in Ihre Richtung. Wie bereiten Sie sich denn eigentlich schon vor? Bereiten Sie sich vor? Schicken Sie uns da gerne eine Nachricht in unsere App.
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0: Falls Sie sich auch, wie ich, gefragt haben, was singt die Frau da eigentlich? ¿Por qué te vas? Ich habe schon mal nachgeguckt. Heißt, warum gehst du? Ha, damit können Sie punkten. Guten Morgen, 7.20 Uhr.
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0: Und apropos Punkten, unser Quizmobil schrubbt auch heute wieder eine ganze Menge Kilometer. Mit an Bord sind natürlich die Stoppuhr, natürlich sehr gut vorbereitete Quizfragen und viele, viele 50-Euro-Scheine.
2: Denn wir belohnen jede richtige Antwort mit einem Fuffi, die Sie Quizmaster Johannes geben. Vorhin hat er bei Daniela in Bramenau einen Stopp eingelegt und die hat sich ein ganz klares Ziel gesetzt.
3: Ja, aber mein Ziel ist, das Ergebnis meines Mannes zu erreichen. Im Februar 2024 waren sie bei ihm auf Arbeit und er hat 250 Euro gewonnen.
0: Mensch, Mensch, Mensch. Also 5 richtige Antworten hat Danielas Mann damals gewusst. Damit hängt die Messlatte für das interne Familienduell ja ziemlich hoch.
2: Und was sollen wir sagen? Daniela war gut. Ziemlich gut.
0: Oh ja, hören Sie mal.
4: Viertel von 100 mal 4.
3: 100.
4: Wie nennt man aufgetautes Eis?
3: Wasser.
4: Welche Vogelart legt ihre Eier bevorzugt in fremde Nester?
3: Elster.
4: Anderes Wort für Zusteller?
3: Postbote.
4: Welche Farbe hat der Schnee?
3: Weiß.
4: Wie nennt man ein lokales Funknetzwerk zu Hause?
3: WLAN.
4: Was hat eine Zahnbürste?
3: Borsten.
4: Welcher unterirdische Pilz gilt als einer der teuersten Speisepilze?
3: Weiter.
4: Was ist 10 plus 1 mal 1? Ja, das wäre richtig gewesen, die 11. Ein fragender Blick. Aber wir gucken mal. Einer der teuersten Speisepilze wird meist gerieben auf Nudeln. Trüffel.
3: Ja, ich komme nicht. Komm.
4: Macht nichts. Die Borsten bei der Zahnbürste waren richtig. Das WLAN war richtig. Der Steh ist weiß. Der Zusteller ist ein Postbote oder Briefträger. Nur die Elster.
3: Das war der Kuckuck.
4: Ja, das war der Kuckuck. Wäre es gewesen. Genauso ist es aufgetautes Eis ist Wasser. Und die 100 hat auch gestimmt. Viertel von 100 mal 4. Perfekt. 6 richtige.
3: Super.
4: Ziel erreicht, Mann überboten.
3: Jawohl.
4: Was hat er damals mit dem Geld gemacht?
3: Er hat für seine Kollegen einen Grillmittag ausgegeben.
4: Was machen Sie damit?
3: Ich weiß es nicht. Mit Sophie habe ich gar nicht gerechnet.
0: Dann hoffen wir mal, dass jetzt bei Daniela der Haussegen nicht schief hängt. Die nächste Quizrunde, die gibt es übrigens in gut einer Stunde hier.
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13: Um 7.30 Uhr. Alkoholverbot an Bahnhöfen. Das tritt ab heute bundesweit in Kraft und soll laut Deutscher Bahn für mehr Sicherheit und weniger Müll sorgen. Es gilt überall dort, wo die Bahn Hausrecht hat, also auf Bahnsteigen und in Empfangsbereichen. 1-Euro-Aktionstag in Thüringen. In 9 Landkreisen können Fahrgäste heute für 1 Euro den ganzen Tag Bus fahren. Die Busunternehmen wollen damit treuen Kunden Danke sagen und neue Fahrgäste gewinnen. Sieg und Niederlage in Champions League. Der VfB Stuttgart hat in der Königsklasse bei Slovan Bratislava am Abend mit 3:0 gewonnen. Borussia Dortmund musste sich Bodø Glimt in Norwegen 0:1 geschlagen geben.
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14: Das Neueste für Mitte- und Westthüringen mit Thomas Born. Guten Morgen. Lange Wiesen. Die Helmut-Ahrens-Kulturstiftung sucht einen neuen Pächter für das Café in der Kulturfabrik. Das vollständig ausgestattete Café bietet Platz für rund 30 Gäste. Nach Angaben der Stiftung kann das Konzept freigestaltet werden, etwa als Frühstückscafé, Café-Treff oder Abendcafé. Die monatliche Pacht beträgt 250 Euro. Weimar. Der August-Baudert-Platz am Hauptbahnhof bekommt zusätzliche Fahrradabstellplätze. Wie die Stadt mitteilte, werden 24 sogenannte Fahrradanlehnbügel aufgebaut. Sie sollen auf den beiden Freiflächen östlich und westlich der Hauptachse zwischen den Pflanzquadraten stehen. Die Arbeiten beginnen laut Stadt nächste Woche. Sommer da. Die sogenannte Wanderbaumallee ist wieder auf dem Marktplatz. Wie die Stadt mitteilte, wurden die 5 mobilen Pflanzkübel vom Erfurter Tor an ihren ursprünglichen Standort versetzt. Sie sind jeweils

0: mit widerstandsfähigeren Bäumen und Stauden bepflanzt. Laut Stadt schaffen die mobilen Bäume Grünflächen auf versiegelten Flächen und fördern die Artenvielfalt. Die Wanderbaumallee ist ein Modellprojekt des Thüringer Ministeriums für Digitales und Infrastruktur. 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
1: An der Stelle Dankeschön. 7.32 Uhr, wir schauen auf das Wetter für Thüringen. Das machen auch unsere MDR Thüringen Wettermelder. Steffen Köhler aus Lichte ist da auch immer ganz fix und ganz vorn, meldet uns, hat uns erstmal ein schönes Bild geschickt, nämlich das Dach, was wieder ein bisschen weiß ist bei 2 Grad und es wird wohl wieder ein schöner Tag, sagt er und grüßt der Steffen. Ja, wir grüßen zurück, Dankeschön, und heute früh tatsächlich ziemlich frisch mit Frühnebel, also ordentlich warm einpacken, wenn Sie los müssen. Danach wird es aber schön und Sie können schichtenweise die Klamotten ablegen. Heute erwartet uns viel Sonne, ein paar Wolken, bei bis 19 Grad wird es sehr mild, auch morgen der Freitag, so wie heute, erst neblig, dann lockere Wolken, trocken bei sogar bis 21 Grad. Noch viel wärmer. Und Schluss ist damit am Samstag, dann Wolken, die bringen auch Regen mit, bei maximal 14 Grad, deutlich kühler. 7.33 Uhr. Hier sind die aktuellen Verkehrsmeldungen. Vorsicht bitte auf der A4 Frankfurt Richtung Dresden. Zwischen Rüdersdorf und Gera Langenberg steht ein defekter Bus. Und in Mühlhausen ist die Wagenstädter Straße nach einem Unfall gesperrt. Wenn möglich, umfahren Sie den Bereich. Ein Blitzer haben Sie uns gemeldet. Der steht auf der A38 Richtung Göttingen zwischen Merseburg Süd und Merseburg Nord. Und falls Sie noch ergänzen können und möchten, tun Sie es gerne kostenfrei im MDR Thüringen Verkehrszentrum unter der 0800 218 1600. Dankeschön dafür und gute Fahrt.
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1: Einen schönen guten Morgen. Wenn Sie, wie wir, vielleicht früh ganz schlaftrunken vorm Kleiderschrank stehen, dann kennen Sie das Problem ziemlich genau.
3: Die Frage, was ziehe ich an? Unsere Antwort? Einfach alles.
1: Ja, frischer Schlüppi wäre schon mal ein guter Anfang. Drauf heute bei mir ein T-Shirt, ein Kapuzenpulli, eine Jacke, eine Schal, eine Mütze. Der Zwiebellook hat wieder Saison und wir starten quasi morgens im Winter und landen am Nachmittag im Spätsommer.
3: Und ob es auch heute bzw. in den kommenden Tagen ein Auf und Ab der Jahreszeiten wird, das fragen wir kurz vor 8 in unserem MDR-Wetterstudio nach.
1: Ihnen jetzt erstmal einen guten Start in den Donnerstag. Guten Morgen.
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0: großartige Frau mit einer großartigen Stimme. Tina Turner gehört um 7.41 Uhr. Guten Morgen an diesem Donnerstag, dem 15.10. Und heute ist übrigens Tag des Weißen Stocks.
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0: Falls Sie noch nicht davon gehört haben, Tag des Weißen Stocks ist der weltweite Aktionstag für blinde und sehbehinderte Menschen. Und viele fragen sich sicher, wie das eigentlich in der Musik läuft. Es heißt ja, dass blinde Musiker das absolute Gehör haben. Sie könnten also quasi das Gras wachsen hören, wenn man das ausdrucken möchte. Guten Morgen, Tobi Breuer aus unserer Musikredaktion.
2: Moin. Also das Gras jetzt vielleicht nicht, aber die falsche Note auf jeden Fall. Die Wissenschaft sagt uns ja, das Gehirn ist eine kleine Zaubermaschine. Wenn das Sehen wegfällt, wird der Teil des Kopfes, der sonst für die Augen zuständig ist, einfach umgepolt und der hilft dann beim Hören. Trotzdem, nicht jeder wird als Rockstar geboren, nur weil er mal die Augen zumacht. Das reicht nicht.
0: Klar, naja, ist ja logisch. Üben muss ja jeder. Aber wenn wir mal auf die Musikgeschichte gucken, da sind doch die absoluten Größten am Start. Also ich denke jetzt an Andrea Bocelli, ich denke an Ray Charles, der mir spontan einfällt.
2: Entschuldigung, ich muss gerade an die Szene in der Agentenparodie Agent 00 mit der Lizenz zum Totlachen denken.
0: Du bist doof.
2: Wo Ray Charles gut gelaunt und völlig blind einen Linienbus im halsbrecherischen Tempo durch die Stadt steuert.
0: Hey, weißt du, Tobi, also das war ja im Film, aber faustdick hinter den Ohren hat's auch, um jetzt da mal wegzukommen von deinem Agentenfilm, faustdick hinter den Ohren hat Stevie Wonder. Der geht mit seiner Blindheit auch, finde ich, sehr cool, sehr locker um, oder?
2: Der kann sich ja in Räumen extrem gut orientieren. Da fängt er rein zufällig natürlich ein Mikrofonstativ, was umkippt, auf.
0: Elton John ist ja tatsächlich mal auf einen seiner Scherze reingefallen. Weißt du das?
2: Ja, genau. Als er mit Stevie in den Bergen von Colorado war, der Schnee lag Meter hoch und Stevie kam plötzlich auf die Idee, dass er unheimlich gerne mal mit einem Schneemobil herumfahren würde und zwar völlig allein. Und Elton, dann natürlich, zitiere ihn mal, er ist einfach ganz allein losgefahren und wir dachten uns nur, okay, super. Damit wäre dann wohl ein weiterer Konkurrent ausgeschaltet. Er war damit aus dem Weg und ja.
0: Wären dann noch Phil Collins und Rod Stewart übrig geblieben. Ne?
2: Na genau, und die müssten dann auch noch eingeladen werden. Also ja.
0: Eine ganz köstliche Geschichte. Am 24. Oktober ist Stevie Wonder übrigens live in Hannover und am 26. Oktober in Köln. Und ob jetzt mit oder ohne Schneemobil, das wissen wir nicht. Aber wir wissen, dass er kommt und an der Stelle Dankeschön, Tobi.
2: Gerne.

0: Donnerstagmorgen um 7.50 Uhr, 10 vor 8. Guten Morgen, Klaus Lage, Faust auf Faust, ganz so hart wird's jetzt nicht.
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0: Glücklicherweise kann man ja sagen, denn auch wenn es heute früh draußen spürbar herbstlicher wird, guten Morgen, Ralf Valencia. Dick eingepackt heute früh?
2: Na, ich jetzt nicht, aber für einige in Thüringen ist es auf jeden Fall empfohlen. Gerade wenn man in Bad Lobenstein vor die Tür tritt, dort sind wir jetzt bei Temperaturen so um die bei 0,9 Grad. Aber gestern haben wir es da auch auf minus 1,5 Grad geschafft und das ist heute dann durchaus auch noch möglich, denn so bis etwa um 8 oder um 9 wird es ja noch ein bisschen kälter, müssen wir mal gucken. Also so ganz knapp an der 0-Grad-Grenze schrammen wir dort auf jeden Fall lang. Da, wo die Wolken ein bisschen dichter waren, sind wir jetzt bei 8 Grad. Die messen wir zum Beispiel in Leinefeld im Eichsfeld.
0: Es steht noch ein wunderschöner Tag bevor, sagt ihr zumindest.
2: Ja, ist tatsächlich so. Wenn der Nebel oder der Hochnebel weg ist, gibt es richtig viel Sonne. Höchstens ein paar lockere Wolkenfelder und wir schaffen heute sensationelle 15 bis 19 Grad.
0: Schön. Also das höre ich wahnsinnig gerne, wenngleich ich immer denke, ey, Mitte Oktober, also eigentlich viel zu warm. Dieser Trend setzt sich fort, auch morgen?
2: Ja, morgen sind wir bei 16 bis 21 Grad. Schuld daran, wirklich sehr milde Luft, die aus dem Süden zu uns herangeführt wird. Aber den Tag, wenn man nach so auf 20 Grad steht, dann morgen genießen, denn am Wochenende wird es dann typisch herbstlich mit Temperaturen so um die 14 Grad. Am Sonnabend ein bisschen drunter bleiben wir am Sonntag und dann gibt es auch relativ viele Wolken. Am Sonnabend häufiger auch mal ein bisschen Regen, am Sonntag nur noch ein paar einzelne Schauer. Aber ja, dann auch mit typischen Temperaturen für diesen Oktober.
0: Finde ich gar nicht so schlimm, ehrlicherweise, denn bei Regen sind auf den Spielplätzen die Schaukeln immer leer. Und wenn man sich da nur ausrüstet, kann man es auch gleich mit Pfützenhüpfen verbinden. Ralf Valencia, ich danke dir für die Aussicht.
2: Bis dann.
0: Tschüss.
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6: Hey, einen schönen guten Morgen. Es ist ganz genau um 8. Es ist Donnerstag früh und Christine Strecher ist bereit und hat jetzt das Wichtigste für Sie.
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8: An den Bahnhöfen bundesweit gilt ab heute ein Alkoholverbot. Nach Angaben der Deutschen Bahn soll die Regel für mehr Sicherheit und weniger Müll sorgen. Das Verbot gilt überall dort, wo die Bahn das Hausrecht hat, also auf Bahnsteigen und in Empfangsbereichen. Erlaubt bleibt Alkohol in Zügen, Bahnhofslokalen und als geschlossene Flasche im Gepäck. Bisher galt ein Alkoholverbot nur an ausgewählten Bahnhöfen. In Thüringen betraf das den Bahnhof Altenburg. Dort gingen die Einsätze der Bundespolizei zurück. In 9 Thüringer Landkreisen können die Fahrgäste heute für 1 € den ganzen Tag Bus fahren. Der Aktionstag wurde vom Verein Bus und Bahn Thüringen ins Leben gerufen. 15 Verkehrsunternehmen beteiligen sich daran. MDR Thüringen-Reporterin Emily Tümmler, was soll das günstige Tagesticket bewirken?
9: Die Busunternehmen wollen damit Dankeschön sagen zu ihren treuen Kunden. Vor allem aber wollen sie neue Fahrgäste gewinnen. Tillmann Wagenknecht ist der Geschäftsführer von Bus und Bahn Thüringen und sieht mehrere Gründe für den Wechsel von PKW auf öffentlichen Nahverkehr. Dafür spreche das weit verzweigte Liniennetz, die regelmäßigen Fahrzeiten und der günstige Preis. Das 1-Euro-Ticket gibt es heute im Kyffhäuser, Wartburg und Struthainich und Ilm-Kreis sowie in den Landkreisen Hildburghausen, Schmalkalden-Meiningen, Sömmerda, Sonneberg und in der Stadt Suhl.
8: Für den Betrieb der Skiarena Silbersattel hat die Stadt Steinach im Landkreis Sonneberg einen Dienstleister gefunden. Wie Bürgermeister Udo Betz sagte, hat die Outdoor In GmbH und Co. KG als einziger Bewerber eine Zusage erhalten. MDR Thüringen-Reporterin Luisa Krüger.
10: Den Imbiss stemmen, Skier verleihen und Pisten reparieren. Das alleine schafft die Stadt nicht auf Dauer selbst. Ab 1. November übernimmt deshalb das Sonneberger Outdoor Inn den Betrieb in Dienstleisterrolle. Der Chef, ein alter Bekannter, Axel Müller, der den Silbersattel bis zur Insolvenz seiner Thüringer Alpin GmbH betrieben hatte. 2024 ging die Firma nach einem besonders warmen Winter und mit hohen Energiekosten pleite. Die Stadt sprang ein, forcierte vor allem den Ganzjahresbetrieb und behält nun weiter als Betreiber die Oberhand.
8: Der Zusatzbeitrag für die gesetzliche Krankenversicherung kann im kommenden Jahr voraussichtlich stabil bleiben. Das teilte Gesundheitsminister Carsten Linnemann mit und verwies auf die Prognose des zuständigen Schätzerkreises. Dieser empfiehlt einen durchschnittlichen Beitragssatz von 2,9%, wie auch im laufenden Jahr. Allerdings entscheidet jede Kasse am Ende selbst über die Höhe. Der Zusatzbeitrag wird zusätzlich zum regulären Satz von 14,6% fällig. Und zum Sport. In der Fußball-Champions League hat der VfB Stuttgart auch sein zweites Spiel gewonnen. Die Mannschaft siegte bei Slovan Bratislava mit 3:0. Borussia Dortmund musste dagegen eine Niederlage hinnehmen. Das Team unterlag Bodø Glimt in Norwegen mit 0:1. Das waren die Nachrichten. 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
6: Lieben Dank, Christine. So, wir sind beim Blick aufs Wetter für Thüringen heute. Sieht noch nicht so aus, wird aber heute ein schöner Tag. Zum Teil haben wir heute Morgen noch Frühnebel. Es ist ordentlich frisch bei Werten um die 0 bis 5 Grad maximal. Und es wird heute, wenn der Nebel sich aufgelöst hat, dann locker bewölkt. Die Sonne, die gibt heute alles. Trocken bleibt es bei bis 19 Grad. Und das Ganze steigert sich morgen noch in einem goldenen, sehr warmen Herbsttag. 21 Grad dazu, Sonne und Wolken im Wechsel, nochmal trocken. Regen kommt dann erst am Wochenende zu uns. Dicke Wolken bringen diesen und gebietsweise kann es dann eben Schauer geben bei nur noch maximal 14 Grad. Hallo Herbst. Gleich 4 Minuten nach 8. Hier sind die aktuellen Verkehrsmeldungen. Erster Blick geht auf die A73 Richtung Bamberg. Zwischen Suhl-Zentrum und Suhl-Friedberg kommt es durch einen defekten LKW auf der rechten Fahrspur zu Behinderungen. Hier bitte vorsichtig fahren. Vorsicht auch auf der B7 Richtung Jena. Zwischen Nora und Weimar staut es sich nach einem Wildunfall. Hier brauchen Sie Geduld. Und in Mühlhausen ist die Wagenstädter Straße nach einem Unfall voll gesperrt. Wenn möglich, umfahren Sie den Bereich. Sie haben uns Blitzer gemeldet. Die stehen auf der A38 Richtung Göttingen. Zwischen Merseburg Süd und Merseburg Nord und es blitzt auf der B90 Richtung Rudolstadt in Höhe Geilsdorf. Und falls Sie auch was gesehen haben, Staus, Blitzer, was aktuell ist, einfach durchklingeln bei uns, kostenfrei wie immer unter der 0800 218 1600. Dafür schon mal Dankeschön und allen unterwegs eine gute Fahrt.
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6: Wir machen Sie glücklich und dafür brauchen wir sagenhafte 30 Sekunden.
11: Exakt so viel Zeit haben Sie nämlich, um bei unserem Quizmobil so viele Fragen wie möglich richtig zu beantworten. 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
6: Ja, schauen wir also mal, wie glücklich unser Quizmaster Timo Sie heute machen kann. Nach einfach guter Musik von U2 und von Bonnie M. Guten Morgen.
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0: So ein schöner Song, oder? U2, I still haven't found what I'm looking for. Ja, wenn Sie in Sachen Bargeld vielleicht noch nicht das gefunden haben, wonach Sie suchen, dann schaffen wir jetzt doch schnell Abhilfe.
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0: Ja, wir kommen nämlich zu Ihnen und belohnen Ihr Wissen. Sie beantworten 30 Sekunden lang Fragen und für jede richtige Antwort gibt's von uns 50 Euro. Das sind die Regeln. Und ja, Quizmaster Timo wird die jetzt auch wieder strikt überwachen.
2: Ich zeige dem Quizmobil das schöne Eichsfeld, angekommen in Heilbad Heiligenstadt. Heute beim Konrad hieß es, wir hängen euch Luftballons an den Gartenzaun, damit ihr uns leicht findet. Und ja, nicht zu übersehen, hier in Gelb und Blau, 10 Stück hängen dran. Dann gehen wir mal rein in die Oase. Sieht toll aus. Selbst in alten Schuhen werden hier Sachen reingepflanzt.
3: Bitte klingeln, wenn keiner aufmacht, Unkraut zupfen. Danke.
2: Oh, steht hier auf dem Schild. Hoffentlich macht jemand auf.
4: Konrad Bautisch.
2: Konrad, grüße
4: ja.
2: Sie.
4: Ja.
2: Danke, dass Sie es uns so einfach gemacht haben, Sie zu finden mit den Luftballons.
4: Ja, das sind so die Ideen meiner Frau.
2: Hallo.
5: Das ist aber schön. Timo. Ja, ja, ich bin für Überraschungen manchmal gut.
2: Es wird alles gut. Ich nehme Sie an die Hand und wir sagen immer, wir haben noch nie irgendwo was mitgenommen. Konrad, Ihre 30 Sekunden ab jetzt. Was trägt man an den Füßen?
4: Schuhe.
2: In welcher Sportart sind die Bälle hart und eingedellt?
4: Rugby.
2: Welche Eulenart ist die größte in Europa?
4: Uhu.
2: Was benutzt man zum Schneiden von Papier?
4: Schere.
2: Wie viele Minuten hat eine halbe Stunde?
4: 30.
2: In welchem Ozean liegen die Seychellen?
4: Im Indischen.
2: Welcher Komponist schuf die berühmte Oper Die Zauberflöte?
4: Mozart.
2: Anderes Wort für Dentist?
4: Zahnarzt.
2: Wer ist in der griechischen... Na also, der Knoten ist geplatzt und das erste Mal seit 5 Minuten lächelt er wieder. So soll's sein. Hey, das sind 7 richtige. Nur beim Ball hätte ich auf den Golfball gehofft. 350 Euro.
4: Das sind ja 6-mal mehr, als ich erhofft hatte.
5: Wir wären mit einem zufrieden gewesen.
2: Hier wird umarmt. Das sind die schönen Szenen hier beim Quizmobil. Möchte ich nur noch wissen, was machen Sie mit dem Geld?
4: Die eine oder andere Eisschlacht. Wir sind in Italien, also in Südtirol.
5: Mit 5 Enkelkindern.
4: Eisschlacht.
2: Viel Spaß beim Schlecken. Nehmen Sie die großen Waffeln.
5: Danke.
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0: So schön. Keimzeit, Klingklang. Guten Morgen, 8.20 Uhr, 10 vor halb neun.
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0: Für manche Töchter klingt es nicht nach Klingklang, sondern eher wie eine harte Drohung, wenn es heißt, heute macht der Papa dir die Haare. Steffi, sag mal, du mit deinen langen Haaren, hat dir dein Papa früher auch mal die Haare gemacht?
2: Nie. Und ich glaube, das war auch gut so.
0: Ja, manchmal kann das echt in die Hose gehen. Damit es morgens keine Tränen mehr gibt, lernen Papas zurzeit in Erfurt Zöpfe flechten oder Dutz- und Pferdeschwänze zurechtmachen. Die Plätze im pädagogischen Zentrum, die sind da schon ziemlich schnell vergeben und unsere Frühschichtreporterin Sarah Rose hat den Vätern beim Üben mal über die Schulter geschaut.
3: Timo und Andreas kennen sich nicht. Sie sind aber beide in einer Sache geeint. Sie sitzen jeweils vor einer Puppe und haben ein Zopfgummi in der Hand. Angemeldet zum Kurs haben sie sich selbst, aber...
4: Meine Frau hat ihn gesehen, hatte mich gefragt, aber ich wollte es.
5: Das ist gut. Meine Frau hat ihn mir einfach weitergeleitet. Kommentarlos.
3: Heute sollen sie Frisuren lernen. Lehrerin Theresa startet einfach.
6: Genau, wenn ihr so drei Teile habt, geht es darum, dass wir immer von außen abwechselnd einen Teil zur Mitte führen. So, das ist das Grundgerüst vom Flechten.
3: Da scheitert Timo schon das erste Mal. Am Ende muss er sogar ein Zopfgummi herausschneiden, weil es sich hoffnungslos verheddert hatte. Theresa hat dennoch ein Lob.
7: Obwohl ich finde, du machst jetzt schon echt gute Fortschritte, was Flechten angeht. Schön, der sieht wirklich schon sehr gut aus.
4: Ich habe das Gefühl, dass meine Haarstruktur irgendwie ein bisschen anders ist als von den anderen.
7: Nee, ich glaube, deine sind jetzt nur schon ein bisschen mehr toupiert gefühlt.
3: Andreas kann mitlachen, denn bei ihm läuft es schon besser. Flechtdutt und Schlaufenzopf sitzen schon. Jetzt wartet aber die eigentliche Herausforderung, Tochter Mathilda. 3 Jahre alt und deutlich zappeliger als jede Übungspuppe.
5: Es ist die Sorge vor der kommenden Ungeduld.
8: Wie viele Minuten hast du meistens so Zeit? Denn?
5: Sie hat einen Keks. Wie lang dauert es, diesen Keks zu essen?
3: Aber Mathilda hält tapfer durch, die Frisur sitzt. Und das am Ende auch bei Timos Tochter Emma. Der Papa ist stolz.
4: Aber ich glaube, die mache ich zu meiner Meisterklasse.
7: Ja.
4: Ich glaube, irgendwann mache ich die dann frühs um 7:30.
7: Frühs um 7:30.
3: Okay. Denn mit Übung ist Haare flechten kein Hexenwerk.
0: Nicht nur mit Übungen übrigens, sondern auch mit einem Staubsauger. Ich sage nur, der Zopftrick. Gucken Sie einfach mal bei YouTube nach. Und falls die Frisuren, über die wir gerade geredet haben, am Ende heute wirklich kindergarten- und schultauglich waren, das sehen Sie übrigens heute Abend im Thüringen-Journal bei uns.
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12: Um 8.30 Uhr. Alkoholverbot an Bahnhöfen. Das tritt ab heute bundesweit in Kraft und soll laut Deutscher Bahn für mehr Sicherheit und weniger Müll sorgen. Es gilt überall dort, wo die Bahn das Hausrecht hat, also auf Bahnsteigen und in Empfangsbereichen. 1-Euro-Aktionstag in Thüringen. In 9 Landkreisen können Fahrgäste heute für 1 Euro den ganzen Tag Bus fahren. Die Busunternehmen wollen damit treuen Kunden Danke sagen und neue Fahrgäste gewinnen. Sieg und Niederlage in Champions League. Der VfB Stuttgart hat in der Königsklasse bei Slovan Bratislava am Abend mit 3:0 gewonnen. Borussia Dortmund musste sich dagegen Bodø/Glimt in Norwegen 0:1 geschlagen geben.
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13: Das Neueste für Mitte- und Westthüringen mit Thomas Born. Guten Morgen. Berlstedt. Der Sportplatz im Weimarer Land kann gebaut werden. Wie der Bürgermeister der Landgemeinde am Ettersberg Thomas Hess mitteilte, beteiligen sich Land und Landkreis. Auch bei den Zinsen werde geholfen. Der Sportplatz soll einen neuen Kunstrasenplatz, ein neues Vereinshaus, Sprunganlagen und einen Basketballplatz bekommen. Lange Wiesen. Die Helmut Ahrens Kulturstiftung sucht einen neuen Pächter für das Café in der Kulturfabrik. Das voll ausgestattete Café bietet Platz für 30 Gäste, teilte die Stiftung mit. Der neue Pächter könne frei entscheiden, ob er ein Frühstückscafé, einen Kaffeetreff am Nachmittag oder einen geselligen Treffpunkt am Abend anbieten wolle. Die monatliche Pacht beträgt 250 Euro. Erfurt. Das Thüringer Bildungsministerium wirbt jetzt in Kinos um neue Lehrerinnen und Lehrer. Der Spot der Kampagne Lehrer in Thüringen wird unter anderem in Eisenach, Erfurt und Gotha gezeigt, teilte das Ministerium mit. Ziel sei, vor allem junge Leute frühzeitig über den Lehrerberuf zu informieren. 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
14: Dankeschön. Wir gucken auf das Wetter für Thüringen heute für den 15. Oktober. Und das machen wir mit unseren MDR-Wettermeldern. Henry Beugin aus Rotheu im Landkreis Sonneberg gehört dazu. Er meldet uns 3 Grad und starke Bewölkung. Und Peter Rudolf aus Sondershausen sagt, heute ist recht frisch bei 4,8 Grad. Kein Wind, keine Sonne und die Wolken werden aus Richtung Nordhausen und Harz immer dichter. Dankeschön fürs Bescheid geben. Ja, wir starten heute ziemlich frisch.

0: in den Tag, zum Teil hartnäckiger Frühnebel und so ein paar dickere Wolken, aber ich kann Sie beruhigen, das löst sich auf in es wird schön. Sonne und trocken bis 19 Grad, gibt's also nichts zu meckern und auch morgen, der Freitag, wird ein schöner Herbsttag. Nach Nebel, Sonne, gelegentlich ein paar lockere Wolkenfelder, trocken bleibt es und wird deutlich milder bei bis 21 Grad und am Sonnabend ist dann Schluss mit goldener Oktober, dann gibt's den richtigen Herbst, den nassen, kalten, windigen und auch bewölkten, gebietsweise Regen bei nur noch maximal 14 Grad. 8.33 Uhr. Hier sind die aktuellen Verkehrsmeldungen. Kurzer Blick auf die A73. Wenn ich das richtig sehe, Richtung Suhl, ja, Vorsicht, zwischen Coburg und Eisfeld Süd steht ein defekter PKW auf der rechten Fahrspur. Und A73 weiter Richtung Bamberg, zwischen Suhl Zentrum und Suhl Friedberg. Hier Behinderungen durch einen defekten LKW auf der rechten Fahrspur. Und noch eine Meldung für die B89 Richtung Thema. Zwischen Leutersdorf und dem Abzweig Henfstedt ist Öl auf der Fahrbahn. Hier bitte unbedingt vorsichtig fahren. Sie haben uns Blitzer gemeldet, die stehen aktuell auf der A38 Richtung Göttingen zwischen Merseburg Süd und Merseburg Nord und es blitzt auf der B90 Richtung Rudolstadt in Höhe Geilsdorf. Und falls Sie noch ergänzen möchten, tun Sie es gerne kostenfrei unter der 0800 218 1600. Dankeschön und gute Fahrt.
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0: Wir müssen stark sein, Steffi. Wir müssen stark sein, denn so langsam wird es ernst. Die Temperaturen, das haben wir heute Morgen gemerkt, gehen so richtig runter. Die Jacken werden dicker. Die Suche nach dem zweiten Handschuh beginnt.
2: Und unsere Hörer sind offenbar auch schon mittendrin in den Wintervorbereitungen. Horst aus Gera hat uns in der App geschrieben: Ich habe vorsorglich die Winterreifen aufgezogen und den Teevorrat aufgefüllt.
0: Das klingt sehr vernünftig. Wobei es ja auch Lebewesen gibt, die das mit den Wintervorbereitungen noch etwas konsequenter angehen. Die Worpisser Bären zum Beispiel. Wie die dem Winter entgegenblicken, das hören wir gleich.
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0: Das sind die Pointer Sisters. Slow Hand. Guten Morgen, 8.42 Uhr.
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2: Eine 31-jährige Mitarbeiterin einer Spielhalle in Kahla meldete der Polizei Saale-Holzland gestern Abend eine Verkehrsunfallflucht. Kurz nach 20 Uhr vernahm sie einen lauten Knall und konnte in der Folge einen PKW beobachten, der erst gegen zwei abgeparkte PKW fuhr und sich dann vom Ereignisort entfernte. Ein weiterer Zeuge dokumentierte das Kennzeichen des PKWs, sodass die hinzugerufene Polizei die Anschrift des Halters aufsuchen konnte. Vor Ort stellten sie das beschädigte Verursacherfahrzeug fest. Anschließend suchten die Beamten den Halter des Fahrzeugs in seiner Wohnung auf. Hierbei konnte bei dem 68-jährigen Mann ein Atemalkoholwert von 2,1 Promille festgestellt werden. In der Folge wurde er zur Blutentnahme in ein Krankenhaus gefahren. Ihn erwarten nun mehrere Anzeigen. Aus der Landespolizeiinspektion Jena, Lisa Marie Krumm.
3: Die Notfallleitstelle der Bahn informierte die Bundespolizei am Mittwochmorgen über tierische Störenfriede im Streckenabschnitt zwischen Krimmental und Obermarsfeld. Eine Streife begab sich zur beschriebenen Bahnstrecke und stellte nach einer kurzen Suche Schafe im Gleisbereich fest. Die Tiere wurden aus der Gefahrenzone vertrieben und parallel dazu konnte der Eigentümer ausfindig gemacht werden. Die Schafe nutzten ein kleines Schlupfloch des Weidebereiches, um ihren Nahbereich zu erkunden. Der tierische Ausflug ging glimpflich aus, weil die Züge den Bereich mit verringerter Geschwindigkeit passiert haben. Für die Bundespolizei in Thüringen, Carsten Fiedler.
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0: das waren doch noch Zeiten.
1: In the summertime. Sommer. War der nicht erst gestern? Bei den Kings ist gerade noch Sommer. Guten Morgen, Sunny Afternoon. 8.51 Uhr.
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1: Sommer ist vorbei, Herbst ist da und der Herbst ist auch immer irgendwie die Sehnsucht nach einer warmen, molligen Kuscheldecke, nach warmen Kerzen und vielleicht auch ein schöner, leckerer Tee dazu. Und irgendwie ist das auch schon, wie ich finde, das Einstimmen auf die kalte Jahreszeit, auf den Winter. Und das hat bei vielen von uns schon angefangen, weil wir wissen, Vorbereitung ist einfach alles. Und der eine oder andere fängt jetzt schon mal an und futtert sich eine gute Reserve für den Winter an. Steffi, das ist ja jetzt auch offiziell wieder erlaubt.
3: Und das ist das Gute am Herbst, ja, der Sommer ist vorbei. Die Bikini-Figur kann weg und wechselt jetzt zur Auflaufform. Wir müssen nicht mehr so sehr auf die Linie achten. Das ist toll. Es geht ja auch gar nicht bei all den leckeren Sachen, die es gerade gibt.
1: Ja, ich sage nur Kürbisrisotto, ich sage Wurstsuppe, ich sage Apfelstrudel und Vanilleeis mit einem Hauch Schlagsahne obendrauf.
3: Ach, hör auf.
1: Und auch die Bären in Leinefelde Worbis, die futtern sich jetzt schon mal ordentlich Speck an für den Winterschlaf. Und Frühschichtreporter Olli Gussor hat sich das für uns mal angeschaut.
4: Alles mit der Ruhe, denken sich die Bären gerade. Langsam tappen sie durch die Gegend. Einer hat sich sogar schon in den verdienten Winterschlaf verabschiedet. Die anderen sieben futtern und futtern und futtern. 20.000 Kalorien am Tag. Immer beobachtet von Ulrike Richter vom Bärenpark.
5: Sehr viele Nüsse im Moment. Die sind sehr schön fettreich, aber auch süßes Obst. Das hat viel Zucker und Zucker setzt auch an. Ja, alles, was dick macht.
4: Eichhörnchen, die durch das Gelände huschen, gehören übrigens nicht auf die Speisekarte.
5: Die Eichhörnchen sind sehr schnell auf dem Baum, da kommt der Bär dann doch nicht hinterher.
4: Ja, man muss ja auch Energie sparen, vor allem jetzt, wo noch so einige Aufgaben anstehen. Die Bären werden nämlich zu richtigen Einrichtungsexperten.
5: Die vorhandenen Höhlen werden so ein bisschen renoviert, neue Tapete, neue Farbe. Und es wird vor allen Dingen Bettmaterial mit eingetragen, also sprich neues Laub, damit es dann auch schön gemütlich ist und man weich gebettet ist.
4: Spannend zu sehen, nicht nur für die Mitarbeiter im Bärenpark, sondern auch für die kleinen Besucher.
6: Man sieht es halt auch sehr selten.
7: Ich finde es auch spannend, weil man sieht ja auch sehr selten und weil ich Bären noch nie gesehen habe.
4: Dann ist jetzt ein guter Zeitpunkt, denn jetzt geht alles ein bisschen ruhiger zur Sache, bevor es in den monatelangen Winterschlaf geht. Übrigens, die meisten Bären schlafen allein in ihrer Höhle. Und vielleicht wird es da auch mal lauter.
5: Wenn sie so schlafen, dann kann es schon vorkommen, dass der ein oder andere Bär schnarcht.
4: Na dann, bald eine gute, lange Nacht und schöne Träume.
1: Oh, schnarchende Bären. Ich glaube, Steffi, das machen wir jetzt auch. Nicht monatelang.
3: Es wird ein kurzer Winterschlaf bis morgen früh.
1: Kurzer Winterschlaf, wir sagen an der Stelle Tschüssi, Dankeschön fürs Zuhören. Viel Spaß ab 9 mit Matthias Hase hier am Donnerstagvormittag. Und wenn Sie mögen, wir sind morgen früh ab 5 wieder da. Tschüss.

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8: Guten Morgen, es ist 9 Uhr. Jetzt alles Wichtige mit Christine Strecher.
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10: An den Bahnhöfen bundesweit gilt ab heute ein Alkoholverbot. Nach Angaben der Deutschen Bahn soll die Regel für mehr Sicherheit und weniger Müll sorgen. Bisher galt das Verbot nur an ausgewählten Bahnhöfen. MDR Thüringen-Reporterin Sarah Rose.
11: Noch schnell ein Bier, bevor der Zug kommt? Das ist ab sofort tabu. Alkohol ist bundesweit auf Bahnsteigen und in Empfangsbereichen verboten, überall dort, wo die Deutsche Bahn das Hausrecht hat. In Zügen, Bahnhofslokalen und als geschlossene Flasche im Gepäck bleibt er aber erlaubt. Wer dagegen verstößt, riskiert einen Platzverweis, im Wiederholungsfall sogar ein Hausverbot. In Thüringen galt das Alkoholverbot bisher nur in Altenburg, dort gingen die Einsätze der Bundespolizei zurück.
10: In 9 Thüringer Landkreisen können die Fahrgäste heute für 1 Euro den ganzen Tag Bus fahren. Der Aktionstag wurde vom Verein Bus und Bahn Thüringen ins Leben gerufen. 15 Verkehrsunternehmen aus dem Norden, Westen und Süden des Landes beteiligen sich daran. Die Busunternehmen wollen damit treuen Kunden Danke sagen und neue Fahrgäste gewinnen. Der Geschäftsführer des Vereins, Tillmann Wagenknecht, verweist auf die Vorteile des Nahverkehrs. Das weit verzweigte Liniennetz, die regelmäßigen Fahrzeiten und der günstige Preis. Die Stadt Steinach im Kreis Sonneberg hat einen Dienstleister für den Betrieb der Skiarena Silbersattel gefunden. Wie Bürgermeister Udo Betz, MDR Thüringen, sagte, war die Outdoor in GmbH und Co. KG einziger Bewerber und hat die Zusage erhalten. Betreiber bleibt demnach die Stadt Steinach. Ab 1. November soll Outdoor Inn den laufenden Betrieb als Dienstleister übernehmen. Eingesetzt wird das Team etwa als Pächter für den Imbiss, im Skiverleih und um die Piste zu präparieren. Der Zusatzbeitrag für gesetzlich Krankenversicherte bleibt im kommenden Jahr voraussichtlich stabil bei 2,9%. Das teilte Gesundheitsminister Carsten Linnemann mit. MDR Thüringen-Reporterin Eva Huber.
12: Jedes Jahr schätzt eine Gruppe aus Fachleuten ein, wie viel die gesetzlichen Krankenkassen wahrscheinlich im kommenden Jahr ausgeben werden. Daraus errechnen sie, wie hoch die Beiträge sein müssen. Das ist eine rechnerische Größe, ein Orientierungswert. Wie hoch der Beitrag tatsächlich ausfällt, das legt jede Krankenkasse selbstständig fest. Dass der durchschnittliche Zusatzbeitrag im kommenden Jahr stabil bleibt, wertet der Gesundheitsminister als gutes Zeichen. Er führt das vor allem auf das Sparpaket zurück, das die Koalition im Sommer beschlossen hat.
10: Und noch zum Sport. In der Fußball-Champions League hat der VfB Stuttgart auch sein zweites Spiel gewonnen. Die Mannschaft siegte bei Slovan Bratislava mit 3:0. Borussia Dortmund musste dagegen eine Niederlage hinnehmen. Das Team unterlag Bodø/Glimt in Norwegen mit 0:1. Das waren die Nachrichten. 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
8: Dankeschön, Christine. Wir schauen aufs Wetter in Thüringen. Heute locker bewölkt mit Sonne und trocken, 15 bis 19 Grad. Da machen wir die Jacke schon wieder ein Stück auf. Morgen sogar 16 bis 21 Grad. Nach Nebel ist es heiter. Gelegentlich gibt es ein paar hohe Wolkenfelder, aber auch morgen bleibt es trocken. Und der Samstag bringt Wolken, gebietsweise Regen. Mit maximal 14 Grad wird es etwas kühler. 9:03. Hier sind die aktuellen Verkehrsmeldungen. A9 Richtung Berlin. Zwischen Eisenberg und Dreußig steht ein defektes Fahrzeug auf der rechten Fahrspur. A73 Richtung Suhl. Vorsicht zwischen Coburg und Eisfeld Süd. Ein defekter PKW auf der rechten Fahrspur. Auf der B89 Richtung Thema zwischen Leutersdorf und Abzweig Henfstedt ist Öl auf der Fahrbahn. Die Blitzer stehen auf der A38 Richtung Göttingen zwischen Merseburg Süd und Merseburg Nord. A73 Richtung Suhl zwischen Schleusingen und Suhl-Friedberg. Auf der B90 Richtung Rudolstadt Höhe Geilsdorf. Melden Sie Staus und Blitzer kostenfrei im MDR Thüringen Verkehrszentrum 0800 218 1600. Ich bin Matthias Hase, wünsche einen schönen Donnerstag.
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Ja, so sind sie, die Ferienkinder. Gestern war ja Mittwoch und meine kleine Tochter sagte, oh, die erste Ferienwoche ist fast schon wieder rum. Da habe ich gesagt, na Mann, die halbe Ferienwoche Nummer 1 steht doch noch vor uns. Ich hoffe, Sie haben schöne Ideen für Ihre Kinder hier bei uns in Thüringen oder haben sogar noch vor, in der zweiten Woche wegzufahren. Dann viel Spaß beim Kofferpacken am Wochenende. Und wir haben jetzt Musik von Gordon Lightfoot, Sundown. Das ist der Donnerstagvormittag bei MDR Thüringen.

0: Kurz nach 9:45 am Donnerstagvormittag. Wir haben eine aktuelle Meldung vom MDR Thüringen Verkehrszentrum. Vorsicht auf der A70 Richtung Bayreuth. Zwischen Turnau Ost und Kulmbach Neudrossenfeld liegen Fahrzeugteile auf der Fahrbahn, genauer gesagt auf der linken Fahrspur.
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2: Brüderchen, komm, tanz mit mir. Beide Hände reich ich dir. Kennen Sie dieses Kinderliedchen? Haben Sie es vielleicht sogar im Kindergarten mitgetanzt, so wie ich? Es stammt aus der Märchenoper Hänsel und Gretel von Humperdinck. Tja, beide Hände reiche ich dir. So haben wir es gesungen und auch gemacht. Eine zweifache Berührung. Letztens war wieder mal Chorprobe in Weimar. Ich begrüßte meine Mitsänger natürlich mit Handschlag. Dann auch eine junge Mitsängerin aus Erfurt. Erstaunt sagte sie, ach, in Weimar geht das ja noch mit Handschlag. Bei uns in Erfurt ist das abgeschafft seit Corona. Tatsächlich, mehrere Studien und Erhebungen haben nachgewiesen, dass die Begrüßung per Handschlag seit der Corona-Epidemie drastisch nachgelassen hat. Konkret verzichten mehr als die Hälfte der Befragten auf diese Art der Begrüßung. Ich habe Verständnis, bedauere es aber auch. In der Bibel finde ich diese Beschreibung einer Frau, die ihre Mitmenschen im Blick hat. Sie breitet ihre Hände aus zu dem Armen und reicht ihre Hand dem Bedürftigen. Ausgebreitete Hände, die ausgestreckte Hand, welch tolle Bilder. Und im Bild gesprochen dürfen auch wir sagen, Gott streckt uns seine Hand entgegen, wir dürfen einschlagen. Aus Gaberndorf grüßt Volker Mund, freikirchlich.
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Also ganz ehrlich, wir verlangen ja nicht, dass sie uns auch belegen, dass sie mit dem Gewinn vom Quizmobil genau das tun, was sie in unser Mikrofon gesprochen haben. Aber im Fall von Katharina und Konrad mit Merle, Emilia, Florin, Carla und Alvin ist es tatsächlich so, denn Katharina und Konrad haben uns eine Nachricht in der MDR Thüringen App geschrieben. Die haben nämlich beim Quizmobil mitgemacht und auch gewonnen. Und jetzt schreiben sie, wir sind inzwischen mit unseren 5 Enkelkindern in Südtirol gelandet und dank des Quizmobils, wie vorab versprochen, gab es schon einige Eiskugeln mit großen Waffeln, aber wir haben immer noch nicht alle Eissorten durch. Herzliche Grüße aus dem sonnigen Urlaub in die Heimat und euch allen noch einen schönen Tag. Ja, für Grüße aus Südtirol dieser Art danken wir ganz besonders herzlich. Viel Spaß weiter beim Eisschleckern und allen anderen Gewinnern beim Quizmobil. Viel Spaß mit dem Gewinn, ob kleine oder größere Beträge. Schön, dass es Sie animiert, an uns zu denken. 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
11: Das Neueste für Mitte- und Westthüringen mit Thomas Born. Guten Morgen. Weimar. Der August-Baudert-Platz am Hauptbahnhof bekommt zusätzliche Fahrradabstellplätze. Wie die Stadt mitteilte, werden 24 sogenannte Fahrradanlehnbügel aufgebaut. Sie sollen auf den beiden Freiflächen östlich und westlich der Hauptachse zwischen den Pflanzquadraten stehen. Die Arbeiten beginnen laut Stadt nächste Woche. Gehren. In der Friedensstraße ist in der Nacht zu Mittwoch ein hochwertiges Auto gestohlen worden. Unbekannte entwendeten nach Angaben der Polizei einen blauen SUV, der auf einem Grundstück geparkt war. Der Schaden wird auf rund 45.000 Euro geschätzt. Die Polizei sucht Zeugen. Sömmerda. Die sogenannte Wanderbaumallee ist wieder auf dem Marktplatz. Wie die Stadt mitteilte, wurden die 5 mobilen Pflanzkübel vom Erfurter Tor an ihren ursprünglichen Standort versetzt. Sie sind jeweils mit widerstandsfähigeren Bäumen und Stauden bepflanzt. Laut Stadt schaffen die mobilen Bäume Grünflächen auf versiegelten Flächen und fördern die Artenvielfalt. Die Wanderbaumallee ist ein Modellprojekt des Thüringer Ministeriums für Digitales und Infrastruktur. 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
0: Das Wetter in Thüringen. Wolfgang Jürgens aus Sophienhof meldet über die MDR Thüringen App 7 Grad und bewölkten Himmel. Auch bei Heike Herdegen in Großheringen sind es 7 Grad. Da gibt es wenige Wolken und kaum Wind. Heute lockere Bewölkung mit Sonne und Trocken, 15 bis 19 Grad. Morgen dann nach Nebel, heiter, gelegentlich auch lockere Wolkenfelder. Auch da bleibt's trocken. Und es ist nochmal richtig mild, 16 bis 21 Grad. Der Samstag bringt dann Wolken, auch Regen. Mit maximal 14 Grad wird es dann wieder etwas kühler. 9.33 Uhr. Hier sind die aktuellen Verkehrsmeldungen. Vorsicht auf der A70 Richtung Bayreuth. Zwischen Turnau Ost und Kulmbach Neudrossenfeld liegen Fahrzeugteile auf der Fahrbahn, und zwar auf der linken Fahrspur. A71 Richtung Sangerhausen. Vorsicht am Kreuz Erfurt in der Überfahrt zur A4 Richtung Frankfurt. Hier gibt's eine ungesicherte Unfallstelle. A73 Richtung Suhl. Vorsicht zwischen Coburg und Eisfeld Süd steht ein defekter PKW auf der rechten Fahrspur. B89 Richtung Thema zwischen Leutersdorf und Abzweig Henfstedt ist Öl auf der Fahrbahn. Die Blitzer stehen auf der A9 Richtung Berlin zwischen Eisenberg und Reußig, A38 Richtung Göttingen zwischen Merseburg Süd und Merseburg Nord, A73 Richtung Suhl zwischen Schleusingen und Suhl-Friedberg, B90 Richtung Rudolstadt in Höhe Gartenstadt.

0: Alsdorf und in Erfurt, Jurika, Garinring, stadtauswärts. Melden Sie Staus und Blitzer kostenfrei im MDR Thüringen Verkehrszentrum 0800 218 1600. Vielen Dank und gute Fahrt.
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0: 9.41 Uhr ist es, 11 Minuten nach 9:30. 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
0: Und wir haben heute wieder eine Premiere. Gestern Abend hat sich der Kindergarten Holzhausen im Amt Wachsenburg als Wettermelder bei uns angemeldet. Heute ist Stefanie Hörchner schon das erste Mal dran. Einen schönen guten Morgen.
2: Einen wunderschönen guten Morgen aus Holzhausen.
0: Ach, Frau Hörchner, Sie sind selbst Erzieherin wahrscheinlich oder Leiterin des Kindergartens? Ich weiß es gar nicht.
2: Genau, beides, Doppelfunktion.
0: Genau, und heute bei den ganz Kleinen in dem Krippenbereich. Man hört sie so ein bisschen im Hintergrund, ist auch ganz gut. Wie beobachten Sie denn das Wetter? Haben Sie eine Wetterstation oder reichen Auge, Finger und ein Thermometer?
2: Auge, Finger, ein Thermometer.
0: Also Auge, Finger, Thermometer. Wir haben so ganz kleine Aussätze, aber wir hören sie. Dann wollen wir mal wissen, wie sieht es denn heute in Holzhausen aus?
2: In Holzhausen haben wir gerade 6 Grad bei uns auf dem Außengelände. Es ist bewölkt, aber die Sonne guckt immer mal durch.
0: Und wie machen Sie es dann mit den Kindern heute? Gehen die bei 6 Grad raus, weil ja die Sonne lacht und sind entsprechend eingemummelt? Oder warten Sie noch ein bisschen, bis die Temperaturen noch nach oben gehen?
2: Ja, das werden wir dann sehen. Wir gehen auf jeden Fall nachher raus bei diesem schönen Wetter und wir uns ganz
0: geil. Genau. Frau Hörchner, beim nächsten Mal schauen wir nochmal, dass die Handyverbindung ein bisschen stabiler ist oder die Telefonverbindung. Für heute sagen wir erstmal vielen Dank. Schön, dass wir uns haben und wenn Sie die Zeit haben, hören wir uns gern bald wieder.
2: Tschüss.
0: Ja, danke, tschüss.
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0: Ja, manchmal ist das verrückt. Im Vorgespräch gab es überhaupt kein Problem und jetzt plötzlich, ja, aber das wird beim nächsten Mal besser.

0: tolle Musik von Emerson, Lake & Palmer, Lucky Men und jetzt haben wir eine Lucky Woman beim Quizmobil.
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0: Obwohl, da gibt es auch Lucky Men, nämlich unsere Quizmaster Timo und Johannes, die unterwegs sind mit dem Quizmobil und jetzt sind wir in Thonhausen und vielleicht ist Christiane gleich die Glückliche.
2: Das Quizmobil ist in Thonhausen angekommen, bei Familie Staude in der Staudengasse. Das ist schon ein bisschen abgefahren. Die Christine hat uns bestellt. Oh, jetzt bin ich doch ein bisschen erschrocken. Ich dachte, es ist gar keiner da. Wunderschönen guten Tag. Christine, grüß Sie.
3: Nein. Ich bin der Frank.
2: Der Frank, ich bin der Johannes.
3: Das weiß ich. Okay. Ich habe Sie schon oft gesehen und gehört. Kommen Sie bitte rein.
2: Komme ich sehr gern.
4: Hi.
2: Guten Tag. Oh, da sehe ich zwei Krücken. Christine, bleiben Sie sitzen. Christiane, Entschuldigung. Christiane, was denn passiert?
4: Achillessehne teilgerissen und lange, anderthalb Jahre warten müssen. Jetzt ist es operiert, vor einer Woche.
2: Was haben Sie denn gemacht? Wie ist denn das passiert?
4: Zwei schnelle Schritte an ein Auto vorbei und zack, was passiert?
2: Zu sportlich.
4: Zu sportlich.
2: Ja. Ich habe gerade eben gesagt, als wir draußen angekommen sind, Staudengasse bei Familie Staude. Ist jetzt die Straße nach Ihnen benannt oder wie funktioniert das?
4: Ist ein Geburtstagsscherz.
2: Ah.
4: Aber wir haben das Schild dran gelassen, ja.
2: Christiane, bereit?
4: Ja.
2: Dann legen wir los. Gewöhnlicher Arbeitsort eines Kochs.
4: Die Küche.
2: Wie viele E hat das Wort Feuerwehr?
4: Drei.
2: Was fällt sprichwörtlich nicht weit vom Stamm?
4: Der Apfel.
2: Inhalt eines Kopfkissens?
4: Federn.
2: Was hat ein Haus auf dem Dach?
4: Ein Schornstein.
2: Anderes Wort für Haarwaschmittel?
4: Shampoo.
2: Welche Band machte Rock'n'All Over the World berühmt?
4: Ja, ich weiß es.
2: Was braucht man zum Telefonieren?
4: Ein Telefon.
2: Ich habe mal das weiter übernommen. Ne? Status Quo wäre es gewesen, die Band. Aber die Zeit wollten wir nicht vertun. Aber es war nicht schlecht sonst. Ne?
4: Ja, ich bin zufrieden.
2: Wir haben, die Küche ist richtig. 3E im Wort Feuerwehr. Der Apfel fällt nicht weit vom Stamm. Federn, Daunen, Kunststofffasern, kann alles im Kopfkissen drin sein. Das war richtig. Auf dem Dach, da passt einiges. Sie haben Schornstein und Ziegel gesagt. Ich kann aber nur eins gelten lassen.
4: Ja, okay.
2: Ist aber richtig. Das Shampoo ist richtig. Stethoskop haben wir nicht gehabt. Dafür noch schnell das Telefon hinten dran gehängt. Das macht 7 richtige.
4: Wunderbar. Da bin ich aber zufrieden.
2: Jetzt können wir die Matheaufgabe noch dranhängen. 7 mal 50?
4: 350.
2: Hätte ich beinahe wieder 50 abgezogen, ne?
4: Nix gibt's.
2: Christiane, was machen wir mit dem Geld?
4: Da dieses Jahr der Urlaub total ausfallen musste, werden wir nächstes Jahr einen größeren machen und damit ist die Urlaubskasse zu füllen.
2: Da wünsche ich ganz viel Spaß, schönen Urlaub und danke fürs Mitmachen.
4: Recht vielen Dank Ihnen, ja?
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9: Der Bundestag will heute die Reform der Notfallversorgung beschließen. Kern ist, dass Notdienst, die Krankenhausnotaufnahmen und Rettungsdienste besser aufeinander abgestimmt werden. So ist beispielsweise geplant, die Notrufnummer 112 und die Nummer des ärztlichen Bereitschaftsdienstes 116 117 zu vernetzen. Patienten könnten so besser vermittelt werden. Um Zusatzkosten für Versicherte zu verringern, soll außerdem die Notfallrettung als Sachleistung der gesetzlichen Krankenversicherung eingestuft werden. An den Bahnhöfen bundesweit gilt ab heute ein Alkoholverbot. Nach Angaben der Deutschen Bahn soll die Regel für mehr Sicherheit und weniger Müll sorgen. Das Verbot gilt überall dort, wo die Bahn das Hausrecht hat, also auf Bahnsteigen und in Empfangsbereichen. Erlaubt bei Alkohol in Zügen, Bahnhofslokalen und als geschlossene Flasche im Gepäck. Bisher galt ein Alkoholverbot nur an ausgewählten Bahnhöfen. In Thüringen betraf das den Bahnhof Altenburg. Dort gingen die Einsätze der Bundespolizei zurück. In 9 Thüringer Landkreisen können die Fahrgäste heute für 1 Euro den ganzen Tag Bus fahren. Der Aktionstag wurde vom Verein Bus und Bahn Thüringen ins Leben gerufen. 15 Verkehrsunternehmen aus dem Norden, Westen und Süden des Landes beteiligen sich daran. Die Busunternehmen wollen damit treuen Kunden Danke sagen und neue Fahrgäste gewinnen. Der Geschäftsführer des Vereins, Tillmann Wagenknecht, verweist auf die Vorteile des Nahverkehrs. Das weit verzweigte Liniennetz, die regelmäßigen Fahrzeiten und der günstige Preis. Die Stadt Steinach im Kreis Sonneberg hat einen Dienstleister für den Betrieb der Skiarena Silbersattel gefunden. Wie Bürgermeister Udo Betz, MDR Thüringen, sagte, war die Outdoor In GmbH und Co. KG einziger Bewerber und hat die Zusage erhalten. Betreiber bleibt demnach die Stadt Steinach. Ab 1. November soll Outdoor In den laufenden Betrieb als Dienstleister übernehmen. Eingesetzt wird das Team etwa als Pächter für den Imbiss, im Skiverleih und um die Piste zu präparieren. Durch die schlechte Ernte sind Kartoffeln teurer geworden. Laut Statistischem Bundesamt stieg der Preis für Kartoffeln im September um gut 11% im Vergleich zum Vorjahresmonat. Gründe für den höheren Preis sind die Ertragsverluste wegen der extremen Hitze und Trockenheit im Sommer. Der Preisanstieg gilt allerdings nicht für verarbeitete Kartoffelprodukte wie tiefgefrorene Pommes frites. Dafür mussten Verbraucher weniger bezahlen. Das waren die Nachrichten. 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
7: Dankeschön, Christine. Das Wetter in Thüringen bringt goldenen Herbst, zumindest heute und morgen. Locker bewölkt, Sonne und trocken, heute 15 bis 19 Grad, morgen erstmal ein bisschen Nebel. Daneben dann gelegentlich lockere Wolkenfelder, aber auch morgen trocken und sehr milde, 16 bis 21 Grad. Am Samstag Wolken, gebietsweise Regen, maximal 14 Grad, da wird es also wieder ein bisschen kühler. 10.03 Uhr. Hier sind die aktuellen Verkehrsmeldungen. A71 Richtung Sangerhausen am Kreuz Erfurt in der Überfahrt zur A4 Richtung Frankfurt. Behinderungen nach einem Unfall. Die Blitzer stehen auf der A9 Richtung Berlin zwischen Eisenberg und Reußig, A38 Richtung Göttingen zwischen Merseburg Süd und Merseburg Nord, A73 Richtung Suhl zwischen Schleusingen und Suhl-Friedberg, B90 Richtung Rudolstadt in Höhe Geilsdorf, in Erfurt Juri-Gagarin-Ring stadtauswärts und in Gotha wird geblitzt in der Goldbacher Straße stadtauswärts. Melden Sie Staus und Blitzer kostenfrei im MDR Thüringen Verkehrszentrum 0800 218 16 00. Vielen Dank, gute Fahrt. Ich bin Matthias Hase, wünsche einen schönen Vormittag.
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8:10 am Donnerstagvormittag, aktuelle Meldung vom MDR Thüringen Verkehrszentrum. Vorsicht A4 Richtung Dresden. Zwischen Hermsdorf Ost und Rüdersdorf liegt eine Plane auf der linken Fahrspur.

Donnerstagvormittag, 10:12 ist es. Ja, der Herbst von seiner schönsten Seite zeigt sich heute und morgen. Temperaturen heute bis 19, morgen bis 21 Grad. Und alles, was golden ist, macht uns fröhlich. Aber es fällt dann eben irgendwann auch runter, das goldene Laub. Und dann liegt's auf den Gehwegen und auf dem Rasen. Und jetzt geht's wieder los mit der Frage: Laubbläser, Laubsauger, ja oder nein? Wie halten Sie das? Das ist natürlich auch ein bisschen davon abhängig. Ist es mein kleiner privater Garten, wo die Hake vielleicht das Mittel der Wahl ist, aber die kommunalen Dienste, die kommen vielleicht ohne Laubbläser auch gar nicht zurecht. Ja, aber streiten wir uns doch nicht darum. Ich denke immer nur jeden Tag drüber nach, soll ich schon mal haken oder warte ich noch, bis alles runtergefallen ist? Aber dann kann man es kaum bewältigen. Naja, dann ist es eben die kleine Fitnessaufgabe für jeden Tag, so eine kleine Ecke mal frei zu haken, das Laub auf den Komposthaufen zu bringen. Und man hat das gute Gefühl, dass man frische Luft getankt hat. Tun Sie das auch, ob mit Hake oder ohne Hake. Die Luft heute ist bestimmt sehr mild und angenehm. Hier ist Smokey mit San Francisco Bay. 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

0: Frankie Goes to Hollywood Relax. Am Donnerstagvormittag 10.20 Uhr ist es 10 Minuten vor 10:30. Der Verlust eines Kindes gehört wohl zu den schwersten Erfahrungen, die Eltern machen können. Oft bleiben dann nur wenige Erinnerungen an die kurze gemeinsame Zeit. Und genau hier setzt die Stiftung Dein Sternenkind an. Rund 700 ehrenamtliche Fotografen aus Deutschland, Österreich und der Schweiz begleiten Familien in diesen schweren Momenten. Im Thüringer Landtag wurde bereits letzte Woche die Sternenkind-Ausstellung eröffnet. Dort werden berührende Bilder gezeigt in so einer Mischung aus Liebe und Trauer. Einer der Fotografen ist Daniel Klee aus Eisenberg. Er fotografiert verstorbene Kinder.
1: Das ist immer ein sehr intimer Moment. Die Eltern weinen, die Eltern lachen auch. Die lachen, weil sie sich freuen, das Kind zu sehen. Die Mutter hat das Kind 6 Monate im Bauch gehabt. Und heute ist der Tag, wo die sich auf das Kind freuen. Ich richte mich auch dann immer emotional auch auf die Eltern ein. Ich hole nicht gleich den Fotoapparat raus, mache wie so eine Art Fotoshooting, sondern ich rede erstmal mit den Eltern. Was immer ganz wichtig ist, die Kommunikation zwischen dem Fotograf und den Eltern.
0: Eigentlich arbeitet Daniel Klee als Konditor, aber seit 2019 engagiert er sich ehrenamtlich für die Stiftung und damit im übertragenen Sinn eben auch für die Eltern.
1: Es gibt Einsätze, da komme ich nach Hause und sage mir, wow, das war heute sehr emotional. Oder die Eltern waren so innig, die waren so glücklich, dass sie ihr Kind gesehen haben. Das ist ja immer nur ein kurzer Abriss von 2 Tagen. Aber die haben sich gefreut. Das ist für mich auch sehr emotional.
0: Heute ist Tag der Sternenkinder und Daniel Klee aus Eisenberg fotografiert sie. 50 Bilder, die für immer bleiben. Eine wichtige Aufgabe, wie der Fotograf selbst erzählt.
1: Wir brauchen Fotografen, die bereit sind, rauszufahren, Tag und Nacht, manchmal auch 100 Kilometer zu fahren, weil wir leisten einen wertvollen Beitrag für die Eltern und auch für die Trauerbewältigung. Wenn man nicht haptisch ein Bild von dem Kind in der Hand hat, verblassen die Erinnerungen an einen geliebten Menschen.
0: Wenn Sie das Thema berührt, Sie können sich die Ausstellung im Foyer des Hochhauses des Thüringer Landtags noch bis zum 29. November anschauen. Geöffnet ist da täglich von 8 bis 18 Uhr, außer an Plenartagen.
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2: Das Neueste für Mittel- und Westthüringen mit Thomas Born. Guten Tag. Erfurt. Unternehmen in der Region blicken weiter mit Sorge auf die wirtschaftliche Entwicklung. Das geht aus der aktuellen Konjunkturumfrage der IHK Erfurt hervor. Als größte Probleme nennen die Unternehmen hohe Energie- und Rohstoffpreise, hohe Arbeitskosten sowie unsichere wirtschaftspolitische Rahmenbedingungen. Die IHK fordert deshalb weitere Entlastung für die Wirtschaft. Eisenach, Sömmerda. Im Wartburgkreis und im Kreis Sömmerda können Fahrgäste heute noch den ganzen Tag lang für 1 Euro Bus fahren. Am Aktionstag von Bus und Bahn Thüringen beteiligen sich insgesamt 15 Verkehrsunternehmen im Land. Sie möchten sich damit bei ihren Stammkunden bedanken und gleichzeitig neue Fahrgäste für den Nahverkehr gewinnen. Gotha. In der Stadt verbessert sich das Handynetz. Nach Angaben des Mobilfunkbetreibers ist dafür ein Sendestandort im Weinbergweg mit 4G und 5G ausgebaut worden. Auch der Empfang in Gebäuden soll dadurch besser werden. Fahrgäste auf der Bahnstrecke zwischen Erfurt und Fulda sollen ebenfalls mit stabilerem Netz vom Ausbau profitieren. 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
3: Das Wetter in Thüringen. Siegfried Lawin aus Rhön-Blick-Haselbach im Landkreis Schmalkalden-Meiningen meldet uns 6 Grad starke Bewölkung und in Mühlhausen im Unstrut-Hainich-Kreis sind es 8 Grad. Hier ist es überwiegend bewölkt. Heute Höchstwerte 15 bis 19 Grad, locker bewölkter Himmel mit Sonne und es bleibt trocken. Morgen noch wärmer, 16 bis 21 Grad. Nach Nebel gibt's paar lockere Wolkenfelder, ansonsten auch Sonne und auch morgen bleibt es trocken. Der Samstag bringt Wolken, gebietsweise auch Regen und mit maximal 14 Grad ist es dann wieder etwas kühler. 10.32 Uhr ist es. Hier sind die aktuellen Verkehrsmeldungen. Vorsicht auf der A4 Richtung Dresden. Zwischen Hermsdorf Ost und Rüdersdorf liegt eine Plane auf der linken Fahrspur. Im Kyffhäuserkreis zwischen Ichstätt und Abzweig Artern wird eine Ölspur beseitigt. Die Blitzer stehen auf der A73 Richtung Suhl zwischen Schleusingen und Suhl-Friedberg, B7 in Droschka Richtung Eisenberg, B90 Richtung Rudolstadt in Höhe Geilsdorf, in Erfurt Juri-Gagarin-Ring stadtauswärts, in Gotha Goldbacher Straße stadtauswärts und in der Fichte-Straße in beiden Richtungen. In Weimar steht ein Blitzer in der Jenaer Straße und zwar blitzt er in beide Richtungen. Melden Sie Staus und Blitzer kostenfrei im MDR Thüringen Verkehrszentrum 0800 218 16 00. Vielen Dank und gute Fahrt.
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0: Ach, ist das schöne Musik von Paul Young. Ich finde ja auch die Produktion des Titels so aufregend. Ein Klavier mit ganz viel Hall im Hintergrund, aber sehr prägend. Und dann so ein Gitarren-Solo, als würde es direkt in meinem Ohr stattfinden. Herrlich ist das. Every Time You Go Away. Donnerstagvormittag, 10:50 ist es. Und wir haben jetzt noch einen Tipp für Gera. Gemeinsam was Großes schaffen, gemeinsam basteln. Das geht im Moment in den Gera Arkaden. Dort steht aus Legosteinen ein Riesenpuzzle, eine bunte Collage mit Geras Sehenswürdigkeiten. Die Legosteine kommen dazu auf riesige Platten und werden dann im Erdgeschoss zu einem großen Bild zusammengefügt, freut sich Arkadenchef Lars Ziegler.
1: Wir haben ein Riesenmosaik geplant, was man dann im Untergeschoss sehen kann. Das Motiv ist circa 5x2 Meter, also 10 Quadratmeter groß, ein bisschen mehr sogar noch, und hat sagenhafte 112.000 Steine circa. Da kann man sich auf einiges gefasst machen. Also schon imposant.
0: Ja, muss man gesehen haben, deshalb Empfehlung, unbedingt mal hingehen, mitmachen. 112.000 Lego-Steine, die wollen erstmal verbastelt werden. Wie gesagt, jeder kann da seinen Beitrag leisten. Ist ganz einfach, gibt auch ein paar nette Helfer vor Ort. Gebastelt wird täglich um 13 Uhr in den Gera Arkaden und am Samstag, wie gesagt, soll um 3 dann das Riesenbild fertig sein.

Donnerstagvormittag, 12 Minuten vor 11 ist es. Fragen Sie sich denn manchmal, was Ihnen aktuell Anlass zur Freude bietet? Ich persönlich versuche das hin und wieder, weil es tatsächlich den Umgang mit den eigenen Launen etwas verändert. Zum Beispiel freue ich mich darüber, dass ich heute schon wieder eine schöne Traube Weintrauben essen konnte aus eigenem Anbau. Das schmeckt lecker, ist sehr süß. Ja, aber das ist jetzt eigentlich nicht das Thema, sondern es geht um einen besonderen Grund zur Freude für Joni Mitchell. Die kanadische Folk-Ikone, die ist jetzt ganz offiziell US-Staatsbürgerin. Mit stolzen 82 Jahren hat sie den Einbürgerungstest durchgezogen und bei der feierlichen Vereidigung gesagt, das ist eine Reise, die vor genau 62 Jahren begann. Man könnte also sagen, Joni hat sich ein bisschen Zeit gelassen mit dem Papierkram. Seit den 60ern prägt sie ja die amerikanische Musikwelt, hat den Soundtrack einer ganzen Generation mitgeschrieben und jetzt hält sie also endlich den US-Pass in den Händen. Ich muss gestehen, einige Fans haben das wahrscheinlich jetzt nicht so richtig verstanden, weil sie sich ja schließlich über jede US-Regierung eher kritisch ausgelassen hat. Aber nur als Amerikaner darf man auch den amerikanischen Präsidenten wählen oder abwählen. Und das will Joni Mitchell jetzt offensichtlich bei Donald Trump machen. Wir hören Joni Mitchell, Big Yellow Taxi.

Mann, oh Mann, was hat sie für eine krasse Stimme. Joni Mitchell kann ganz hoch und ganz tief. Big Jello Taxi haben wir gehört. Damit ist es 10.52 Uhr. 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
7: Der Bundestag hat die Reform der Notfallversorgung beschlossen. Der entsprechende Gesetzesentwurf ist am Vormittag mit den Stimmen von Union, SPD und Grünen verabschiedet worden. Kern der Reform ist, dass Notdienst, die Krankenhausnotaufnahmen und Rettungsdienste besser aufeinander abgestimmt werden. So ist beispielsweise geplant, die Notrufnummer 112 und die Nummer des ärztlichen Bereitschaftsdienstes 116 117 zu vernetzen. Patienten könnten so besser vermittelt werden. Das soll Rettungsdienste und Notfallaufnahmen entlasten. Neu ist außerdem, dass die Notfallrettung künftig als Sachleistung der gesetzlichen Krankenkassen eingestuft wird. Damit wird verhindert, dass Versicherte einen Teil der Kosten im Ernstfall selbst tragen müssen. An den Bahnhöfen bundesweit gilt ab heute ein Alkoholverbot. Nach Angaben der Deutschen Bahn soll die Regel für mehr Sicherheit und weniger Müll sorgen. Das Verbot gilt überall dort, wo die Bahn das Hausrecht hat, also auf Bahnsteigen und in Empfangsbereichen. Erlaubt bleibt Alkohol in Zügen, Bahnhofslokalen und als geschlossene Flasche im Gepäck. Bisher galt ein Alkoholverbot nur an ausgewählten Bahnhöfen. In Thüringen betraf das den Bahnhof Altenburg. Dort ging die Zahl der Einsätze laut Bundespolizei zurück. Weimar bekommt ab kommendem Jahr ein neues Festival zur Geschichte der ersten deutschen Demokratie. Wie die Veranstalter mitteilen, wird es Weimar und die Republik heißen. Die Premiere soll vom 5. bis 14. Februar 2027 stattfinden. Geplant sind mehr als 50 Veranstaltungen an verschiedenen Orten, darunter Theaterstücke, Diskussionsrunden und Führungen. Beteiligt sind unter anderem das Nationaltheater, die Hochschule für Musik und das Kino Sinister. Die Stadt Steinach im Kreis Sonneberg hat einen Dienstleister für den Betrieb der Skiarena Silbersattel gefunden. Wie Bürgermeister Udo Beetz, MDR Thüringen, sagte, war die Outdoor in GmbH und Co. KG einziger Bewerber und hat die Zusage erhalten. Bis Ende September hatte die Stadt per Ausschreibung gesucht. Betreiber bleibt demnach die Stadt Steinach. Ab 1. November soll Outdoor Inn den laufenden Betrieb als Dienstleister übernehmen. Eingesetzt wird das Team etwa als Pächter für den Imbiss, im Skiverleih und um die Piste zu präparieren. Die Outdoor Inn GmbH und Co. KG betreibt unter anderem das Sporthotel in Steinach. Durch die schlechte Ernte sind Kartoffeln teurer geworden. Laut Statistischem Bundesamt stieg der Preis für Kartoffeln im September um gut 11% im Vergleich zum Vorjahresmonat. Gründe für den höheren Preis sind die Ertragsverluste wegen der extremen Hitze und Trockenheit im Sommer. Der Preisanstieg gilt allerdings nicht für verarbeitete Kartoffelprodukte wie tiefgefrorene Pommes. Dafür mussten Verbraucher weniger bezahlen. Das waren die Nachrichten. 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
8: Dankeschön, Moritz. Das Wetter in Thüringen heute locker bewölkt mit Sonne und trocken, 15 bis 19 Grad die Höchstwerte. Morgen sogar noch wärmer, nach Nebel wird's heiter, gelegentlich gibt's ein paar lockere Wolkenfelder, auch da bleibt's trocken mit viel Sonne, 16 bis 21 Grad und der Samstag bringt Wolken, gebietsweise Regen, mit maximal 14 Grad ist es dann wieder kühler. 11.04 Uhr wird es. Hier sind die aktuellen Verkehrsmeldungen. Im Köfhäuser Kreis zwischen Ichstätt und Abzweig Artern wird eine Ölspur beseitigt. Und zwischen Abzweig Ringleben und Esperstedt im Köfhäuser Kreis gibt es Behinderungen wegen Reinigungsarbeiten. Dann haben wir noch ein paar Blitzer.
5: Und zwar auf der A4 Richtung Dresden zwischen Hermsdorf Ost und Rüdersdorf, A73 Richtung Suhl zwischen Schleusingen und Suhl-Friedberg, auf der B7 in Droschka Richtung Eisenberg, B90 Richtung Rudolstadt in Höhe Geilsdorf, in Erfurt Juri-Gagarin-Ring statt auswärts, in Gotha Goldbacher Straße und Fichte Straße, in der Goldbacher Straße statt auswärts, in der Fichte Straße in beiden Richtungen. Und in Weimar wird in der Jenaer Straße geblitzt, auch hier in beide Richtungen. Melden Sie Staus und Blitzer kostenfrei im MDR Thüringen Verkehrszentrum 0800 218 16 00. Ich bin Matthias Hase, wünsche einen schönen Vormittag.
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0: Ach, was habe ich vorhin erzählt, dass man sich jeden Tag irgendwie überlegen soll, was einem eine kleine Freude ist, und habe meine Weintrauben als Beispiel genannt. Dabei ist doch die größte Freude, die ich heute habe, dass Namenforscher Professor Jürgen Udolf bei mir im Studio ist. Ich sage herzlich willkommen.
1: Ja, Matthias, Weintrauben sind auch nicht schlecht. Ne?
0: Ja, aber auf die Stunde mit Ihnen freue ich mich sehr und viele Hörerinnen und Hörer auch. Es plaudert sich so nett und es ist auch noch spannend und interessant.
1: Es ist immer spannend.
0: Auch die erste Frage heute, die kommt aus Desbach von Veronika. Moment, wo ist er?
2: Guten Tag, mein Name ist Veronika Schmidt. Ich komme auch Desbach, was im Mundart Diesbsch ist. Und ich habe mich gewundert, dass so viele Ortsnamen hier auf Bach lauten, aber im Dialekt ein bisschen anders klingen. Fast schon slawisch. Zum Beispiel Rohrbach, Rohrbsch, Oberweißbach, Wispsch, Meuselbach, Misselmich, dass man immer hinten so die Zischlaute hat. Gibt es zwar beim Bach auch, aber in der Mundart höre ich keinen Bach heraus. Und da würde mich interessieren, wie das kommt.
0: Also fangen wir mal an, diesem slawischen Slang, das können wir glaube ich ausschließen, die Slawen sind nicht so weit vorgedrungen.
1: Ich fange anders an, Matthias, ja. Es geht um folgende Dinge. Es geht einmal um die Herkunft des Ortsnamens und dann die mundartliche Aussprache. Und zwischen der Herkunft und der Mundart liegen zum Teil 700.000, 800.000 Jahre.
0: Okay.
1: Ich habe hier eine Liste von Desbach. 1465 Desbach, 82 Desbach, 92 Desbach, 93 Desbach, weiter 1550 Desbach und so weiter und so fort. Jahrhundertelang heißt der Ort nur Desbach. Was da in der Mundart passiert, ist eine ganz andere Geschichte.
0: Okay, also Sie gehen von den schriftlichen Bezeugungen aus?
1: Das muss man immer. Die erste Aufgabe beim Ortsnamen ist, niemals von der heutigen Form und niemals von der Mundart ausgehen, sondern immer von den ältesten Belegen, die wir haben. Deswegen ist das Sammeln von historischen Belegen so unglaublich wichtig.
0: Und dann würden Sie am Ende sagen, wenn Ortsnamen auf Bach enden im Schriftbild und so alt sind, steckt auch der Bach drin.
1: Ja.
0: Also, Frau Schmidt, nichts mit Mundart.
1: Nein.
0: Auch wenn die sehr
1: Mundart
0: schön...
1: Schon, ja.
0: Auch wenn die sehr, sehr schön klingt, genau. Wissen wir, was Desbach für ein Bach war?
1: Ja, habe ich nachgesehen. Ist ein altes Wort für Hügel, was da drin steckt. Ein spannender Name. Destedt bei Wolfenbüttel gibt es, das hilft uns. Und die geografische Lage von Desbach scheint dem zu entsprechen.
0: Okay, dann kommen wir zur Frage von Wieland Dassler aus Mäusebach. Auch gleich wieder der nächste Bach im Namen. Also Wieland Dassler möchte seinen Nachnamen erklärt haben.
1: Na, Adi Dassler und Rudi Dassler hat Puma gegründet, den kennen wir ja.
0: Die beiden Sporthersteller, genau.
1: Adidas, na klar. Und das ist ein wunderschönes Wort, Mittelhochdeutsch. Machen Sie das mit Ihrer Frau auch, Matthias? Tätscheln, tändeln, schäkern?
0: Hm? Es hat abgenommen, glaube ich.
1: Ach ja, das im Laufe der Zeit kenne ich auch gut, ja. Also wir haben ein mittelhochdeutsches Wort in der Richtung. Der Mensch ist so benannt worden, weil er offensichtlich ganz gern sich so betätigt hat.
0: Ne? Ist das dann jetzt eigentlich irgendwie anrüchig oder ist das irgendwas sehr Charmantes?
1: Ich glaube, es ist nicht anrüchig.
0: Okay. Das ist sehr schön. Also Herr Dassler, mit Vorfahren aus Gera, Sie wissen Bescheid. Und Ihre Fragen zu Orts- und Familiennamen sind willkommen bei uns bis 12 Uhr telefonisch 0800 218 16 16.

0: Namenforschung bei MDR Thüringen am Donnerstagvormittag in der Servicestunde zwischen 11 und 12 Uhr. Sie können uns anrufen 0800 218 16 16 und Ihre Frage stellen.
1: Ja, hallo, mein Name ist Kerstin Liebmann. Ich bin verheiratet in Liebmann und geborene Jukeland. Und ich wollte zu beiden Namen gerne mal wissen, wo die herkommen. Liebmann kommt, glaube ich, von der polnischen Seite, so viel ich weiß, und Jukeland aus Sachsen. Leipziger Raum.
0: Mhm. Namenforscher Professor Jürgen Udolf heute live bei uns im Studio. Herr Professor Udolf, was können wir denn zu Jukeland sagen? Ein Name, bei dem uns gleich die Haut irgendwie krabbelt.
2: Ja, weiß Gott, ne? Ein toller Name. Ich glaube, es ist ein bisschen schwierig. Es sind auch nicht allzu häufige Namen, die es gibt. Aber ich gehe doch in Richtung auf das Joch. Ein Joch.
0: Ja.
2: Es gibt ein Ehejoch, darüber wollen wir nicht sprechen, sondern Joch ist eigentlich ein Zweierheit, und zwar, weil zwei Ochsen den Pflug ziehen.
0: Ja.
2: Deswegen sagt man also Joch. Das ist die niederdeutsche Form. Joch passt nicht ganz zu Sachsen, aber wir haben sie auch in Brandenburg. Und dann hätten wir ein Stück Land, und zwar ein Land, was ein Jochochsen an einem Tag schaffen kann. Wir haben zum Beispiel den Begriff Morgen. Ne?
0: Ja.
2: Morgen als Flächenmaß.
0: Ja.
2: Das heißt, das kann ein Rind oder so am Morgen schaffen. Daher kommen solche Begriffe. Und das heißt, der wohnte an einem Stück Land, was diese Bezeichnung gehabt hat.
0: Also eine Art Größenbezeichnung,
2: ja,
0: weil es
2: ja,
0: ein Joch mit zwei Ochsen ziehen könnte.
2: Okay.
0: Und Liebmann?
2: Ja, das ist natürlich im Grunde der geliebte Mann, kann man durchaus so machen. Kann aber auch ein alter Vorname sein, denn wir haben auch Hartlieb und solche Geschichten.
0: Ah, ja.
2: Also das ist nicht ganz sicher, aber nehmen wir doch einen geliebten Mann, auch wenn es zur Frau ist in diesem Falle. Ne?
0: Genau. Und die nächste Frage kommt von Michelle Nickchen. Sie möchte ihren Nachnamen geklärt haben. Die Vorfahren aus Schlesien. Nickchen klingt ja wie der kleine süße Nick, aber hat nicht die Bedeutung, oder?
2: Doch, Sie müssen beim Nick nur was dranhängen, Matthias.
0: Ah, Nikolaus.
2: Ja, der liebe kleine süße Nikolaus. Und Schlesien ist einwandfrei und Sie haben den Namen geklärt. Bald machen Sie es hier alleine,
0: Nein,
2: Matthias.
0: Überhaupt nicht. Nein, kein Preis. Ohne Sie macht es erstens keinen Spaß und zweitens ist es nur fadenscheiniges Halbwissen.
2: Dann machen wir es weiter.
0: Unbedingt, genau. Und zwar in der nächsten halben Stunde.

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2: Das Neueste für Mittel- und Westthüringen mit Thomas Born. Guten Tag. Erfurt. Unternehmen in der Region blicken weiter mit Sorge auf die wirtschaftliche Entwicklung. Das geht aus der aktuellen Konjunkturumfrage der IHK Erfurt hervor. Als größte Probleme nennen die Unternehmen hohe Energie- und Rohstoffpreise, hohe Arbeitskosten sowie unsichere wirtschaftspolitische Rahmenbedingungen. Die IHK fordert deshalb weitere Entlastung für die Wirtschaft. Eisenach-Sömmerdar. Im Wartburgkreis und im Kreis Sömmerdar können Fahrgäste heute noch den ganzen Tag lang für 1 € Bus fahren. Am Aktionstag von Bus und Bahn Thüringen beteiligen sich insgesamt 15 Verkehrsunternehmen im Land. Sie möchten sich damit bei ihren Stammkunden bedanken und gleichzeitig neue Fahrgäste für den Nahverkehr gewinnen. Gotha. In der Stadt verbessert sich das Handynetz. Nach Angaben des Mobilfunkbetreibers ist dafür ein Sendestandort im Weinbergweg mit 4G und 5G ausgebaut worden. Auch der Empfang in Gebäuden soll dadurch besser werden. Fahrgäste auf der Bahnstrecke zwischen Erfurt und Fulda sollen ebenfalls mit stabilerem Netz vom Ausbau profitieren. 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
3: Das Wetter in Thüringen. Joachim Wächter aus Schönstedt im Unstrut-Hainich-Kreis meldet 10 Grad, starke Bewölkung. In Kaltennordheim im Landkreis Spalkalten-Meiningen 11 Grad, auch hier ist es bewölkt. Heute geht es noch rauf auf 15 bis 19 Grad. Wir bekommen lockere Bewölkung mit Sonne und es bleibt trocken. Morgen auch gelegentlich lockere Wolkenfelder und früh Nebel ist möglich. Danach ist es trocken und ja, recht schön. 16 bis 21 Grad. Am Samstag Wolken, gebietsweise Regen und mit maximal 14 Grad etwas kühler. 11.32 Uhr. Hier sind die aktuellen Verkehrsmeldungen. A4 Richtung Dresden zwischen Kirchheimer Dreieck und Friedewald. 4 Kilometer Stau, sie brauchen 20 Minuten länger. Im Kyffhäuserkreis zwischen Ichstätt und Abzweig Artern wird eine Ölspur beseitigt. Im Kyffhäuserkreis zwischen Abzweig Ringleben und Esperstedt Behinderungen wegen Reinigungsarbeiten. In Erfurt am Roten Berg Behinderungen wegen eines Polizeieinsatzes. Die Blitzer A4 Richtung Dresden zwischen Hermsdorf Ost und Rüdersdorf. A73 Richtung Suhl zwischen Schleusingen und Suhl-Friedberg, B7 in Droschka Richtung Eisenberg, B90 Richtung Rudolstadt in Höhe Geilsdorf, in Erfurt Juri-Gagarin-Ring stadtauswärts, in Gotha Goldbacher Straße stadtauswärts und Fichte-Straße in beiden Richtungen und in Weimar Jena-Straße in beiden Richtungen. Melden Sie Staus und Blitzer kostenfrei im MDR Thüringen Verkehrszentrum 0800 218 1600. Vielen Dank und gute Fahrt.
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0: Namenforschung bei MDR Thüringen mit Namenforscher Professor Jürgen Udolf und Ihren Fragen zu Thüringer Orts- und zu Ihren Familiennamen. Die nächste Frage hat uns von Lichtenau erreicht, also ein Ortsteil von Neustadt an der Orla, und zwar von Andi Pufe. Er möchte seinen Nachnamen geklärt haben. Nicht eventuell mit Doppel-F geschrieben, sondern einfach P-U-F-E. Was hat es mit diesem Namen auf sich?
1: Ja, und mit dem Wort, was wir für Freudenhaus kennen, hat das absolut nichts zu tun, sondern es ist ein alter Vorname, der drin steckt. Und zwar kennen wir das von einem Wort, der Bube, der Bube, der Bube. Und der erscheint im Hochdeutschen in früherer Zeit als Bufe oder Pufe. Das heißt, Bedeutung: Knabe, Diener, Trossknecht, zuchtloser Mensch oder Spieler. Wir haben eine Palette der Möglichkeiten. Hier kann sich jemand aussuchen, was zugrunde liegt.
0: Aber Fakt ist, das alte Wort für Bube oder Jüngling, Knabe, steckt da drin in
1: ganz
0: unterschiedlichen Bedeutungen.
1: Ganz genau.
0: Herr Pufe, damit haben wir diesen Namen geklärt. Die nächste Frage bitte.
2: Hier ist Frau Gutberlet. Wir kommen aus dem Eichsfeld. Der Name ist hier sehr unbekannt. Ich wurde auch schon auf Französisch angesprochen. Die Vorfahren meines Mannes, die kommen, also zurückverfolgt sind wir bis Fulda. Das sind aber die Großeltern bzw. Urgroßeltern. Und hartnäckig hält sich das Gerücht, dass wir von den Hugenotten abstammen.
0: Ja, ich hab jetzt mal keinen Hugenottentusch vorbereitet.
1: Nein.
0: Aber sie hat mir das sogar ausgesprochen, wie sie angesprochen worden ist in Französisch. Juberlet.
1: Oh, fantastisch.
0: Frau Juberlet.
1: Ja. Frau Gutberlet, wir lassen die Hugenotten weg. Ist ein gut deutscher Name, und vorne steckt gut drin, gut, und im zweiten Teil steckt eine Kurzform von Berthold, Berthold drin, Berlet, dazu zusammengezogen. Der liebe, süße Berthold ist die Bedeutung ihres wunderschönen Namens.
0: Und das Gut, weil da mal ein Gut war?
1: Nein,
0: oder?
1: Weil er wirklich vom Charakter her sehr angenehm
0: der
1: war.
0: Der gute Berlet.
1: Ja. Der gute Berlet.
0: Sehr schön. Sie hat noch eine weitere Frage, wie auch übrigens Walter Dorniden aus Teistungen, der die Frage auch gestellt hat.
2: Der Name, mein Geburtsname Dorniden, der stammt auch hier überwiegend aus dem Eichsfeld, aber da hätte ich auch gerne mal die Bedeutung gewusst.
0: Also da scheint sich das so ein bisschen im Eichsfeld zu konzentrieren, Dorniden.
1: Er liegt da nieder.
0: Darnieder.
1: Ja. Dorniden.
0: Er liegt Dorniden.
1: Ja, aber er liegt nicht, sondern er wohnt, er siedelt etwas unterhalb des Dorfes. Ja, schöner Name. Ach ja, es gibt den Gegenteil, Darboven.
0: Ach, sehr schön.
1: Kaffee, ne? Da oben.
0: Ja, wenn die sich treffen, sind sie in der Mitte.
1: Ja.
0: Sehr schön. Haben wir diese Namenfrage auch geklärt. Vielen Dank, Professor Jürgen Udolf. Sie können noch bis 12 Uhr anrufen, 0800 218 1616.

3:45, hier ist MDR Thüringen. Ganz schnell eine aktuelle Verkehrsmeldung. Vorsicht A73 Richtung Bamberg zwischen Ebensfeld und Zapfendorf liegt eine Plane auf der Fahrbahn.

0: Oh, jetzt können wir wieder schön philosophieren, was die nächsten Namen zu bedeuten haben. Wir haben noch zwei Fragen hier für die Servicestunde vorbereitet. Und wenn Sie Ihre Frage schon gestellt haben, bitte Geduld. Es kann sein, es dauert einige Monate, immer wieder die Überraschung. Huch, es ist doch schon so lange her, dass ich die Frage gestellt habe. Keine Frage ist vergessen und wir versuchen, alles abzuarbeiten. Jetzt die Frage von Ramona aus Nikolausried.
1: Ja, mein Name ist Ramona Butterich und ich würde gerne wissen, wo der Name Butterich herkommt. Ich weiß nur von meinem Mann, dass er von Vogelsberg oder Jena in der Ecke ist. Dankeschön.
0: Unser Namenforscher Professor Jürgen Udolf hat gleich die Antwort. Ich hätte jetzt mal so eine Vermutung. Es gibt ja die schönen Satznamen.
2: Ja.
0: Und da könnte es jetzt sein, das ist einer, der immer sagt, diese Schnitte, die butter ich.
2: Nein, was ist eine Bütt?
0: Eine Bütt, eine Kanzel, ein Redepult.
2: Nein. Das Bütt hat eine Form eines Fasses.
0: Ja, ein Fass.
2: Ein Fass,
0: genau, ja.
2: Das ist der Fass. Und hier haben wir...
0: Ist es der Böttcher?
2: Ja, so ähnlich. Buttrich ist ein kleines Holzgeschirr zum Trinken.
0: Ah.
2: Und der Vorfahrer hat die hergestellt. Ne? Drechsler wurden ja aus Holz hergestellt, früher Glas und so, war ja auch kaum bezahlbar. Und hat mit der Bütt etwas zu tun, kennen wir. Ne? Hm?
0: Also Holzkelche, Holzgeschirr.
2: Ja. Und er hat sie hergestellt. Ne?
0: Hm? Toll. Also ein Name, gibt es den eigentlich häufig?
2: Lass mich kurz gucken. Nein, 20 Mal nur in ganz Deutschland Telefon-CD. Wenig. Hm?
0: Toller Name. Butterich, behalten Sie den, vererben Sie den weiter.
2: Oh,
0: so,
2: ja.
0: Jetzt haben wir die Holzbecher schon gehabt. Jetzt gibt es die nächste Frage, die ist so ähnlich.
3: Ja, hallo. Ich bin Grit Leibecher und es geht um meinen Nachnamen. Das fände ich ganz spannend, wenn ich da was darüber erfahren würde, wo der herkommt. Der Name Leibecher. Mit H, wohlgemerkt.
0: Ja, mit H in der Mitte. Hat sich denn Frau Leibecher von Herrn Butterich einen Holzkrug geliehen?
2: Ne? Ja, sieht so aus. Nein, wir haben eine Variante. Leibecher haben wir auch. Leibecher. Entrundung.
0: Ja.
2: Ne? Können wir inzwischen doch ganz gut. Und hier ist etwas ausgefallen. Leutbecher. Ein T ist ausgefallen. Wenn Sie Leutbecher ganz schnell sagen, Leutbecher, merken Sie, aha, das T schwindet. Ne? Und das passiert. Und Leut und Lied, das ist die alte Form, ist Obstwein. Der Leibecher oder Liedbecher, Leutbecher, Leubecher ist ein Weinbecher. Und es geht hier wahrscheinlich um den Wirt, der ein- und ausschenkt und diesen Becher benutzt und seine Gäste damit verwöhnt.
0: Okay. Toll, ne? Ich war gestern wieder beim Leutbecher und habe ein bisschen zu tief in den Becher geschaut.
2: Ja, das kann gut passieren. Man sollte ein bisschen aufpassen.
0: Sehr schön. Professor Jürgen Udolf, ich sage vielen Dank für die Stunde heute. Und in einer Woche gibt es die nächste Ausgabe. Dann sind Sie zugeschaltet und wir sehen uns in 14 Tagen
2: wieder.
0: Bis dann.
2: Ich
0: freue mich sehr. Tschüss. Eine gute Heimreise. Tschüss.
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2: Überfüllte Notaufnahmen sind in vielen deutschen Krankenhäusern trauriger Alltag. Und die langen Warteschlangen dort gibt es eben auch deshalb, weil viele Patienten in der Notaufnahme sitzen, die da eigentlich nicht hingehören. Das soll sich ändern. Der Bundestag hat am Vormittag eine Reform der Notfallversorgung auf den Weg gebracht. Für den Gesetzentwurf der Bundesregierung stimmten die Regierungsfraktionen von Union, SPD und Grünen. Die AfD und die Linkspartei enthielten sich. MDR Thüringen-Reporterin Birte Sönnigsen, was soll sich denn konkret ändern?
3: Nach und nach sollen an 750 Krankenhäusern in Deutschland integrierte Notfallzentren entstehen. Gibt da ja schon mal so ein paar Pilotprojekte, das soll es jetzt eben deutschlandweit geben. Wer in die Notaufnahme geht, der soll sich an einem zentralen Tresen anmelden. Da gibt es dann ein standardisiertes Verfahren und es wird geguckt, wo gehört der Patient, wo gehört die Patientin hin. In die Notaufnahme, ist es wirklich ein Notfall oder reicht auch eine Notdienstpraxis? Die soll dann in der Nähe sein, teilweise auch direkt auf dem Klinikgelände. Wenn also jemand mit Bauchschmerzen ankommt, dann kann das eben vieles sein. Vom harmlosen Magen-Darm-Infekt, Fall für den hausärztlichen Notdienst, bis hin zur akuten Blinddarmentzündung, das wäre dann eher ein Fall für die Notaufnahme.
2: Und wenn ich zu Hause den Notruf wähle, was passiert dann?
3: Egal, ob ich den Notruf wähle, also die 112 oder die Nummer des Bereitschaftsdienstes der Kassenärzte, die 116117, es soll überall eine einheitliche Ersteinschätzung geben und die soll eben dafür sorgen, dass die Patienten an der richtigen Stelle landen. Im Notfall, also wenn es einen Unfall gab oder einen Verdacht auf Herzinfarkt oder Schlaganfall, dann wird natürlich auch weiter schnell ein Krankenwagen losgeschickt. In anderen Fällen werde ich aber vielleicht eher zur Notfallpraxis geschickt. Wenn ich das vorher telefonisch auch schon mal abgeklärt habe, dann soll es vor Ort auch schneller gehen, dann soll ich schneller drankommen. Und in manchen Fällen kann ich vielleicht auch in Zukunft einfach im Bett bleiben, wenn ich krank bin, muss das Haus gar nicht verlassen und kann Dinge per Videosprechstunde regeln oder jemand kommt zum Hausbesuch vorbei.
2: Der Bundestag hat eine Reform der Notfallversorgung beschlossen. Infos waren das von Birte Sönnigsen für uns im Bundestag in Berlin. Vielen Dank. Schauen wir nach Thüringen, genauer gesagt nach Jena. Dort setzt der Laborgerätehersteller Analytik Jena auf Wachstum und das gleich doppelt. Heute wird in Jena ein neues Firmengebäude eröffnet, morgen dann eines in Ilmenau. Die Gesamtkosten für die zwei Großprojekte belaufen sich auf fast 100 Millionen Euro. MDR Thüringen-Reporter Lukas Thiel, was ist an den neuen Standorten geplant?
4: Will das Unternehmen auf 15.000 Quadratmetern Laborgeräte entwickeln und produzieren. Im 10.000 Quadratmeter großen Neubau in Ilmenau sollen in Zukunft Messgeräte entwickelt und hergestellt werden, mit denen Labore Proben untersuchen können. Dazu gehört eben auch Technik, die diese Proben für die Analyse vorbereitet und verarbeitet. Beide Neubauten bieten neben Produktion und Entwicklung auch Platz für Labore, Büros und Lagerflächen. 840 Menschen will Analytik Jena an beiden Standorten insgesamt beschäftigen. Für die Geschäftsführung ist die Investition ein gutes Signal. Es solle die Basis für zukünftiges Wachstum sein, so Geschäftsführer Oliver Kläfling.
2: Was genau macht denn Analytik Jena eigentlich?
4: Ja, das Unternehmen stellt Geräte her, mit denen Labore verschiedene Stoffe untersuchen können. Zum Beispiel lässt sich damit feststellen, ob Wasser mit Schadstoffen belastet ist oder welche chemischen Elemente in einer Probe stecken. Die Technik wird weltweit in Forschung, Industrie und Umweltanalytik eingesetzt. Analytik Jena gehört aktuell zur Schweizer Endress-Hauser-Gruppe. Gegründet wurde das Unternehmen aber 1990 in Jena. Dort ist es auch heute noch zu Hause.
2: Lukas Thiel war das zu den neuen Firmengebäuden von Analytik Jena. Vielen Dank. Die Wintersportsaison in Thüringen ist nicht mehr weit und schon im Vorfeld gibt es gute Nachrichten. Die Skiarena Silbersattel in Steinach hat pünktlich vor dem Start der neuen Wintersaison wieder einen Dienstleister. Die Betreiberfirma hatte vor 2 Jahren ja nach einem besonders warmen Winter pleite gemacht. Seitdem war die Stadt eingesprungen und hatte das Management übernommen. Bis Ende September lief die Suche nach einem Dienstleister und sie war offenbar erfolgreich. MDR Thüringen-Reporterin Luisa Krüger, wer ist es denn geworden?
5: Tatsächlich ein alter Bekannter, denn mit der Firma Outdoor Inn hat sich Axel Müller wieder ins Spiel gebracht. Müller hatte die Skiarena ja bereits mit der Thüringen Alpin GmbH bis zu ihrer Insolvenz betrieben und war deshalb auch später immer mal wieder als Betreiber im Gespräch. Er ist seit 23 Jahren Geschäftsführer der Outdoor Inn und die Firma bewirtschaftet zum Beispiel schon das Sporthotel in Steinach. Und es war übrigens auch die einzige Bewerbung, die in Steinach eingegangen ist. Es übernimmt also ab 1. November Outdoor Inn, Betreiber soll aber die Stadt bleiben.
2: Und was macht die Firma dann am Silbersattel genau?
5: Naja, zum Beispiel übernimmt sie den Imbiss und den Skiverleih, denn pro Schicht braucht man schon mal ein Dutzend Mitarbeiter für alle Gewerke. Also auch für das Präparieren der Piste soll Outdoor Inn zuständig sein und dafür, dass die Mittelstation besetzt ist. Denn übergangsweise hat die Stadt Steinach das Management zwar gepackt, aber es ist personell schon ein ordentliches Brett, das als Kommune im Alleingang zu stemmen. Das hat mir auch der Bürgermeister Udo Betz gesagt. Auch weil Silbersattel immer mehr zum Ganzjahresbetrieb wird, um sich nicht allzu abhängig vom Wetter im Winter zu machen. Und damit fährt die Stadt übrigens auch ganz gut. 4000 Menschen haben den Bikepark im Sommer genutzt.
2: Vielen Dank, Luisa Krüger in Steinach, wo die Skiarena Silbersattel einen neuen Dienstleister gefunden hat.
1: Was außerdem noch wichtig ist.
2: Weimar bekommt ab kommendem Jahr ein neues Festival zur Geschichte der ersten deutschen Demokratie. Wie die Veranstalter mitteilen, wird es Weimar und die Republik heißen und Anfang Februar stattfinden. Geplant sind mehr als 50 Veranstaltungen an verschiedenen Orten, darunter Theaterstücke, Diskussionsrunden und Führungen. An den Bahnhöfen bundesweit gilt ab heute ein Alkoholverbot. Nach Angaben der Deutschen Bahn soll die Regel für mehr Sicherheit und weniger Müll sorgen. Das Verbot gilt überall dort, wo die Bahn das Hausrecht hat, also auf Bahnsteigen und in Empfangsbereichen. Ein Sprecher der Gewerkschaft der Polizei sagte dem Bayerischen Rundfunk, dass das Verbot nur schwer zu kontrollieren sei. Durch die schlechte Ernte sind Kartoffeln teurer geworden. Laut Statistischem Bundesamt stieg der Preis für Kartoffeln im September um gut 11% im Vergleich zum Vorjahresmonat. Durch die extreme Hitze und Trockenheit waren die Ernteerträge in diesem Jahr kleiner ausgefallen. Das waren die Nachrichten. 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
0: Danke dir, Moritz. Das Wetter in Thüringen heute Nachmittag freundlich mit Sonne und Wolken bei 15 bis 19 Grad. In der Nacht dann nur wenige Wolkenfelder, meist klar. Gegen Morgen Nebel oder Hochnebel. Temperaturen 6 bis 3 Grad in der Nacht. Morgen nach dem Nebel viel Sonne, gelegentlich ein paar lockere Wolkenfelder, trocken 16 bis 21 Grad. 12:08. Und hier sind die aktuellen Verkehrsmeldungen. In Gotha ist die Goldbacher Straße nach einem Unfall gesperrt und in Erfurt am Roten Berg Behinderung, da läuft nämlich ein Polizeieinsatz. Die Blitzer stehen auf der A4 Frankfurt Richtung Dresden zwischen Hermsdorf Ost und Rüdersdorf, auf der A73 Richtung Suhl zwischen Schleusingen und Suhl-Friedberg, dann auf der B7 in Droschka Richtung Eisenberg, auf der B90 Richtung Ruderstadt in Höhe Geilsdorf, in Eisenach in der Sophienstraße, in Gotha in der Fichtestraße, beide Richtung und in Weimar in der Jenastraße beide Richtungen. Melden Sie uns Staus oder Blitzer kostenfrei im MDR Thüringen Verkehrszentrum 0800 218 16 00. Vielen Dank dafür. Ich bin Frank Huber. Ich wünsche Ihnen eine schöne Mittagszeit. Jetzt mit den Eagles und Take It Easy.
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80er, Dusty Springfield und In Private. Unser Trio, Thorsten Sträter, Johann König und Olaf Schubert, die erzählen uns heute ein Märchen. Und zwar im wahrsten Sinne des Wortes. Und diese Märchenstunde im Rahmen des Gipfeltreffens gleich nach Los Lobos und Black.

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2: Stell dir mal vor, dass deine Eltern, wenn du sagst, kein Brot im Haus, wir setzen die Kinder aus im Wald.
3: Naja.
2: Wir haben kein Brot mehr, Kinder. Geht in den Wald. Tschüss. Und dann sind die los und nach 2 Kilometern denken die Eltern, ja, oder wir holen Brot. Aber dann ist ja oft zu spät. Und dann sind die im Wald.
3: Die haben die nicht sogar noch Brotkrumen,
2: die haben Brot.
3: Brosamen.
4: Der Vater hat sie ausgesetzt und ist dann weggelaufen, glaube ich.
2: Der Vater.
4: Und das Kind hat auf dem Hinweg Brotkrumen ausgelegt, die dann irgendjemand gefressen hat. Vielleicht der Vater.
2: Ja, und dann kommen die da hin und die Hexe hat Wohneigentum.
3: Ist die Besitzerin oder Eignerin?
2: Das weiß ich nicht genau. Fest steht nur,
4: Lebkuchen ist als Baustoff völlig unterschätzt.
2: Das ist richtig. Warum heißt der überhaupt so? Selten so ein totes Material gesehen. Lebkuchen.
3: Pfefferkuchen. Ja.
2: Das habe ich als Kind nie verstanden. Der Pfefferkuchen. Was für ein Pfefferkuchen? Was soll denn das für ein Kuchen sein? Habt ihr gelitten oder was? War da Pfeffer drin?
4: Ich denke ja, aber natürlich haben die gelitten.
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0: 10 bis örtlich sogar 21 Grad. 12.30 Uhr. Und hier sind die aktuellen Verkehrsmeldungen. In Gotha ist die Goldbacher Straße nach einem Unfall gesperrt und in Erfurt am Roten Berg Behinderung. Da läuft ein Polizeieinsatz. Die Blitzer stehen auf der A4 Frankfurt Richtung Dresden zwischen Hermsdorf Ost und Rüdersdorf, auf der A73 Richtung Suhl zwischen Schleusingen und Suhl-Friedberg, dann auf der B7 in Droschka Richtung Eisenberg, auf der B90 Richtung Rudolstadt in Höhe Galsdorf, in Eisenach in der Sophienstraße, in Gotha in der Fichtestraße beide Richtungen und in Weimar in der Jenaer Straße beide Fahrtrichtungen. Melden Sie uns Staus oder Blitzer kostenfrei im MDR Thüringen Verkehrszentrum 0800 218 16 00. Vielen Dank, kommen Sie gut an Ihr Ziel. Jetzt mit Michael Jackson und Beat It aus den 80ern.
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Roger Canandes und Born to be Alive. Es ist gemein, denn ausgerechnet zum Wochenende fließt dann deutlich kühlere Luft zu uns nach Thüringen. Das geht am Samstag schon los, am Sonntag leider weiter. Und Näheres überlasse ich dann Diana Weise aus dem MDR Thüringen Wetterstudio.

0: Tja, und ich muss sagen, ich liebe das schöne, sonnige Spätsommerwetter, ist aber am Wochenende wahrscheinlich vorbei damit.
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0: Heute wieder mit Diana Weise. Wir sind aber noch nicht ganz drin im Wochenende. Sag uns erstmal was zu heute Nachmittag, Diana.
2: Da gibt's durchaus auch ein paar dickere Wolken. Allerdings eben auch zwischen diesen vielen Wolkenfeldern ist die Sonne mit im Spiel. Und das wechselt sich auch ab. Also mal haben es die einen freundlicher, mal die anderen. Und selbst wenn mal die Wolken ein bisschen länger da sind, bringen sie keinen Regen mit. Denn wir haben es mit einem Hochdruckgebiet zu tun. Und das heißt auch mit relativ milder Luft. Denn da erwarten wir noch Höchstwerte zwischen 15 und 19 Grad.
0: Das heißt, in der kommenden Nacht, da wird es auch nicht so ganz kalt.
2: Naja, also ich würde schon sagen, dass es morgen früh gut ist, wieder ein bisschen mehr anzuziehen bei 6 bis 3 Grad. Aber es stimmt, im Oktober könnte es ja auch schon frostig sein und das kriegen wir wahrscheinlich nicht ab. Und dazu gibt es ein paar Wolken am Himmel, auch mal ein paar klare Abschnitte. Später in der Nacht gibt es dann Nebel und Hochnebel.
0: Und morgen dann der letzte Tag mit der milden Luft.
2: Da, ja, kann man es schon fast warm dazu sagen. Also 16 bis 21 Grad am Nachmittag. Die Nebelfelder und die Wolken des Morgens, die werden sich dann immer mehr auflösen. Also der Nachmittag ist durchaus heiter und auch trocken. Und das, ja, kann man vielleicht, wenn Ferienkinder da sind, lieber morgen genießen. Am Wochenende dann eher für Herbstausflüge sich wetterfest anziehen. Denn da gehen die Temperaturen schon runter. Also am Sonnabend so maximal 14 Grad. Am Sonntag eher so Höchstwerte um die 10 Grad. Wahrscheinlich regnet es auch an beiden Tagen mal. Zwischendurch gibt es ein paar Wolkenlücken für die Sonne. Müssen wir dann gucken, wann was auftritt.
0: 10 Grad weniger ist eine Hausnummer, aber ist wahrscheinlich dann normaler für die Jahreszeit, oder?
2: Das wäre ja dann doch im Oktober ganz passend. Also 14 Grad wären auch mal so als Höchstwert möglich, aber das ja eher in der ersten Oktoberhälfte. Und somit, ja, wir müssen einfach sagen, das passt dann schon besser in Herbstferien und Herbstwetter.
0: Hilft ja nichts. Dankeschön, Diana. Bis morgen.
2: Bis morgen. Tschüss.
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Tom Petty and the Heartbreakers Into the Great Wide Open. Und kurz vor 13 Uhr noch zwei 80er. Julian Lennon ist dabei, Too Late for Goodbye, und Barbara Streisand mit Woman in Love.

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14: Der Bundestag hat die Reform der Notfallversorgung beschlossen. Der entsprechende Gesetzentwurf ist am Vormittag mit den Stimmen von Union, SPD und Grünen verabschiedet worden. Kern der Reform ist, dass Notdienst, die Krankenhausnotaufnahmen und Rettungsdienste besser aufeinander abgestimmt werden. So ist beispielsweise geplant, die Notrufnummer 112 und die Nummer des ärztlichen Bereitschaftsdienstes 116, 117 zu vernetzen. Patienten könnten so besser vermittelt werden. Das soll Rettungsdienste und Notfallaufnahmen entlasten. Neu ist außerdem, dass die Notfallrettung künftig als Sachleistung der gesetzlichen Krankenkassen eingestuft wird. Damit wird verhindert, dass Versicherte einen Teil der Kosten im Ernstfall selbst tragen müssen. Der Laborgerätehersteller Analytik Jena eröffnet in der Saalestadt heute ein neues Firmengebäude. Auf 15.000 Quadratmetern will die Firma nach eigenen Angaben Laborgeräte entwickeln und produzieren. Morgen soll ein weiterer Neubau in Ilmenau eröffnet werden. Dort werden künftig Messgeräte entwickelt und hergestellt, mit denen Labore Proben untersuchen können. Analytik Jena investiert in die Großprojekte fast 100 Millionen Euro. 840 Menschen will die Firma an beiden Standorten insgesamt beschäftigen. Der Ansturm auf den Werksverkauf von Carla Porzellan hält auch mehr als eine Woche nach Bekanntwerden der Insolvenz an. Nach Angaben des Unternehmens haben heute Morgen wieder rund 150 Menschen vor der Eröffnung des Verkaufs gewartet. Wegen des großen Interesses musste der Werksverkauf bereits am Dienstag und Mittwoch geschlossen bleiben. Viele Kundinnen und Kunden äußerten nach Angaben des Unternehmens ihr Bedauern über die Insolvenz und hoffen auf eine Zukunft für den traditionsreichen Porzellanhersteller. Rund 100.000 Menschen haben seit der Eröffnung die Hex-Erlebniswelt in Rothesütte im Kreis Nordhausen besucht. Das teilte der Landkreis mit. Die Zahl basiert auf den erfassten Fahrzeugen auf dem Parkplatz der Anlage. Detaillierte Besucherzahlen hat der Betreiber nicht veröffentlicht. Herzstück der Anlage ist der rund 70 Meter hohe Hexenturm, der als größter Hexenbesen der Welt gilt. Weimar bekommt ab kommendem Jahr ein neues Festival zur Geschichte der ersten deutschen Demokratie. Wie der Veranstalter mitteilten, wird es Weimar und die Republik heißen. Die Premiere soll vom 5. bis 14. Februar 2027 stattfinden. Geplant sind mehr als 50 Veranstaltungen an verschiedenen Orten, darunter Theaterstücke, Diskussionsrunden und Führungen. Beteiligt sind unter anderem das Nationaltheater, die Hochschule für Musik und das Kino Sinister. Durch die schlechte Ernte sind Kartoffeln teurer geworden. Laut Statistischem Bundesamt stieg der Preis für Kartoffeln im September um gut 11% im Vergleich zum Vorjahresmonat. Gründe für den höheren Preis sind die Ertragsverluste wegen der extremen Hitze und Trockenheit im Sommer. Der Preisanstieg gilt allerdings nicht für verarbeitete Kartoffelprodukte wie tiefgefrorene Pommes. Dafür mussten Verbraucher weniger bezahlen. Das waren die Nachrichten. 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
13: Dankeschön, Moritz. Das Wetter in Thüringen heute Nachmittag freundlich mit Sonne, paar Wolken, 15 bis 19 Grad. In der Nacht wenige Wolkenfelder, meist klar, gegen morgen Nebel, 6 bis 3 Grad die Tiefstwerte. Morgen nach dem Nebel wieder viel Sonne, gelegentlich ein paar Wolkenfelder, trocken, noch ein bisschen milder mit 16 bis 21 Grad. Am Wochenende kommt dann der Wechsel, am Samstag Wolken, gebietsweise Regen und nur noch 14 Grad, 13.04 Uhr. Und hier sind die aktuellen Verkehrsmeldungen. Im Landkreis Nordhausen ist die Straße zwischen Nordhausen und der A38 Auffahrt Nordhausen West gesperrt. Da läuft nämlich ein Feuerwehreinsatz. Und in Erfurt am Roten Berg Behinderung, da läuft ein Polizeieinsatz. Die Blitzer stehen auf der A4 Frankfurt Richtung Dresden zwischen Hermsdorf Ost und Rüdersdorf. Dann auf der B7 in Droschka Richtung Eisenberg. Auf der B90 Richtung Ruderstadt in Höhe Geisdorf. In Eisenach in der Sophienstraße. In Gotha in der Fichtestraße beide Richtungen und in Weimar in der Jenastraße auch beide Fahrtrichtungen. Melden Sie uns Staus oder Blitzer kostenfrei im MDR Thüringen Verkehrszentrum 0800 218 16 00. Dankeschön, ich bin Frank Huber. Ich wünsche Ihnen einen schönen sonnigen Nachmittag. Jetzt mit Diana Ross und Upside Down.
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Roadie Special mit Cold Days and Hot Nights. 1971, da haben CCR den Song Have You Ever Seen the Rain rausgebracht, auf einer Single, wie das damals so üblich war. Und auf der Rückseite war dieser Song drauf, der wurde auch zum Hit, Hey Tonight.

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1: Bedeutet 50 Euro pro richtige Antwort, 30 Sekunden Zeit und natürlich jede Menge Nervenkitzel und dann Glücksgefühle. Quizmaster Johannes ist heute in Bramenau unterwegs und hat natürlich wieder tolle Fragen im Gepäck.
2: Hallo, schallt es uns schon entgegen. Sind Sie Frau Müller?
3: Ich bin Daniela Müller, genau.
2: Daniela Müller, wir haben uns extra beeilt, dass Sie es vielleicht doch noch schaffen, denn Sie müssen wohin?
3: Zur Wassergymnastik, aber die fängt jetzt schon an.
2: Oh Mist, kriegen wir nicht mehr hin.
3: Nein, aber alles in Ordnung, dafür opfer ich das gerne.
2: Okay, naja, wir wissen ja noch nicht, wofür Sie es opfern.
3: Ja, aber mein Ziel ist, das Ergebnis meines Mannes zu erreichen. Im Februar 2024 waren Sie bei ihm auf Arbeit und er hat 250 Euro gewonnen.
2: Da ist die Marke schon mal gesetzt. Vorher würde ich noch ganz gern klären, Wassergymnastik, was machen Sie da?
3: Ja, Bewegungsübungen, um uns fit zu halten, beweglich zu behalten.
2: Was ist Ihre Lieblingsübung? Können Sie kurz vormachen?
3: Aquajogging.
2: Aquajogging?
3: Ja, das mache ich am liebsten.
2: In 2 Meter tiefem Wasser?
3: Nein, so, dass wir laufen können, genau.
2: Okay, Daniela, wo wollen wir spielen?
3: Ich würde sagen, wir gehen auf die Terrasse.
2: Finde ich gut. Na? Da ist unsere Uhr, 30 Sekunden. Daniela, bereit?
3: Bereit.
2: Viertel von 100 mal 4.
3: 100.
2: Wie nennt man aufgetautes Eis?
3: Wasser.
2: Welche Vogelart legt ihre Eier bevorzugt in fremde Nester?
3: Elster.
2: Anderes Wort für Zusteller?
3: Postbote.
2: Welche Farbe hat der Schnee?
3: Weiß.
2: Wie nennt man ein lokales Funknetzwerk zu Hause?
3: WLAN.
2: Was hat eine Zahnbürste?
3: Borsten.
2: Welcher unterirdische Pilz gilt als einer der teuersten Speisepilze?
3: Weiter.
2: Was ist 10 plus 1 mal 1? Ja, das wäre richtig gewesen, die 11. Ein fragender Blick. Wir gucken mal. Einer der teuersten Speisepilze wird meist gerieben auf Nudeln. Trüffel.
3: Ja, ich komme nicht. Komm.
2: Macht nichts. Die Borsten bei der Zahnbürste waren richtig. Das WLAN war richtig. Der Steh ist weiß. Der Zusteller ist ein Postbote oder Briefträger. Nur die Elster.
3: Das war der Kuckuck.
2: Ja, das war der Kuckuck. Wäre es gewesen. Genauso ist es. Aufgetautes Eis ist Wasser. Und die 100 hat auch gestimmt. Viertel von 100 mal 4. Perfekt. Also, haben Sie mitgezählt?
3: Nein.
2: Ich auch nicht. 1, 2, 3, 4, 5, 6 richtige.
3: Super.
2: Ziel erreicht, Mann überboten?
3: Jawohl.
2: Was hat er damals mit dem Geld gemacht?
3: Er hat für seine Kollegen einen Grillmittag ausgegeben.
2: Was machen Sie damit?
3: Ich weiß es nicht. Mit so viel habe ich gar nicht gerechnet.
2: Es wird sich was finden.
3: Denke ich auch.
2: Daniela, danke fürs Mitmachen.
3: Ich danke auch.
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wieder 80er-Jahre-Klassiker bei MDR Thüringen. Jede Menge Bläser-Power dazu. You Can Call Me Al von Paul Simon.

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1: Das Wetter in Thüringen. Walter Friedrich aus dem Landkreis Sonneberg meldet 14 Grad, leichte Bewölkung. Und in Bleicherode im Landkreis Nordhausen sind es auch 14 Grad. Da gibt es Sonnenschein. Heute Nachmittag freundlich mit

0: zwischen Hermsdorf-Ost und Rüdersdorf, dann auf der B7 in Droschka Richtung Eisenberg, auf der B90 Richtung Ruderstadt in Höhe Geilsdorf, in Eisenach in der Sophienstraße, in Gotha in der Fichtestraße beide Richtungen und in Weimar in der Jenastraße auch beide Fahrtrichtungen. Melden Sie uns Staus oder Blitzer kostenfrei im MDR Thüringen Verkehrszentrum 0800 218 16 00. Vielen Dank dafür. Wir starten jetzt mit Michael Zambella, Musik aus Flashdance mit Maniac aus den 80ern.
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Speed und Coco. Jetzt gibt's eine große Botschaft, ein toller Refrain und einen blauen Planeten. Die Rede ist von Karat aus den 80ern.

0: Planet und er ist deswegen so schön blau, weil es eben so viel Wasser gibt. Damit sind wir beim Thema. Das Motto heißt nämlich, wer schafft den Parcours ohne baden zu gehen? Im Leinebad Leinefelde wird das Becken morgen und übermorgen zum Wasserabenteuerplatz. Klettern, balancieren, rutschen, statt also nur Bahnen zu ziehen. Ab 10 Uhr geht's da immer los. Der Spaß kostet für Kinder 7 und für Erwachsene 8 Euro. Also das mit dem Trockenbleiben wird schwierig werden.
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Ich mochte die Stimme von Jennifer Rush immer gern. Ring of Ice war das hier bei MDR Thüringen. Ja, kein Termine, kein Stress, nur gute Musik. So klingt ein Roadtrip mit Lobo und Me and You and the Dog Named Boo.

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13: Der Machtkampf im deutschen Eisschnelllaufbund wird verschoben. Die für Samstag geplante außerordentliche Mitgliederversammlung des Bundesverbandes wird erst im Februar stattfinden. Der Thüringer Landesverband wollte dabei das bestehende Präsidium herausfordern, das den Trainingsstützpunkt Erfurt schwächen will. Welche Gründe die Verschiebung hat, dazu MDR Thüringen Sportreporter Peer vor der Wühlbecke.
14: Gründe gibt es aus Sicht des DSG-Präsidiums viele. So wird dem Thüringer Verband vorgeworfen, im Vorfeld der Versammlung den gerichtlichen Weg beschritten zu haben. Inhaltlich geht es dabei um einen Eilantrag, der die Abwahl des Präsidiums auf die Tagesordnung bringen sollte. Den Anfang September verschickten Abwahlantrag hatte das Präsidium ignoriert. Außerdem wird der Konflikt um ein aktuelles Präsidiumsmitglied benannt, der, angeblich ungefragt, im Führungsteam der Opposition aufgeführt worden sei. Hier steht allerdings Aussage gegen Aussage.
13: Der Laborgerätehersteller Analytik Jena eröffnet in der Saalestadt heute ein neues Firmengebäude. Auf 15.000 Quadratmetern will die Firma nach eigenen Angaben Laborgeräte entwickeln und produzieren. Morgen soll ein weiterer Neubau für die Entwicklung von Messgeräten in Ilmenau eröffnet werden. Analytik Jena investiert in die Großprojekte fast 100 Millionen Euro. 840 Menschen will die Firma an beiden Standorten insgesamt beschäftigen. Der Ansturm auf den Werksverkauf von Carla Porzellan hält auch mehr als eine Woche nach Bekanntwerden der Insolvenz an. Nach Angaben des Unternehmens haben heute Morgen wieder rund 150 Menschen vor der Öffnung des Verkaufs gewartet. Wegen des großen Interesses musste der Werksverkauf bereits am Dienstag und Mittwoch geschlossen bleiben. Nach Angaben des Unternehmens wurden in dieser Zeit rund 30.000 Stücke nachgeräumt. Rund 100.000 Menschen haben seit der Eröffnung die Hex-Erlebniswelt in Rotesütte im Kreis Nordhausen besucht. Das teilte der Landkreis mit. Die Zahl basiert auf den erfassten Fahrzeugen auf dem Parkplatz der Anlage. Detaillierte Besucherzahlen hat der Betreiber nicht veröffentlicht. Herzstück der Anlage ist der rund 70 Meter hohe Hexenturm, der als größter Hexenbesen der Welt gilt. Der Bundestag hat eine Reform der Notfallversorgung beschlossen. Der Gesetzentwurf wurde heute mit den Stimmen von Union, SPD und Grünen angenommen. Ziel ist, die Notaufnahmen und Rettungsdienste zu entlasten. Dafür sollen Patienten besser vermittelt werden. Wie genau, das weiß MDR Thüringen-Reporterin Birte Sönnigsen.
2: Wer in die Notaufnahme geht, muss sich an einem zentralen Tresen anmelden. Dort wird geguckt, ob jemand in die Notaufnahme gehört oder beim Bereitschaftsdienst der Kassenärzte besser aufgehoben ist. Eine einheitliche Ersteinschätzung soll es auch am Telefon geben. Im echten Notfall, zum Beispiel beim Verdacht auf Herzinfarkt oder bei einem Unfall, werden auch in Zukunft Rettungswagen oder Notarzt helfen. In anderen Fällen sollen die Patienten in die Notdienstsprechstunde gehen oder digital per Videosprechstunde versorgt werden.
13: Das waren die Nachrichten. 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
12: Dankeschön, Moritz. Das Wetter in Thüringen heute bis zum Abend. Ein Wechsel von Sonne und teils auch dichteren Wolken, dabei aber trocken bei 15 bis 19 Grad. In der Nacht nur wenige Wolkenfelder, meist ist es klar. Gegen morgen kann sich Nebel bilden. Die Werte gehen dann auf 6 bis 3 Grad zurück. Morgen nach dem Nebel viel Sonne, gelegentlich ein paar Wolkenfelder, trocken 16 bis milde 21 Grad. Dann am Wochenende wird's kühler und dann gibt's auch ein bisschen Regen. 14 Uhr und 4 Minuten. Und hier sind die aktuellen Verkehrsmeldungen. A4 Richtung Frankfurt. Die Auffahrt Wandersleben ist durch ein defektes Fahrzeug blockiert. Im Landkreis Nordhausen ist die Straße zwischen Nordhausen und der A38 Auffahrt Nordhausen West gesperrt. Da läuft ein Feuerwehreinsatz. Und die Blitzer stehen auf der A4 Frankfurt Richtung Dresden zwischen Hermsdorf Ost und Rüdersdorf, auf der B7 in Droschka Richtung Eisenberg, auf der B90 Richtung Rudolstadt in Höhe Geisdorf, in Eisenach in der Sophien Straße, in Gotha, in der Fichtestraße beide Richtungen und in Weimar in der Jenastraße auch in beiden Fahrtrichtungen. Melden Sie uns Staus oder Blitzer kostenfrei im MDR Thüringen Verkehrszentrum 0800 218 16 00. Vielen Dank dafür. Ich bin Frank Huber und wir starten mit einem ganz jungen Song von Madonna, also entstanden, als sie noch jung war. Like a Virgin.
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0: Phil Power von Billy Ocean, Get Out of My Dreams, Get Into My Car. Die Kollegen vom MDR Fernsehen haben eine wunderbare Doku gedreht, und zwar über die No Angels. Fünf jungen Frauen, die sich 2000, also im Jahr 2000, für die erste deutsche Castingshow Popstars beworben hatten. Eine von ihnen, Jessica Wals, erinnert sich.
1: Ich bin ja so, ohne wirklich zu wissen, was eigentlich da gecastet wird, bin ich ja da hingegangen, weil ich habe die Werbung im Fernsehen gesehen und meine Mutter hat mich dann angerufen, weil sie die Werbung auch gesehen hat und hat nur gesagt, da gehst du doch wohl hin.
0: Und diese dreiteilige Doku heißt No Angels, das sind wir, und begleitet die Frauen auf dem Weg zu ihrem 25-jährigen Bandjubiläum.
2: Es gibt Momente, die mir Freude bereitet haben, und andere Momente, die mir das Herz zerrissen haben.
0: Aufstieg und Fall eines Pop-Phänomens. Also die Doku No Angels, das sind wir, startet am Samstagabend um kurz vor Mitternacht im Ersten und ist aber auch schon heute in der ARD-Mediathek zu finden und jederzeit zum Abrufen bereit. Die No Angels also mit There Must Be an Angel aus dem Jahr 2001 jetzt.

Das also war die Version von There Must Be an Angel von den No Angels. Es gibt nämlich eine neue dreiteilige Doku über sie, erschienen in der ARD Mediathek.

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4: Das Wetter in Thüringen. Dennis Wurzbacher aus Timmendorf im Saale-Orla-Kreis meldet 15 Grad Sonnenschein und in Ifta im Badburg-Kreis sind 16 Grad, auch teils Sonne dort. Und bis zum Abend bleibt's auch bei einem Wechsel von Sonne und teils dichteren Wolken 15 bis maximal 19 Grad. Die Nacht bringt wenige Wolken, meist ist es klar, gegen morgen etwas Nebel bei 6 bis 3 Grad. Und morgen nach dem Nebel eben nochmal viel Sonne, gelegentlich ein paar Wolken, trocken 16 bis

0: Auf der A4 Frankfurt Richtung Dresden zwischen Hermsdorf Ost und Rüdersdorf, auf der B90 Richtung Ruderstadt in Höhe Geilsdorf, in Eisenach in der Sophienstraße und in Jena in der Brückenstraße Richtung Konitz. Melden Sie uns Staus oder Blitzer kostenfrei im MDR Thüringen Verkehrszentrum 0800 218 16 00. Dankeschön. Jetzt gibt's ein bisschen Party mit den Village People und YMCA.
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aus dem MDR Thüringen Verkehrszentrum. Betrifft die A4 Richtung Frankfurt. Vorsicht zwischen Wüstenbrand und Hohenstein-Ernsthal. Da liegen Fahrzeugteile auf der Fahrbahn.

0: Desktops mit The Letter. Und ich schreibe jetzt hier auch an den Kollegen, lieber Marco, gleich bist du dran mit Feierabendshow.
1: Ach gut, dass du es erwähnst.
0: Da war doch was.
1: Ja, na, bei dem Wetter vergisst man schnell mehr, dass man arbeiten muss.
0: Schon doch schön, ne?
1: Wahnsinn. Mhm. Toller Oktober und ich war heute Vormittag auch mal wieder unterwegs. Und zwar aus gegebenem Anlass, denn an diesem Wochenende wird die Schlacht bei Auerstedt, die, wie du ja weißt, mein lieber Frank, im Jahre 1800 und...
0: Irgendwas.
1: 1806 in der Nähe von Auerstedt stattfand, die wird nachgestellt. Und dazu reisen aus diversen Ländern ganze Kompanien an und die stellen das schön nach. Und da wird auch mit Schwarzpulver, natürlich ohne echte Munition, aber es gleitet natürlich ordentlich. Das wird alles nachgestellt. Aber dahinter steckt natürlich auch eine riesen Logistik, logischerweise. Und ich habe mir das heute mal in 14 Heiligen vom Ortsteilbürgermeister mal erzählen lassen, was da für eine Logistik dahinter steckt. Weil die wollen ja dann abends, wenn die Schlacht vorbei ist, auch alle etwas essen und was trinken. Die wollen auch mal auf Toilette und so weiter und so fort. Und da musst du natürlich bei über 1000 Leuten, musst du dich ein bisschen anstrengen, dass das alles funktioniert. Und das habe ich mir mal erklären lassen und zeigen lassen. Und das war höchst interessant. Ich kann nur sagen, ohne das Ehrenamt hätte es dort keine Nachstellung gegeben.
0: Oder ja, wie so oft geben. Halt. Ne?
1: Ja, wie so oft. Ja.
0: Okay.
1: Das machen wir nachher.
0: Okay, dann schlachten wir die Schlacht von Auerstedt aus. Ab 15 Uhr
1: so bei dir. So
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Steve Miller Band und The Joker. Sehr viel Arbeit für Ehrenamtliche gibt's derzeit in Facher im Wartburgkreis in der Stadtbibliothek. Die ganze Geschichte erzählt Ihnen gleich Marco ab 15 Uhr bei RAM am Nachmittag. Das war's von meiner Seite für heute. Ich bin Frank Huber und freue mich auf morgen. Bis dahin.

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8: So, damit haben wir es genau 15 Uhr. Ich wünsche Ihnen einen schönen Donnerstag, Feierabend und Nachmittag. Alles Wichtige mit Moritz Meissner.
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9: Der Streit um die Führung im Deutschen Eisschnelllaufbund geht in die nächste Runde. Die für Samstag geplante außerordentliche Mitgliederversammlung der Deutschen Eisschnelllauf- und Shorttrack-Gemeinschaft wurde kurzfristig verschoben. Sie soll jetzt im Februar stattfinden, heißt es in einer offiziellen Mitteilung. Als Grund wird unter anderem angegeben, dass der Thüringer Landesverband gerichtlich gegen die Durchführung der Versammlung vorgeht. Der Thüringer Verband will das bestehende Präsidium ablösen. Er wirft der Bundesführung vor, den Stützpunkt Erfurt schwächen zu wollen. Nach dem angekündigten Aus für Carla Porzellan hält der Ansturm auf den Fabrikverkauf an. Viele Menschen wollen sich noch einmal mit Geschirr eindecken. MDR Thüringen-Reporterin Daniel Haupt, was war da heute los beim Werksverkauf?
10: Schon bevor der Werksverkauf geöffnet hat, standen rund 150 Menschen davor. 2 Tage lang musste Carla Porzellan den Verkauf schließen, um die Regale wieder aufzufüllen. Mittlerweile sind rund 30.000 Teile nachgeräumt. Viele Kunden wollen sich noch einmal eindecken. Eine Wirtin setzt seit Jahrzehnten auf Carla Porzellan und kauft jetzt noch mal nach. Doch wie lange die Vorräte reichen, ist noch offen. Eigentlich soll der Verkauf bis ins Frühjahr weitergehen. Bei diesem Andrang könnte es aber knapp werden, sagt der Werksverkaufsleiter.
9: Der Laborgerätehersteller Analytik Jena eröffnet in der Saalestadt heute ein neues Firmengebäude. Auf 15.000 Quadratmetern will die Firma nach eigenen Angaben Laborgeräte entwickeln und produzieren. Morgen soll ein weiterer Neubau für die Entwicklung von Messgeräten in Ilmenau eröffnet werden. Analytik Jena investiert in die Großprojekte fast 100 Millionen Euro. 840 Menschen will die Firma an beiden Standorten insgesamt beschäftigen. Der Bundestag hat die Reform der Notfallversorgung beschlossen. Die Abgeordneten von Union, SPD und Grünen haben heute für das Gesetz gestimmt. Ziel der Reform ist es, Rettungsdienste, Notaufnahmen und den ärztlichen Bereitschaftsdienst besser zu vernetzen und zu entlasten. So sollen unter anderem die Notrufnummer 112 und die Rufnummer des ärztlichen Bereitschaftsdienstes 116-117 künftig enger zusammenarbeiten. Kritik kommt von der Kassenärztlichen Vereinigung Thüringen. Sie lehnt vor allem die Regelung ab, nach der Arztpraxen künftig eine festgelegte Zahl von Terminen an die Terminservicestellen melden müssen. Bisher war das freiwillig. Die Kassenärzte sehen das als Eingriff in die Eigenständigkeit der Praxen. Der neue Tankrabatt wird auch 2 Wochen nach der Einführung offenbar nicht vollständig an die Autofahrer weitergegeben. Zu diesem Schluss kommen Berechnungen des IFO-Instituts und des Deutschen Instituts für Wirtschaftsforschung. Demnach kommen von den knapp 17 Cent Rabatt pro Liter im Schnitt bisher nur 10 bis 13 Cent bei Autofahrern an. Ähnlich sieht es das Bundeskartellamt. Der Verband der Mineralölunternehmen widerspricht dagegen und sagt, der Tankrabatt werde vollständig weitergegeben. Das waren die Nachrichten. 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
8: Dankeschön, Moritz. So ein altes Sprichwort in Sachen Wetter besagt, ist der Oktober warm und fein, kommt ein scharfer Winter drein. Na, da bin ich aber mal gespannt. Also, weil wenn das jetzt nicht mild ist und warm und fein, was der Oktober ist, dann weiß ich es auch nicht. Wir haben fantastisches Oktoberwetter. 15 bis 19 Grad, dazu ein Wechsel aus Sonne und Wolken. Die sind teilweise auch mal ein bisschen dichter, aber trocken. In der Nacht ebenfalls wolkig, dann mal wieder aufgeklärt. Dann 6 bis 3 Grad, ne, das ist kühl, sagen wir mal so. Dann haben wir morgen Nebel. Wenn der weg ist, wieder Wolken und Sonne und 16 bis 21 Grad. Wow. Wochenende, mehr Wolken als Sonne, zeitweise auch wieder Regen und da wird es dann auch wieder kühler. Aha, 3:04. Aktuelle Verkehrsmeldungen. A9 Richtung München. Zwischen Marktschorgast und dem Bindlacher Berg staut es sich an der Baustelle. Circa 15 Minuten dauert es länger. B85 Richtung Saalfeld. Zwischen Bad Berka und Neu-Saalborn. Behinderung durch ein defektes Fahrzeug. Dann im Landkreis Nordhausen. Da ist die Straße zwischen Nordhausen und der A38 Auffahrt Nordhausen-West wegen eines Feuerwehreinsatzes gesperrt. Die Blitzer. B90 Richtung Rudolstadt in Höhe Geilsdorf, in Eisenach Sophienstraße und in Jena an der Brückenstraße Richtung Kunitz. Staus oder Blitzer wie immer kostenfrei direkt zu uns ins MDR Thüringen Verkehrszentrum unter 0800 218 16 00. Wir wünschen gute Fahrt. 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
8: Also herzlich willkommen am Donnerstagnachmittag. Wir starten mit Mr. Phil Collins aus dem Jahr 89. Der Song ist also unwiderruflich mit dem Fall der Mauer verbunden. Können Sie sich erinnern? Ja.

0: Weil wir gerade so schön die Beatles gespielt haben, da lese ich heute, dass Paul McCartney, also einer der Beatles, ne, dass der sich daran erinnern kann, und der ist nun wirklich schon im fortgeschrittenen Alter, er hat jetzt preisgegeben, dass er sich daran erinnern kann, wie die Geburtszange bei ihm geklirrt hat. Ist doch irre, oder? Ich meine, das ist über 80 Jahre her. Ich weiß jetzt gar nicht genau, wie alt er ist, aber er kann sich genau an dieses Geräusch erinnern. Vielleicht war das ja das Geheimnis, dass er später dann Musiker geworden ist. Man weiß es nicht. 14 Minuten nach 3.
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0: Von Paul ab nach Facha in den Wartburgkreis. Warum das denn? Ich sag's Ihnen, weil dort die Stadtbibliothek umzieht. Und Umzüge, also, das ist nicht so meins. Aber Gott sei Dank gibt es Menschen, die sagen, da könnte ich mir vorstellen zu helfen. Und in Facha ist das so. Es gibt nämlich ganz, ganz viele Ehrenamtliche, die dort mit zupacken, die ganzen Regale und die Bücher. Und Sie wissen schon, MDR Thüringer Reporter Bastian Albrecht war mit dabei beim Kraftakt.
2: Und dann kommt der wieder unten rein.
3: Heidi Züchner hat einen Plan.
2: Jetzt kommen die nächsten Helfer, perfekt.
3: Die ehrenamtliche Leiterin der Stadtbibliothek weiß genau, wie die Umzugskartons samt Bücher gestapelt werden, damit hier niemand den Überblick verliert. Und das geht bei der Menge an Büchern schnell.
2: Und zwar beinhaltet unsere Bibliothek 16.000 Bücher und Hörbücher. Und die müssen natürlich alle umziehen in das neue Domizil, weil die Kemenade ja ein historisches Gebäude der Stadt ist und unbedingt restauriert werden muss. Und das beginnt jetzt dieses Jahr im November.
3: Deswegen muss der Umzug innerhalb eines Monats fertig sein. Große Hilfe gibt es dabei vom Bauhof. Die Mitarbeiter transportieren beispielsweise per Gabelstapler die großen Eisenkisten mit Umzugskartons zu den neuen Räumen am Marktplatz. Monatelang hat Züchner mit ihren Kolleginnen den Umzug geplant, damit alles geordnet läuft.
2: Ich hatte so geplant, dass wir die Bücher themenmäßig umziehen. Der erste Umzug war die Sachbuchreihe, dann ab gestern ist die Belletristik, das heißt die Romane. Und da haben wir vorher alles fotografiert. Ich habe zu Hause Stunden gesessen und gezeichnet. Das war alles dort oben reinbekommen.
3: Denn nicht alles kann so wieder aufgebaut werden wie in den alten Räumen. Bisher läuft der Umzug aber wie geschmiert. In den neuen Räumen füllen sich die ersten Regale. Ganz fleißig helfen auch viele ehrenamtliche Helfer, wie Monika Günther aus Facha.
4: Das liegt mir am Herzen, weil ich auch sehr gerne lese und auch viel in die Bibliothek gehe und mir Bücher hole. Und da habe ich gedacht, na, wenn hier helfende Hände gebraucht werden, dann gehe ich doch gerne.
3: Sogar Schüler helfen mit. Für Noah aus Donndorf ist es eine super Ferienbeschäftigung.
5: Ich hätte jetzt frühs an einem Donnerstagmorgen in den Ferien nicht so eine Idee, was ich machen sollte. Deswegen ist das auch sehr schön, wenn man hier mal was zu tun hat, was mithelfen kann und auch wirklich was Gutes tun kann, was einem auch Spaß macht.
3: Es wird sortiert, geschleppt, beschriftet, was das Zeug hält, damit am 1. November die Stadtbibliothek in Facha direkt am Marktplatz wieder öffnen kann.
0: Okay, 3 Jahre soll sie jetzt dort bleiben, bis die Kemenate saniert ist. Dann geht's wieder zurück und Bilder vom Umzug, ne, wenn Sie nicht mitgeholfen haben, aber mal gucken wollen, gibt's heute Abend um 19 Uhr im Thüringen-Journal. Ist doch gut, ne? Mit dem Fernsehen, da kann man nochmal genau einen Blick wagen. Hier sind die Bellamy Brothers. Schönen Nachmittag.

Michael Patrick Kelly und Blurry Eyes. 15.23 Uhr, das ist der Donnerstagnachmittag bzw. Feierabend. Und es sind ja Ferien und mich erreichen hier Nachrichten auf der MDR Tuning App, zum Beispiel von der Andrea. Die schreibt: Hallöchen Marco, wir waren heute mit unseren zwei Enkelinnen im Wildkatzendorf. Das war sehr interessant und die Kinder haben sich wohlgefühlt und haben getobt. Und natürlich gab es auch ein Picknick im Wald. Und ich sehe die Fotos dazu und ich sehe glückliche Kinderaugen. Ich stelle fest, Oma und Opa sind vielleicht doch die Besten, oder? Ja.

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2: Um 15.30 Uhr. Machtkampf im Eisschnelllaufverband. Der Bundesverband hat eine für Samstag geplante Mitgliederversammlung kurzfristig in den Februar verschoben. Der Thüringer Landesverband will auf der Sitzung das aktuelle Präsidium stürzen. Er wirft ihm vor, den Stützpunkt Erfurt schwächen zu wollen. Ansturm auf Porzellan. Eine Woche nach Bekanntgabe der Insolvenz von Kahler Porzellan ist der Ansturm auf den Werksverkauf ungebrochen hoch. Nach einer zweitägigen Pause, um Bestände aufzufüllen, waren heute erneut zahlreiche Menschen noch vor Öffnung des Verkaufs gekommen. Zweifel an Tankrabatt. Zwei große deutsche Wirtschaftsinstitute sagen, von den 17 Cent Tankrabatt pro Liter werden im Schnitt maximal 13 Cent an Autofahrer weitergegeben. Das hätten Untersuchungen nach dem Start des Rabatts vor zwei Wochen ergeben.
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3: Das Neueste für Mittel- und Westthüringen mit Karin Lukas, Bad Berka. In der Zentralklinik werden Herzpatienten jetzt mit einer neuen, schonenderen Methode operiert. Wie das Herzzentrum mitteilte, wurden bereits 45 Patienten damit behandelt. Operiert wurde über einen kleinen seitlichen Schnitt am Brustkorb. Das Brustbein muss nicht geöffnet werden. Nach Angaben der Klinik haben die Patienten dadurch weniger Schmerzen und erholen sich schneller. Das Verfahren wird bei einer Verengung der Aortenklappe angewendet. Bad Salzungen. Derzeit werden wieder Spenden für die Kriegsgräberfürsorge gesammelt. Wie die Stadt mitteilte, fiel der Startschuss gestern auf dem Marktplatz mit einem Konzert des Luftwaffenmusikkorps der Bundeswehr. Demnach sammeln Soldaten der Werratal-Kaserne bis zum 15. November schwer. Demnach sammeln Soldaten der Werratal-Kaserne bis zum 15. November Spenden für die Pflege der Kriegsgräber und für die Jugend- und Schule.

0: Bisschen dicker, mal ein bisschen dünner, Sonne auch noch mit dabei. Trocken, auf jeden Fall bei 7 bis 13 Grad. Die Nacht dann entweder wolkig oder nicht ganz so wolkig. Auf jeden Fall kühl bei 6 bis 3 Grad. Nebel bzw. Hochnebel spielt eine Rolle morgen früh. Dann kommt aber auch morgen die Sonne durch. Wolken sind mit dabei. Aber 16 bis 21 Grad, hallo. Und am Wochenende mehr Wolken als Sonne, zeitweise auch ein bisschen Regen und wieder etwas kühler. Gleich 3 Minuten nach 4:30. Die aktuellen Verkehrsmeldungen haben wir die A9 Richtung Berlin zwischen Windlacher Berg und Dreieck Bayreuth-Kulmbach. Da gab es einen Unfall im Baustellenbereich und es gibt eine Sperrung. Zurzeit staut es sich. Wir halten Sie da aktuell natürlich auf dem Laufenden. A9 Richtung München zwischen Marktschorgast und Windlacher Berg Stau an der Baustelle. B85 Richtung Saalfeld zwischen Bad Berka und Neusaalborn, ja. Behinderung durch ein defektes Fahrzeug. Dann Vorsicht auf der B88 Richtung Ilmenau. Zwischen Etzelbach und Kirchhasel läuft eine Person auf der Fahrbahn. Landkreis Nordhausen, die Straße zwischen Nordhausen und der A38 Auffahrt Nordhausen West. Da gibt es einen Feuerwehreinsatz, die ist gesperrt. Landkreis Weimarer Land auf der Straße zwischen Blankenhain und Tannroda ist Öl auf der Fahrbahn. Bitte äußerste Vorsicht. Die Blitzer. B90 Richtung Ruderstadt in Höhe Geilsdorf, Eisenach, Sophienstraße und in Jena in der Brückenstraße Richtung Kunitz. Staus oder Blitzer kostenfrei direkt zu uns ins MDR Thüringen Verkehrszentrum 0800 218 1600. Ja, dann wünschen wir erstmal gute Fahrt.
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0: Es gibt immer wieder Orte, ne? Ich komme ja nun wirklich viel rum hier bei uns im Freistaat, komme auch aus dem Freistaat, aber die kenne ich einfach nicht. Und das ist bei der Aussprache manchmal nicht so einfach. Oder aber, in dem Falle bei Geilsdorf, das geht einem ja einfach über die Lippen. Aber sag mal, wie seid ihr denn eigentlich auf diesen geilen Namen gekommen?

0: Der Herbert, und was soll das? 15.41 Uhr, jetzt kommt die Polizei.
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2: Am Donnerstagmittag gegen 12.45 Uhr teilte die Berufsfeuerwehr Nordhausen den Vollbrand eines ehemaligen Feuerwehrfahrzeuges aus privater Hand in der Kasseler Landstraße in Nordhausen mit. Wie der Polizei bekannt wurde, war ein technischer Defekt am Motor ursächlich für das Brandgeschehen. Durch ein zeitnahes Einschreiten von den Kameraden der Feuerwehr konnte der Brand jedoch erfolgreich bekämpft und somit das Feuer gelöscht werden. Dennoch entstanden erhebliche Sachschäden an dem Fahrzeug von mehreren 10.000 Euro. Aufgrund der übermäßigen Rauchentwicklung und der einhergehenden Löscharbeiten musste die Straße vollständig gesperrt werden. Etwaige Schäden an Fahrbahn und Umwelt werden derzeit durch die zuständigen Behörden geprüft. Aus der Landespolizeiinspektion Nordhausen, Maximilian Ziesche.
3: Gestern haben Gartenlaubenbesitzer in Erfurt einen Einbrecher auf frischer Tat ertappt. Der 39-Jährige hatte sich mit Gewalt Zutritt zu einer Hütte in einer Gartenanlage in der Straße Langer Graben verschafft. Die Eigentümer erwischten ihn und sperrten ihn ein. Im Anschluss wählten sie den Polizeinotruf. Die hinzugerufenen Polizisten sicherten am Tatort Spuren und nahmen den Tatverdächtigen vorläufig fest. Der polizeibekannte Mann hatte sich bereits Werkzeug und Drogerieartikel im Gesamtwert von etwa 50 Euro bereitgelegt. Der entstandene Sachschaden an der Gartenlaube wurde auf etwa 500 Euro geschätzt. Der Mann wurde auf Weisung der Staatsanwaltschaft im Anschluss an die polizeilichen Maßnahmen entlassen. Gegen ihn wird in einem Strafverfahren wegen einem besonders schweren Fall des Diebstahls ermittelt. Aus der Landespolizeiinspektion Erfurt, Saskia Öhme.
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0: Ketchup Boys.
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0: Und einer der Pet Shop Boys von MDR Thüringen ist ja der Christian Müller.
2: It's a Sin, sage ich nur.
0: Sozusagen.
2: Mein Lieblingssong.
0: Du bist am Wochenende, denke ich mal, auch in Sachen Fußball unterwegs, oder?
2: Ich bin in Sachen Fußball unterwegs. Jetzt lach mich aber nicht aus, wo ich unterwegs bin, Marco.
0: Wo denn?
2: In Meuselwitz.
0: Ist doch schön.
2: Weil die sind zwar abgestiegen in die Oberliga,
0: ja,
2: aber die wollen wieder hoch,
0: ja,
2: und sind aktuell gemeinsam mit Halberstadt Tabellenführer und tun wirklich alles, um diesen kleinen Fußballstandort wieder auf die etwas größere Bühne zu heben und nächstes Jahr wieder gegen auf jeden Fall Jena, vielleicht auch Erfurt spielen zu
0: Grüße
2: können.
0: Grüße nach Meuselwitz an der Stelle. Fantastisch. Nein, ich frage deshalb, weil Regionalliga Nordost, es gibt ja ein bisschen was aufzubereiten fürs Wochenende. Erfurt gegen Zwickau am Freitag.
2: Genau, morgen Abend schon. Man kann schon sagen, Spitzenspiel, denn Rot-Weiß Erfurt hat zwar die Tabellenführung in Chemnitz verloren, aber ist ja auf Platz 2 richtig gut mit dabei und es kommt eine Zwickauer Mannschaft, die ja auch Ambitionen hat und die auch schon gezeigt hat in dieser Saison, dass sie gute Spiele abliefern kann, und da bin ich gespannt, ob Erfurt diesen kleinen Knacks vom Chemnitz-Spiel sozusagen überwunden hat.
0: Der Trainer, also der Fabian Gerber, hat gesagt, er fordert von seinen Spielern mehr Egoismus. Das ist ja in der heutigen Zeit, ich meine, ne, also wenn du das sonst sagen würdest, würden sie alle sagen, bist du verrückt oder was? Aber
2: ja, ich kann mir auch vorstellen, was er meint, nämlich, dass man vielleicht vorm Tor dann den zweiten oder dritten oder vierten Schlenker einfach sein lässt und mal direkt die Perle mal aufs Tor knallt,
0: ja,
2: weil das oftmals der kürzere und erfolgreichere Weg ist. Vielleicht war ihm das zu viel Schnörkel in Chemnitz, zu viel Abspielerei, was ja an sich gut ist, wenn Fußball gespielt wird, aber vorm Tor darf es dann eben auch gerne effektiv sein, und das hat so ein bisschen gefehlt da in
0: so
2: dem Spiel.
0: Dann haben wir den FC Kaiser Jena am Samstag in Luckenwalde. Da geht doch was, oder?
2: Naja, wie hat man früher gesagt, ist eigentlich eine Pflichtaufgabe, wenn, ja, du in der Regionalliga Nordost vorne mitspielen willst. Luckenwalde, glaube ich, hat 2 Siege, erst 6 Punkte, steht relativ weit unten in der Tabelle.
0: Gefährlich,
2: aber das
0: gefährlich
2: ist genau das Gefährliche.
0: Ja.
2: Denn solche Mannschaften, die schöpfen dann auch Kraft aus kleinen Erfolgserlebnissen, die sie hatten. Die haben letzte Woche bei Chemie Leipzig gewonnen. Und da kann es schon sein, dass sie jetzt sagen, jetzt müssen wir auch zu Hause mal was liefern. Und Jena, auch Erfurt, ist dort in Luckenwalde schon gestrauchelt. Nicht, dass sie verloren hätten, aber dort ist ja schon in Unentschieden. Heißt ja dort schon straucheln.
0: Aue gegen Halle auch noch am Sonntag.
2: Aue gegen Halle. In Aue brennt richtig die Luft im Schacht. Also da wird es langsam zappenduster. Denn die wollten ja eigentlich mit ihrem großen Etat, Insider sprechen da von 10 Millionen Euro, sofort wieder aufsteigen. Aber das haben ja auch andere Mannschaften schon versucht und es hat nicht geklappt. Und jetzt sind es 8 Punkte Rückstand für Aue. Und da muss jetzt was kommen. Halle, die Mannschaft der Stunde, die alles gewonnen hat zuletzt, nur 3 Punkte hinter der Spitze liegt. Also das dürfte ein sehr spannendes Spiel werden da im Erzgebirge. Und wenn die wieder nicht gewinnen, dann gute Nacht und kein Bette.
0: Also das Gespräch hätte man auch vor 40 Jahren führen können, weil es ist eigentlich wie Oberliga, oder?
2: Das ist es ja, das Schöne an dieser
0: Oberliga.
2: Ja, dass da auch richtig Betrieb ist, außer wenn natürlich jetzt wie letztes Wochenende Jena gegen Magdeburg nicht ein einziger Fan in der Gästekurve steht, dann kommen eben auch mal zu so einem Spiel nur 5.500 oder Halle gegen Stahnsdorf, wen interessiert das? Aber wenn die Top-Teams aufeinandertreffen, ich denke in 10.000 werden in Aue sein, hoffentlich morgen Abend in Erfurt im Steigerwaldstadion auch wieder 7.000, 8.000 gegen Zwickau.
0: So, ist ja nicht so, dass heute Abend nicht noch Thüringen-Journal wäre. In einem Satz, was macht ihr Schönes?
2: Wir sind beim Werksverkauf in Kahla, lieber Marco. Eigentlich,
0: ja,
2: kein schöner Anlass.
0: Da war was los, ne?
2: Kahla Porzellan ist ja leider insolvent, aber die Leute decken sich jetzt nochmal ein mit Schalen und mit Geschirr, mit wunderschönen Sachen aus Kahla, die sie so zu Hause stehen haben und wo es noch Teile zu ersetzen gilt. Und da ist richtig Alarm und deswegen haben wir dort heute nochmal vorbeigeschaut.
0: 19 Uhr, MDR Fernsehen, der Herr Müller mit dem Thüringen-Journal. Vielen Dank.
2: Danke dir.

0: So, ganz kurz vor den Nachrichten nochmal der Verkehrsservice. Das ist auch nicht unwichtig. Im Landkreis Weimarer Land, das müssen wir nochmal machen, auf der Straße zwischen Blankenhain und Tannroda, meine Damen und Herren, ist Öl auf der Fahrbahn. Das ist für alle glatt, vor allem auch die mit den Zweirädern. Bitte äußerste Vorsicht. Landkreis Weimarer Land auf der Straße zwischen Blankenhain und Tannroda ist Öl auf der Fahrbahn.
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0: So, und gleich haben wir es 16 Uhr. Ich wünsche Ihnen einen schönen Nachmittag und Feierabend. Alles Wichtige von und mit Moritz Meister.
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11: Der Machtkampf im deutschen Eisschnelllaufbund wird verschoben. Die für Samstag geplante außerordentliche Mitgliederversammlung des Bundesverbandes wurde in den Februar verlegt. Das geht aus einem offiziellen Schreiben hervor. Der Thüringer Landesverband wollte dabei das bestehende Präsidium herausfordern. Er wirft ihm vor, den Trainingsstützpunkt Erfurt schwächen zu wollen. Welche Gründe die Verschiebung hat, dazu MDR Thüringen Sportreporter Peer vor der Wülbecker.
12: Gründe gibt es aus Sicht des DSG-Präsidiums viele. So wird dem Thüringer Verband vorgeworfen, im Vorfeld der Versammlung den gerichtlichen Weg beschritten zu haben. Inhaltlich geht es dabei um einen Eilantrag, der die Abwahl des Präsidiums auf die Tagesordnung bringen sollte. Den Anfang September verschickten Abwahlantrag hatte das Präsidium ignoriert. Außerdem wird der Konflikt um ein aktuelles Präsidiumsmitglied benannt, der, angeblich ungefragt, im Führungsteam der Opposition aufgeführt worden sei. Hier steht allerdings Aussage gegen Aussage.
11: Der Ansturm auf den Werksverkauf von Carla Porzellan hält auch mehr als eine Woche nach Bekanntwerden der Insolvenz an. Nach Angaben des Unternehmens haben heute Morgen wieder rund 150 Menschen vor der Öffnung des Verkaufs gewartet. Wegen des großen Interesses musste der Werksverkauf bereits am Dienstag und Mittwoch geschlossen bleiben. Nach Angaben des Unternehmens wurden in dieser Zeit rund 30.000 Stücke nachgeräumt. Der Laborgerätehersteller Analytik Jena hat heute in der Saalestadt ein neues Firmengebäude eröffnet. Auf 15.000 Quadratmetern will die Firma nach eigenen Angaben Laborgeräte entwickeln und produzieren. Morgen soll ein weiterer Neubau für die Entwicklung von Messgeräten in Ilmenau eröffnet werden. Analytik Jena investiert in die Großprojekte fast 100 Millionen Euro. 840 Menschen will die Firma an beiden Standorten insgesamt beschäftigen. Der Bundestag hat eine Reform der Notfallversorgung beschlossen. Der Gesetzentwurf wurde heute mit den Stimmen von Union, SPD und Grünen angenommen. Ziel ist, die Notaufnahmen und Rettungsdienste zu entlasten. Dafür sollen Patienten besser vermittelt werden. Wie genau, das weiß MDR Thüringen-Reporterin Birte Sönnigsen.
13: Wer in die Notaufnahme geht, muss sich an einem zentralen Tresen anmelden. Dort wird geguckt, ob jemand in die Notaufnahme gehört oder beim Bereitschaftsdienst der Kassenärzte besser aufgehoben ist. Eine einheitliche Ersteinschätzung soll es auch am Telefon geben. Im echten Notfall, zum Beispiel beim Verdacht auf Herzinfarkt oder bei einem Unfall, werden auch in Zukunft Rettungswagen oder Notarzt helfen. In anderen Fällen sollen die Patienten Patienten in die Notdienstsprechstunde gehen oder digital per Videosprechstunde versorgt werden.
11: Der neue Tankrabatt wird auch 2 Wochen nach der Einführung offenbar nicht vollständig an die Autofahrer weitergegeben. Das zeigen Berechnungen des IFO-Instituts und des Deutschen Instituts für Wirtschaftsforschung. Demnach kommen von den knapp 17 Cent Rabatt pro Liter im Schnitt bisher nur 10 bis 13 Cent bei Autofahrern an. Der Verband der Mineralölunternehmen widerspricht dagegen und sagt, der Tankrabatt werde vollständig weitergegeben. Das waren die Nachrichten. 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
0: Dankeschön. So, beim Wetter gibt's nichts auszusetzen. Wir haben, okay, es sind ein paar Wolken mehr jetzt mit unterwegs, aber es bleibt trocken. 7 bis 13 Grad. Schönes Oktober-Nachmittagswetter auch in Richtung Abend. Dann die Nacht mit 6 bis 3 Grad, entsprechend frisch. Da passiert aber auch nichts, außer dass sich ein bisschen Nebel oder Hochnebel bildet. Morgen früh erst Nebel, danach dann Wolken und Sonne und 16 bis 21 Grad. Wochenende mehr Wolken als Sonne. Zeitweise kann es am Wochenende auch mal einen kurzen Regenschauer geben und es wird wieder etwas kühler. 3 Minuten nach 4. Die aktuellen Verkehrsmeldungen. Vorsicht auf der A4 Richtung Frankfurt zwischen Gera und Gera-Langenberg. Da liegen Kanthölzer auf der Fahrbahn. Dann haben wir die A9 Richtung München zwischen Marktschorgast und Bindlacher Berg. Staut es sich an der Baustelle. B85 Richtung Saalfeld zwischen Bad Berka und Neu-Saalborn. Behinderung durch ein defektes Fahrzeug. Landkreis Weimarer Land auf der Straße zwischen Blankenhain und Tannroda. Öl auf der Fahrbahn. Die Blitzer. In Eisenach, und zwar hinter der Mauer. Wie geht das? Aber hier steht's. In Eisenach hinter der Mauer blitzt es stadtauswärts und in Jena an der Brückenstraße Richtung Kunitz. Staus oder Blitzer? Kostenfrei direkt zu uns ins MDR Thüringen Verkehrszentrum 0800 218 16 00. Gute Fahrt.
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0: So, jetzt mal ein bisschen Schmackes. Hammer, hammer, hammer. Gilbert O'Sullivan, Get Down. Einfach gute Musik, ja.

0: heißt es so viel wie, so läuft's normal, ne? Kannst du nichts machen. Die Rembrandts, 10 Minuten nach 4. Ich habe Besuch im Studio, das freut mich sehr.
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0: Bei dem Wetter, Tobi, habe ich das Gefühl, du bist immer eher zu Hause, kann das sein? Also die letzten Tage bist du eher nach Hause gegangen, weil du gesagt hast, ich habe zu Hause auch noch was zu tun, oder?
2: Nee, ich sitze gerade am Fenster der Musikredaktion und guck raus. Es ist so ein herrliches Wetter.
0: Ja, was haben wir heute Musikalisches zu besprechen?
2: Wir könnten uns mal unterhalten über den Tag des blinden Stocks, denn es gibt ja auch jede Menge blinde Musiker.
0: Der blinde Stock?
2: Der Tag heißt natürlich richtig Weißer Stock, ja.
0: Ja, bei blinder Musiker fällt mir sofort ein Stevie Wonder. I just called to say I love you. Und bei Stevie Wonder sind wir uns einig, da gibt's also wenige Songs, die gar nicht gehen. Die meisten sind einfach mal Hits.
2: Eben, und wenn er mal gerade keinen eigenen Hit macht, dann produziert er Hits für andere. Ja, auch seine Synthesizer-Höllenmaschine komplett selbst programmiert damals und Produzier hat alles in der Hand, also im Studio, Wahnsinn. Aber es gibt ja wissenschaftliche Untersuchungen, was eigentlich logisch ist. Wenn man blind ist, verlagert sich der Teil, der für die Augen zuständig ist, normalerweise im Gehirn. Ne, genau, auf die Ohren.
0: Auf die anderen Sinnesorgane, in dem Fall auf die Ohren. Das könnte eine Erklärung dafür sein, warum er so erfolgreich ist. Hast du noch mehr Musiker? Ach hier, Andrea Bocelli. Andrea Bocelli ist ja auch aus dieser Preisklasse, der ist also auch mega erfolgreich, ne? Obwohl er nichts sieht.
2: Dafür aber singt.
0: Ja, und da haben wir natürlich dieses wunderbare Duett mit Sarah Brightman. Time to say
2: goodbye. Herrlich. Und dann darf natürlich Ray Charles nicht fehlen.
0: Ray Charles ist übrigens erblindet im Alter von 7 Jahren, habe ich gelesen, infolge eines Glaukoms, juveniles Glaukom, was so viel heißt wie grüner Star. Grüner Star ist so eine Augenkrankheit, ne?
2: Ja, die nicht heilbar, aber aufhaltbar ist. Aber damals halt noch nicht.
0: Berühmtestes Lied von ihm, hast du gesagt, Hit the Road Jack. Ich würde sagen, Georgia on my mind ist noch dicht dahinter und I got a woman. 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
2: Dann dürfen wir aber auch Unchain My Heart nicht vergessen. Unchain my heart.
0: Unchain my heart. Baby, let me be. Ja, Tobi, jetzt ist natürlich die Frage, bei diesen ganzen Größen, die wir hier aufgelistet haben, wen können wir da jetzt auflegen? Eigentlich alle. Wollen wir ein Medley machen von jedem so einen Song? Oder?
2: Da es ja auch mehrere blinde Produzenten gibt, du bist ein Sade-Fan, habe ich gehört.
0: Ja, absolut, absolut.
2: Und ihr zweites Album ist produziert worden von Sir Robin Miller und während der Aufnahmen für ihr zweites Album ist er blind geworden.
0: Ist natürlich tragisch, aber die Musik war natürlich auch wirklich fantastisch auf diesem zweiten Album. Das haben wir ja Gott sei Dank vorliegen. Was wollen wir davon auflegen? The Sweetest Taboo.
2: Dann nehmen wir das sofort.
0: Tobi, du bist übrigens morgen meine Vertretung. Ne? Ich bin morgen nicht da. Du?
2: Echt?
0: Ja, du kannst morgen bitte nicht eher nach Hause. Du müsstest bitte von 15 bis 17 Uhr hier im Studio sein, weil ich kann morgen nicht. Okay?
2: Bis 17 Uhr. Das schaffe ich.
0: Ja, und dann machst du ein schönes Musikgespräch mit dir selber. Da freue ich mich drauf. Ich höre von weit aus, ich höre aus der Ferne zu. Alles klar.
2: Dann lassen wir uns mal überraschen. Dir schönen freien Tag.
0: Danke. Tschüss, Tobi.
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0: Dann sitzt du im Auto und fährst nach Hause bei der Musik und denkst, es läuft. Ne? 16.21 Uhr.
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0: Am Donnerstagfeierabend erreicht mich folgende Nachricht auf unserer MDR Thüringen-App vom Matze aus Bamberg. Hi Marco, erstmal vorweg. Wir wohnen in Bamberg und hören euch jeden Tag. Top-Sender, Daumen hoch. Ich fahre am Samstag, schreibt er, mit meinen Kumpels mit dem Zug nach Eisenach. Bisschen Wartburg, bisschen Kultur und bisschen Bier trinken. Und jetzt kommt's. Die Wetter-Apps, schreibt er, kannst du alle in die Tonne kloppen. Habt ihr eventuell Insider-Infos zu Eisenach? Das wäre cool. Liebe Grüße aus Oberfranken, aus dem schönen Nachbarfreistaat, der Matze. So, und da habe ich mir direkt aus unserem Nachbarstudio, also aus dem Schaltraum, den Nils ins Studio geholt, weil Nils, du kommst aus Eisenach.
2: Ne? Genau so ist das.
0: Und wenn einer einen Draht nach oben hat aus Eisenach zum Wettergott, dann bist du das. Also jetzt sag, wie wird das Wetter am Samstag?
2: Unbedingt habe ich da einen Draht. Ich habe mir auch nur ein paar Apps angesehen, die ich für sehr glaubwürdig halte. Das ist etwas gemischt. Also zwei sagen, dass es den ganzen Tag leichten Niederschlag geben wird. Eine App sagt, dass es ab dem Mittag oder ab dem frühen Nachmittag Auflockerungen und auch Sonnenschein geben könnte. Ich denke, wir sollten dann lieber auf diese App setzen.
0: Die eine, die es
2: genau.
0: Gut mit uns meint.
2: Alles
0: klar. Also, lieber Matze, du hast es gehört, mehr geht nicht, denn Nils weiß, wie das Wetter in Eisenach wird. Und dann würde ich sagen, vielen Dank, Nils.
2: Ja, bitteschön.
0: Und viel Freude euch im schönen Eisenach am Wochenende. Ne?

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5: Um 16.30 Uhr Machtkampf im Eisschnelllaufverband. Der Bundesverband hat die für Samstag geplante Mitgliederversammlung kurzfristig in den Februar verschoben. Bei der Versammlung wollte der Thüringer Landesverband das aktuelle Präsidium abwählen lassen. Ansturm auf Porzellan. Nach dem angekündigten Ende von Carla Porzellan ist der Ansturm auf den Werksverkauf ungebrochen hoch. Nach einer zweitägigen Pause, um die Bestände aufzufüllen, waren heute noch einmal zahlreiche Menschen beim Ausverkauf. Zweifel an Tankrabatt. Zwei große deutsche Wirtschaftsinstitute bemängeln, dass von den 17 Cent Tankrabatt im Schnitt höchstens 13 Cent pro Liter an Autofahrer weitergegeben werden. Das hätten Untersuchungen nach dem Start des Rabatts vor 2 Wochen ergeben.
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6: Das Neueste für Mittel- und Westthüringen mit Karin Lukas, Erfurt. Nach einjähriger Pause soll die Tafel am Roten Berg im November wieder öffnen. Wie der Verein Erfurter Tafel mitteilte, soll ab 4. November wieder einmal wöchentlich mittwochs Essen von 2 ehrenamtlichen Helfern ausgegeben werden. Grund für die lange Schließzeit waren laut Verein wiederholte Einbrüche. Beim letzten Einbruch im Frühjahr sei die Tür eingetreten worden. Während der langwierigen Reparaturarbeiten seien dann die ehrenamtlichen Helfer abgesprungen, hieß es. Eisenach. Beim Stadtradeln haben die Teilnehmer in diesem Jahr einen neuen Streckenrekord aufgestellt. Laut Stadt fuhren die Radfahrerinnen und Radfahrer

0: Morgen 16 bis 21 Grad. Der Freitag sieht ausgezeichnet aus. Wir haben zwar Wolken mit dabei, aber eben auch wieder Sonne und trocken. Und das Wochenende dann leider Gottes ein bisschen zurück, also in Sachen fröhlich sein, weil, oder sagen wir mal schönes Wetter, weil es soll zeitweise Regen geben und auch kühler werden, aber sonnige Abschnitte sind nicht ausgeschlossen. Wir warten mal ab. Wir warten mal ab. 3 Minuten nach 4:30. Aktuelle Verkehrsmeldungen. Auf der B7 Ostumfahrung Erfurt zwischen Linderbach und Ringeberg, da steht ein defektes Fahrzeug und zwar auf der rechten Fahrspur. Bitte äußerste Vorsicht. Die Blitzer. A4 Richtung Dresden zwischen Hermsdorf-Ost und Rüdersdorf. Eisenach, da blitzt es immer noch hinter der Mauer und zwar stadtauswärts und in Jena an der Brückenstraße Richtung Kunitz. Staus oder Blitzer, kostenfrei rund um die Uhr, her damit ins MDR Thüringen Verkehrszentrum 0800 218 16 00.
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0: Einfach gute Musik ist unser Motto und das sagen wir auch nicht einfach nur so, sondern wir halten es auch ein. Gleich kommen die Pudis, vorher die Stragglers.

0: die Pudis. Und die Lebenszeit, 1641. Meine kurze Frage an Sie. Wissen Sie zufällig, was am 14. Oktober 1806 war? Also hier in der Nähe?
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0: Genau. Die Schlacht bei Jena und Auerstedt, ne, die preußische Armee erlitt seinerzeit schwere Niederlage gegen die französischen Truppen. Napoleon Bonaparte ist ganz vorne auf dem Gaul, vorneweg. Und ja, es ist jetzt so, dass mir ist so angekommen, dass es nicht nur damals stattfand, sondern natürlich die friedvolle Variante heutzutage, und zwar am kommenden Wochenende. Und deshalb bin ich mal ins Umfeld gefahren, und zwar zum Ortsteilbürgermeister Gunther Wolke. Bitte.
2: Jetzt stehen wir hier und 14 Heiligen, und das ist alles noch im Aufbau. Man hört hier, überall wird gehämmert. Ich gucke in die Weite, blauer Himmel. Hinten ist sogar eine Windmühle, sehe ich gerade.
3: Krippendorf, genau.
2: Ja, Krippendorf. Du hast hier ein schönes Maisfeld, es ist alles angerichtet. Was habt ihr vor hier für eine Schweinerei?
3: Ja, eine richtig große Schweinerei. Also alle 5 Jahre findet hier die Schlachtnachstellung statt in unserem Dörferdreieck. Und hier in 14 Heiligen wird das Biwak stattfinden. Das heißt, es kommen dieses Jahr 1200 Leute, die das darstellen. Ja. Und die müssen natürlich irgendwo schlafen. Und die wollen historisch schlafen, wie damals. Und deswegen schlafen die im Biwak, im Zelt oder unter freiem Himmel.
2: Ist aber ganz schön frisch, oder?
3: Ja, die Wettervorhersage ist jetzt für Samstag, Sonntag nicht ganz so pralle. Aber ja, die sind das gewohnt. Finden auch andere Schlachten in Europa statt, in Austerlitz im Dezember. Das ist gang und gäbe für die.
2: Also ihr müsst sozusagen jetzt hier was aufbauen. Ein Biwak ist ja so ein Riesenzelt, ne, wo alle dann reinkriechen, oder?
3: Nicht ganz. Also jede Kompanie, jeder Truppenteil bringt oder reist an in Kompaniestärke. Die bringen ihre Zelte mit, und in Summe werden wir 600 Zelte hier haben.
2: Irre. Das ist ja eine Logistik, die wollen ja auch alle mal aufs Klo. Ne? Also
3: ja, 20 Dixis-Klos sind hier da, ist ein Festzelt da, Versorgung über ein ordentliches Festbier, was wir extra braun haben lassen. Und Thüringer Rostbratwurst gehört auch dazu, logischerweise.
2: Ja, ich sehe hier schon, also es gibt ganz, ganz viele, die wahrscheinlich ehrenamtlich mithelfen und aufbauen und hier zugange sind.
3: Die haben alle Bock drauf, und wir haben es zusammengezählt. Das sind bei den verschiedenen Dörfern hier, Klosewitz, Lützerotha, Kospeda, 14 Heiligen, Krippendorf, um die 150 bis 180 Ehrenamtliche. Die hier arbeiten. Natürlich die Arbeitsgemeinschaft 1806, Jena 1806 e.V., die das Ganze veranstalten, noch mit dazu.
2: Ja. So, und dann habt ihr einen Aussichtsturm dahingestellt?
3: Beleuchtung, ein bisschen Sicherheit muss auch sein, dass die beim Waschen, sage ich mal, ein bisschen Licht haben, weil ansonsten ist hier dunkel. Ne? 1806 gab es keine Taschenlampe, sondern nur Kerze.
2: Und da darf kein Wind gehen?
3: Ja, also dort wird Schwarzpulver geschossen, natürlich ohne Projektil, ohne Kugel. Aber das ist natürlich das, was wir am Schlachtfeld dann sehen, sind Kanonen mit da. Es wird Informationen dann aufgestellt. Es wird so dargestellt, wie damals früher der Krieg war. Und das ist ganz wichtig nochmal zu sagen. Das ist natürlich das eine, das ist die Darstellung. Aber das Motto lautet, Kriege gehören ins Geschichtsbuch. Und wir wollen hier 15 Nationen, die hier anreisen, zeigen, Völkerverständigung. Das haben wir eben heute. Die treffen sich alle, das sind alles Freunde, die sind abends im Festzelt. Und darum geht es uns eigentlich mehr.
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6: Uhr, meine Damen und Herren. Ich wünsche einen schönen Feierabend. Alles Wichtige von und mit Ulf Dube.
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7: Der Machtkampf im deutschen Eisschnelllaufverband DESG geht in die nächste Runde. Das Präsidium hat die für Samstag geplante außerordentliche Mitgliederversammlung kurzfristig auf Februar verschoben. Als Grund nannte die DESG unter anderem den Rechtsstreit mit dem Thüringer Landesverband. Die Thüringer wollen gerichtlich durchsetzen, dass die Mitgliederversammlung über die Abwahl des Präsidiums abstimmt. Das Präsidium hatte den Antrag für die Abwahl ignoriert. Der Thüringer Verband wirft der Bundesführung vor, den Stützpunkt Erfurt schwächen zu wollen. Nach dem angekündigten Aus für Kala Porzellan hält der Ansturm auf den Fabrikverkauf an. Viele Menschen wollten sich auch heute noch einmal mit Geschirr eindecken. Über den Andrang bei Kala Porzellan berichtet MDR Thüringen-Reporterin Danielle Haupt.
8: Schon bevor der Werksverkauf geöffnet hat, standen rund 150 Menschen davor. 2 Tage lang musste Kala Porzellan den Verkauf schließen, um die Regale wieder aufzufüllen. Mittlerweile sind rund 30.000 Teile nachgeräumt. Viele Kunden wollen sich noch einmal eindecken. Eine Wirtin setzt seit Jahrzehnten auf Kala Porzellan und kauft jetzt nochmal nach. Doch wie lange die Vorräte reichen, ist noch offen. Eigentlich soll der Verkauf bis ins Frühjahr weitergehen. Bei diesem Andrang könnte es aber knapp werden, sagt der Werksverkaufsleiter.
7: Der Laborgerätehersteller Analytik Jena hat in der Saalestadt ein neues Firmengebäude eröffnet. Ein weiteres Gebäude folgt morgen in Ilmenau. An beiden Standorten investiert Analytik Jena rund 96 Millionen Euro. Einzelheiten von MDR Thüringen-Reporter Michael Hesse.
9: In Jena will das Unternehmen auf 15.000 Quadratmetern Laborgeräte entwickeln und produzieren. Im 10.000 Quadratmeter großen Neubau in Ilmenau sollen in Zukunft Messgeräte entwickelt und hergestellt werden, mit denen Labor Proben untersuchen können. Dazu gehört auch Technik, die diese Proben für die Analyse vorbereitet und verarbeitet. 840 Menschen will Analytik Jena an beiden Standorten insgesamt beschäftigen.
7: Der neue Tankrabatt wird auch 2 Wochen nach dem Start offenbar nicht vollständig an die Autofahrer weitergegeben. Das zeigen Berechnungen des IFO-Instituts und des Deutschen Instituts für Wirtschaftsforschung. Demnach kommen von den knapp 17 Cent Rabatt pro Liter im Schnitt bisher nur 10 bis 13 Cent bei Autofahrern an. Der Verband der Mineralölunternehmen widerspricht dagegen und sagt, der Tankrabatt werde vollständig weitergegeben. US-Präsident Trump will die Hinrichtung eines verurteilten Amokläufers nun doch nicht live übertragen lassen. Trump erklärte nach massiven Protesten, der Verurteilte werde wie vorgesehen durch ein Erschießungskommando des US-Militärs sterben. Das Ereignis werde aber nicht übertragen. Viele Menschen würden lieber nicht zusehen wollen, schrieb Trump weiter. Der Amokläufer hatte 2009 auf einem Militärstützpunkt in Texas 13 Menschen erschossen und wurde deshalb zum Tode verurteilt. Das waren die Nachrichten. 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
10: Danke.
6: Dankeschön, Ulf. Das Wetter, wir haben in Richtung Abend 7 bis 13 Grad und es gibt Wolken, die auch mal ein bisschen dicker sind, aber auch mal ein bisschen dünner. Die Nacht 6 bis 3 Grad bleibt immer trocken. Ne? Also Regen ist ja erstmal keiner in Sicht. Nebel bildet sich, der ist morgen früh erstmal präsent, dann ist er irgendwann weg und dann kommt die Sonne wieder durch, Wolken auch. 16 bis 21 Grad, also der Freitag wieder vom Feinsten. Und am Wochenende geht es eher in die andere Richtung. Da sagen die Wetterfrösche mehr Wolken als Sonne, zeitweise auch ein bisschen Regen und kühler. 3 Minuten nach 5. Aktuelle Verkehrsmeldungen. Da sind wir zum Donnerstagfeierabend gut bestückt, weil es gibt keine Störungsmeldungen. Finde ich gut. Dann aber Blitzer. Blitzer haben wir von der A4 Richtung Dresden zwischen Hermsdorf-Ost und Rüdersdorf, in Eisenach hinter der Mauer stadtauswärts und in Jena an der Brückenstraße Richtung Kunitz. Staus oder Blitzer, kostenfrei, direkt zu uns ins MDR Thüringen Verkehrszentrum 0800 218 1600. Gute Fahrt.
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6: Einmal Gänsehaut.

0: Tony Carey. Schön entspannen. 14 Minuten nach 5, ich sage immer gerne Viertel 6 an der Stelle. Wir gehen jetzt ins Kino, weil heute ist Donnerstag.
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0: Und da kommt ein Film in die Kinos, der, ja, der es, glaube ich, in sich hat. Heimsuchung, eine Jahrhundertgeschichte heißt er. Und das ist schon ein Titel, wo du weißt, okay, da geht es jetzt um ein gutes Stück deutscher Geschichte. Und natürlich auch um die Frage, wie sehr uns die Vergangenheit bis heute prägt. Ne? Volker Schlöndorff ist der Regisseur. Und der Roman, also die Vorlage, kommt von Jenny Erpenbeck. Das Ganze jetzt auf der Leinwand. Wir hören mal, der Peter Beddies hat den Film schon gesehen.
2: Ein Haus ist wie eine dritte Haut und es muss ganz und gar seinen Bewohnern dienen.
3: Da ist sich der Berliner Architekt, sehr gut von Lars Eidinger gespielt, sicher. Er hat sich in den 20er Jahren des letzten Jahrhunderts an einem Märkischen See ein Häuschen gebaut, will da ewig bleiben, wie jeder, der dort wohnen möchte.
4: Das wird für immer unser Zuhause bleiben.
3: Pustekuchen, der Architekt legt sich mit den neuen Machthabern nach 1945 an und muss fliehen.
5: Jetzt ist uns die Heimat zur Falle geworden. Wir haben 24 Stunden Zeit zu packen.
3: Da bezieht eine stramme SED-Genossin, eine Schriftstellerin, Martina Gedeck, ragt aus dem E-tollen Ensemble heraus das Grundstück.
6: Ich kehre heim. Aber würde uns dieses Deutschland je wieder Heimat sein?
3: Aber auch ihre Familie wird es nach 1989 schwer haben. Heimsuchung, eine Jahrhundertgeschichte, stark bebilderte Chronik eines Hauses im Laufe der Jahrzehnte. Wo haben Filme in den letzten gut 100 Jahren Kino nicht schon gespielt? Eigentlich überall, aber hier.
7: Ich bin im Wal!
3: Der Taucher Jay wird von einem Wal verschluckt und hat nun eine Stunde Zeit, sich zu befreien. Immer wieder überlegt er, was sein im Meer gestorbener Vater in so einer Situation gemacht hätte.
8: Was wirst du tun? Dich deinem Schicksal ergeben? Denk! Denk! Erinnere dich! Überleben ist kein Zufall.
3: Whalefall, unfassbar spannend bis zum nervenaufreibenden Finale und überraschend emotional. Um reichlich Gefühle geht es auch in Das Ding mit Federn.
9: Es sind nur wir drei. Sie vermissen ihre Mom. Ihr zwei wart heute wirklich sehr stark.
3: Benedict Cumberbatch hat seine Frau verloren. Nun müsste er sich um seine Kinder kümmern, hat aber immer wieder Tagträume.
10: Ah, da ist er, der traurige Dad.
3: Eine krähenartige Kreatur scheint ihn zu verfolgen und nicht in Ruhe lassen zu wollen.
11: Du dein Schlimmstes.
10: Nein, ich habe vor, mein Bestes zu tun.
3: Zwischen schaurig und bewegend, dieser kleine Film, der von der Schwierigkeit der Trauerbewältigung im Alltag berichtet.
0: Also, da sind wir einigermaßen im Thema, was im Kino anläuft. Dankeschön, Peter Beddies. Und viel Freude für alle, die ins Kino gehen. Eis gibt's immer noch vorneweg, oder? Ich war jetzt auch lange nicht.

herrlich. Ich kriege hier Post auf der Natürlichkeit von Ihnen, von euch. Gefällt mir. Der Ricardo zum Beispiel hat mir geschrieben, er hätte New York Groove, den Song, den wir vorhin gespielt haben, Kurs nach 5, 1992 mal auf der Promo-CD bekommen. Und er hat es als Kind geliebt, schreibt er. 34 Jahre später koche ich Gulasch zu dem Lied hier heute Nachmittag für meine Familie. Einfach herrlich. Euch muss man ja mögen, schreibt er. Und dann hat er mir noch ein Foto von dem leckeren Gulasch geschickt, sodass man Magen knurrt, und schreibt noch dazu, man muss natürlich den Gulasch kochen, bevor die Gulaschsteuer vielleicht noch kommt. Also, das wollen wir nicht hoffen, nur. Also. 17.23 Uhr, hier sind Roxette. Fading like a flower.

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10: Um 17.30 Uhr. Machtkampf im Eisschnelllaufverband. Der Bundesverband hat die für Samstag geplante Mitgliederversammlung kurzfristig in den Februar verschoben. Bei der Versammlung wollte der Thüringer Landesverband das aktuelle Präsidium abwählen lassen. Ansturm auf Porzellan. Nach dem angekündigten Ende von Carla Porzellan ist der Ansturm auf den Werksverkauf ungebrochen groß. Nach einer zweitägigen Pause, um die Bestände aufzufüllen, waren heute noch einmal zahlreiche Menschen beim Ausverkauf. Zweifel an Tankrabatt. Zwei große deutsche Wirtschaftsinstitute bemängeln, dass von den 17 Cent Tankrabatt im Schnitt höchstens 13 Cent an Autofahrer weitergegeben werden. Das hätten Untersuchungen nach dem Start des Rabatts vor 2 Wochen ergeben.
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11: Das Neueste für Mittel- und Westthüringen mit Karin Lukas, Bad Berker. In der Zentralklinik werden Herzpatienten jetzt mit einer neuen, schonenderen Methode operiert. Wie das Herzzentrum mitteilte, wurden bereits 45 Patienten damit behandelt. Operiert wurde über einen kleinen seitlichen Schnitt am Brustkorb. Das Brustbein muss nicht geöffnet werden. Nach Angaben der Klinik haben die Patienten dadurch weniger Schmerzen und erholen sich schneller. Das Verfahren wird bei einer Verengung der Aortenklappe angewendet. Bad Salzungen. Derzeit werden wieder Spenden für die Kriegsgräberfürsorge gesammelt. Wie die Stadt mitteilte, fiel der Startschuss gestern auf dem Marktplatz mit einem Konzert des Luftwaffenmusikkorps der Bundeswehr. Demnach sammeln Soldaten der Werratal-Kaserne bis zum 15. November Spenden für die Pflege der Kriegsgräber und für die Jugend- und Schularbeit. Weimar. Die Polizei ermittelt nach einer Farbattacke auf ein Wahlkreisbüro. Betroffen ist nach Polizeiangaben das Büro des CDU-Bundestagsabgeordneten Michael Hose. Unbekannte hatten die Fassade in der Nacht großflächig mit rötlich-brauner Farbe beschmiert. 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
12: Dankeschön dafür. Wetter Richtung Abend bleibt trocken. Ne? Wolken sind jetzt auch mit dabei. Okay, ein bisschen Sonne, aber auch noch 7 bis 13 Grad. Die Nacht dann 6 bis 3 Grad. Das sind schon die Tiefstwerte. Nebel, der ist morgen früh noch da. Wenn er weg ist, kommt auch da die Sonne wieder durch. Der Freitag ist wieder sehr angenehm. 16 bis 21 Grad in der Spitze und Sonne und Wolken im Wechsel. Wochenende ein bisschen anders. Wochenende haben wir mehr Wolken.

0: Staus oder Blitzer kostenfrei. Falls Sie was sehen sollten, bitte her damit ins MDR Thüringen Verkehrszentrum unter 0800 218 16 00. Wir wünschen gute Fahrt. 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
0: Der nächste Song ist aus der Abteilung Einfach gute Musik und kündigt schon mal an, was jetzt die nächsten Tage auf uns zukommt, nämlich Weekend. So einfach ist das.

0: Ray Parker Jr. Ray Parker Jr. Ghostbusters um 17.41 Uhr. Das ist der Donnerstag Feierabend.
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0: Ich wollte eigentlich einsteigen mit, der nächste Winter kommt bestimmt, der nächste Winter, aber hoffentlich ist es auch so. Ne? Also wir gucken mal. Steinach kennt man als Mekka für alle, die sagen, ich mag es gerne, wenn schnell den Berg hinuntergeht auf zwei Brettern und so. Die Ski-Arena Silbersattel, und das ist jetzt die gute Nachricht, hat für die neue Saison einen neuen Dienstleister gefunden. Wir erinnern uns, 2024, das war ein besonders warmer Winter, da ist die Betreiberfirma seinerzeit der Ski-Arena pleite gegangen. Die Stadt sprang ein und übernahm das Management, hat aber weiter nach einem Dienstleister gesucht, und zwar bis Ende September. Und jetzt war man offenbar erfolgreich. Der Thüringer Reporterin Luisa Krüger, wer ist es denn geworden?
2: Ja, es ist tatsächlich ein alter Bekannter, denn mit der Firma Outdoor Inn hat sich Axel Müller wieder ins Spiel gebracht. Und Müller hatte die Ski-Arena ja bereits mit der Thüringen Alpin GmbH bis zu ihrer Insolvenz betrieben. Mhm. Er war deshalb später auch immer mal wieder als Betreiber im Gespräch. Der Unterschied jetzt ist aber, er soll keine wirtschaftlichen Entscheidungen treffen, sondern er bringt vor allem seine Erfahrung und Mitarbeiter ein im Auftrag der Stadt, die zukünftig die Oberhand behält.
0: Das klingt doch erstmal ganz gut. Was macht die Firma am Silbersattel jetzt genau?
2: Ja, zum Beispiel übernimmt sie den Imbiss und den Skiverleih. Pro Schicht braucht man nämlich schon mal ein Dutzend Mitarbeiter für alle Gewerke. Also auch für das Präparieren der Piste soll Outdoor Inn zuständig sein und auch dafür, dass die Mittelstation besetzt ist. Übergangsweise hat die Stadt Steinach das Management zwar gepackt, aber es ist personell schon ein ordentliches Brett, das als Kommune im Alleingang zu stemmen. Das hatte mir auch der Bürgermeister Udo Baetz gesagt. Auch weil der Silbersattel ja immer mehr zum Ganzjahresbetrieb wird, um nicht allzu abhängig vom Wetter im Winter zu sein.
0: Das mit dem Wetter ist ja immer wieder ein gutes Stichwort. Winter, gibt es schon einen Schlachtplan für die Saison? Oder anders gefragt, was passiert denn jetzt noch bis zum Winter?
2: Naja, jetzt muss erstmal der Silbersattel so zurechtgemacht werden, dass die Wintersportler wieder kommen können. Denn in den letzten Monaten waren ungefähr 4000 Menschen zum Fahrradfahren auf den Trails. Das wird also in den kommenden Wochen präpariert, geebnet oder die Elemente abgebaut. Und bis jetzt ist der 19. Dezember als Termin für den Start gesetzt. Wenn es aber vorher schon richtig gut schneit, dann geht es natürlich schon vorher los.
0: Luisa, danke schön dafür. Also für die Infos. Und jetzt, wo wir über Winter geredet haben, habe ich ganz kalte Finger gekriegt auf einmal. Ich weiß gar nicht, was los ist. Oh, also, mal sehen, wann es losgeht. Diane Warwick und Heartbreaker. Einfach gute Musik, bitte.

ist Rudolf Kunze aus Wedemark in der Nähe von Hannover, also ein Niedersachse. Ne? Und er war schon ein paar Mal hier. Ich muss sagen, also im Interview bei mir in der Sendung, ein super Typ, der immer was zu sagen hat und der auch kein Blatt vor den Mund nimmt. Und das mag ich ja immer. So, was haben wir denn? Wir haben 6:10, haben Sie schon Feierabend? Wie, noch nicht? Wird aber jetzt langsam mal Zeit, dann irgendwie. Baby, I love your way. Das ist der Satz, mit dem Sie am besten heute zu Hause reinkommen. Ne? Baby, I love your way. Dann wird der Abend schön.

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8: Jetzt haben wir es 18 Uhr. Ich wünsche einen schönen Feierabend. Alles Wichtige an dieser Stelle mit Ulf Dube.
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9: Der Machtkampf im deutschen Eisschnelllaufbund wird verschoben. Der Bundesverband DESG hat die für Samstag geplante außerordentliche Mitgliederversammlung in den Februar verlegt. Auf der Versammlung wollte der Thüringer Landesverband über die Abwahl des Präsidiums abstimmen lassen. Die Thüringer werfen dem Bundesverband DESG vor, den Stützpunkt Erfurt schwächen zu wollen. Über die Gründe für die Absage des Kongresses berichtet MDR Thüringen Sportreporter Peer von der Wühlbecke.
10: Gründe gibt es aus Sicht des DESG-Präsidiums viele. So wird dem Thüringer Verband vorgeworfen, im Vorfeld der Versammlung den gerichtlichen Weg beschritten zu haben. Inhaltlich geht es dabei um einen Eilantrag, der die Abwahl des Präsidiums auf die Tagesordnung bringen sollte. Den Anfang September verschickten Abwahlantrag hatte das Präsidium ignoriert. Abschließend wurde der fehlende Förderbescheid des Bundes genannt, also die Info, welche Bundesstützpunkte für den nächsten Olympiazyklus finanziert werden.
9: Das angekündigte Ende von Carla Porzellan hat einen anhaltenden Kundenansturm ausgelöst. Mehr als eine Woche nach der Mitteilung standen auch heute wieder hunderte Menschen vor Öffnung des Werksverkaufs Schlange. Wegen des großen Interesses musste der Werksverkauf gestern und vorgestern geschlossen bleiben, um die Regale mit etwa 30.000 Teilen aufzufüllen. Der Porzellanhersteller teilte mit, dass die Vorräte möglicherweise nicht mehr bis zum geplanten Verkaufsende im März reichen. Rund 100.000 Menschen haben seit der Eröffnung die Hex-Erlebniswelt in Rote Sütte im Kreis Nordhausen besucht. Das teilte der Landkreis Nordhausen mit. Die Zahl basiert auf den erfassten Fahrzeugen auf dem Parkplatz der Anlage. Detaillierte Besucherzahlen hat der Betreiber nicht veröffentlicht. Herzstück der Anlage ist der rund 70 Meter hohe Aussichtsturm in Form eines Hexenbesens. Er gilt als größter Hexenbesen der Welt. Der Bundestag hat die gesetzliche Grundlage für die sogenannte digitale Brieftasche beschlossen. Die App für diese Wallet soll zum Jahreswechsel in Betrieb gehen. Einzelheiten von MDR Thüringen-Reporter Jakob Mayer.
11: Wer einen Antrag bei der Behörde stellen, ein Bankkonto eröffnen oder sich bei einem Online-Dienst anmelden will, soll es künftig einfacher haben. Ab Anfang kommenden Jahres braucht es dazu nicht mehr den Personalausweis oder den Führerschein in Form der Plastikkarte. Die Identität kann über eine digitale Brieftasche auf dem Smartphone Vertrauen nachgewiesen werden. Der Bundestag hat dafür den Weg freigemacht und das digitale Identitätengesetz beschlossen. Die Bundesregierung betont, dass es jedem und jeder freisteht, die digitale Brieftasche zu nutzen und dass die Anwendung sicher sei.
9: US-Präsident Trump will die Hinrichtung eines verurteilten Amokläufers nun doch nicht live übertragen lassen. Trump erklärte nach massiven Protesten, der Verurteilte werde wie vorgesehen durch ein Erschießungskommando des US-Militärs sterben. Das Ereignis werde aber nicht übertragen. Viele Menschen würden lieber nicht zusehen wollen, schrieb Trump weiter. Der Amokläufer hatte 2009 auf einem Militärstützpunkt in Texas 13 Menschen erschossen und wurde deshalb zum Tode verurteilt. Das waren die Nachrichten. 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
12: Dankeschön, Ulf. So, beim Wetter können wir es kurz machen. Das bleibt heute Abend so, wie es ist. Ne? Trocken, 7 bis 13 Grad. Die Nacht 6 bis 3 Grad. Auch da passiert gar nichts, außer dass sich ein bisschen Nebel bildet. Morgen früh kann es sein, dass, wenn Sie rauskommen, wieso ist das alles so unscharf? Das ist dann der Nebel. Ansonsten gibt es morgen tagsüber Sonne und Wolken im Wechsel. 16 bis 21 Grad. Das sind die Werte. Also picobello für einen Freitag im Oktober. Und Wochenende mehr Wolken als Sonne. Also andersrum. Zeitweise immer wieder ein bisschen Regen und kühler. 3 Minuten nach 6. Aktuelle Verkehrsmeldung. A4 Richtung Dresden. Zwischen Jena Zentrum und Stadtroda, da gibt es 5 Kilometer Staugrund. Ist eine Baustelle. Circa eine halbe Stunde dauert es länger. Was ist jetzt los hier? Jetzt geht's wieder. Ah. Dann die A72 Richtung Leipzig. Zwischen Plauen Ost und Treuen gibt es Behinderungen. Der Grund dort Bergungsarbeiten. Die Blitzer. A4 Richtung Dresden zwischen Hermsdorf Ost und Rüdersdorf. A38 Richtung Göttingen zwischen Leuna und Merseburg Süd. Eisenach, da blitzt es schon den ganzen Nachmittag hinter der Mauer, statt auswärts. Und in Jena an der Brückenstraße Richtung Kunitz. Staus oder Blitzer kostenfrei rund um die Uhr direkt zu uns ins MDR Thüringen Verkehrszentrum unter 0800 218 1600. Wir wünschen gute Fahrt.
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12: Kennen Sie das, wenn so Dinge, die jeden Tag funktionieren, auf einmal nicht mehr gehen? Und dann denkst du, was ist jetzt hier? Hat einer den Strom abgestellt? Nein. Es geht ja wieder. Das Verkehrsdingens. Ich weiß auch nicht, wie das heißt. 4 Minuten nach 6. Ich wünsche Ihnen einen schönen Feierabend. Hier sind Alphaville, Big in Japan.

0: Ich habe mal versucht, so mit der Stimme so hoch zu kommen, wie hier bei Hot Chocolate, ne, zum Schluss. Keine Chance. 11 Minuten nach 8. Nach 6.
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0: Nach 8 ist noch nicht. Erstmal nach 6. Ne? So, Quizmobil. Johannes, wo bist du denn?
2: Das Quizmobil ist in Thunhausen angekommen, bei Familie Staude in der Staudengasse. Das ist schon ein bisschen abgefahren. Die Christine hat uns bestellt. Oh. Jetzt bin ich doch ein bisschen erschrocken. Ich dachte, es ist gar keiner da. Wunderschönen guten Tag. Christine, grüß Sie.
3: Nein.
2: Nein.
3: Ich bin der Frank.
2: Der Frank, ich bin der Johannes.
3: Das weiß ich. Okay. Ich habe Sie schon oft gesehen und gehört. Kommen Sie bitte rein.
2: Komme ich sehr gern.
4: Hi.
2: Guten Tag. Oh, da sehe ich zwei Krücken. Christine, bleiben Sie sitzen. Christiane, Entschuldigung. Christiane, was ist denn passiert?
4: Achillessehne teilgerissen und lange, anderthalb Jahre warten müssen. Jetzt ist es operiert, vor einer Woche.
2: Was haben Sie denn gemacht? Wie ist denn das passiert?
4: Zwei schnelle Schritte an ein Auto vorbei und zack, was passiert?
2: Zu sportlich.
4: Zu sportlich.
2: Ich habe gerade eben gesagt, als wir draußen angekommen sind, Staudengasse bei Familie Staude. Ist jetzt die Straße nach Ihnen benannt oder wie funktioniert das?
4: Das ist ein Geburtstagsscherz. Aber wir haben das Schild dran gelassen, ja.
2: Christiane, bereit?
4: Ja.
2: Dann legen wir los. Gewöhnlicher Arbeitsort eines Kochs.
4: Die Küche.
2: Wie viele E hat das Wort Feuerwehr?
4: 3.
2: Was fällt sprichwörtlich nicht weit vom Stamm?
4: Der Apfel.
2: Inhalt eines Kopfkissens?
4: Federn.
2: Was hat ein Haus auf dem Dach?
4: Ein Schornstein.
2: Anderes Wort für Haarwaschmittel?
4: Shampoo.
2: Welche Band machte Rock'n'All Over the World berühmt?
4: Ja, ich weiß es.
2: Was braucht man zum Telefonieren?
4: Ein Telefon.
2: Ich habe mal das weiter übernommen, ne? Status Quo wäre es gewesen, die Band. Aber die Zeit wollten wir nicht vertun. Aber es war nicht schlecht sonst, ne?
4: Ja, ich bin zufrieden.
2: Wir haben, die Küche ist richtig. 3 E im Wort Feuerwehr, der Apfel fällt nicht weit vom Stamm. Federn, Daunen, Kunststofffasern, kann alles im Kopfkissen drin sein. Das war richtig. Auf dem Dach, da passt einiges. Sie haben Schornstein und Ziegel gesagt. Ich kann aber nur eins gelten lassen.
4: Ja, okay.
2: Ist aber richtig. Das Shampoo ist richtig. Status Quo haben wir nicht gehabt. Dafür noch schnell das Telefon hinten dran gehängt. Das macht 7 richtige.
4: Wunderbar. Da bin ich aber zufrieden.
2: Jetzt können wir die Matheaufgabe noch dranhängen. 7 mal 50?
4: 350.
2: Hätte ich beinahe wieder 50 abgezogen, ne?
4: Nix gibt's.
2: Christiane, was machen wir mit dem Geld?
4: Da dieses Jahr der Urlaub total ausfallen musste, werden wir nächstes Jahr einen größeren machen und damit ist die Urlaubskasse zu füllen.
2: Da wünsche ich ganz viel Spaß, schönen Urlaub und danke fürs Mitmachen.
4: Recht vielen Dank Ihnen, ja?
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1: 3, 2, 1. 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
2: Die Raumfahrt boomt. Das Space Shuttle Discovery startet zum Jungfernflug ins Weltall und Prince veröffentlicht Purple Rain. Prince ist völlig begeistert. In den letzten Wochen hat er schon diverse Shows seines Musikerkollegen Bob Seger besucht. Und jedes Mal ist er wieder aufs Neue von dessen urigem Heartland-Rock begeistert. Segers Songs erzählen Geschichten, die das Alltagsleben der amerikanischen Jugend widerspiegeln. Und seine Fans hängen ihm geradezu an den Lippen. Prince plant, einen Song im typischen Seger-Style zu schreiben. Er leiht sich die Worte Purple Rain aus dem Hit Ventura Highway von America und schreibt drumherum eine Geschichte über Trauer und Liebe. Kummer. Eigentlich will er den Titel mit Fleetwood Mac-Sängerin Stevie Nicks produzieren, doch die sagt ab. Sie kann mit dem damals noch eher country-lastigen Song nichts anfangen. Also macht Prince sein eigenes Ding, werkelt mit seiner Band The Revolution stundenlang an dem Titel, bis er endlich zufrieden ist. Am Ende wird die Nummer live bei einem Konzert in Minnesota mitgeschnitten und später nachbearbeitet als Single veröffentlicht. Purple Rain.
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2: Die spirituell angehauchten Zeilen singt Prince aus der Perspektive von The Kid, der von ihm verkörperte Hauptdarsteller des Films Purple Rain. Darin führt er seine Geliebte zur Erleuchtung nach der Taufe im Purple Rain.
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2: Purple Rain landet auf Platz 5 in den deutschen Singlecharts, damals auf der 1 Jermaine Jackson und Pia Sadora, When the Rain Begins to Fall. Purple Rain ist ein absoluter Klassiker der 1980er. Der Song wird durch den gleichnamigen Musikfilm zum Riesenhit und ist heute der wohl bekannteste Titel von Prince.
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2: Um 18.31 Uhr. Machtkampf im Eisschnelllaufverband. Der Bundesverband hat die für Samstag geplante Mitgliederversammlung kurzfristig in den Februar verschoben. Bei der Versammlung wollte der Thüringer Landesverband das aktuelle Präsidium abwählen lassen. Ansturm auf Porzellan. Nach dem angekündigten Ende von Carla Porzellan ist der Ansturm auf den Werksverkauf ungebrochen groß. Nach einer zweitägigen Pause, um die Bestände aufzufüllen, waren heute noch einmal hunderte Menschen beim Ausverkauf. Digitale Brieftasche beschlossen. Ab Januar sollen Bundesbürger Dokumente wie den Personalausweis in einer sogenannten Wallet auf dem Smartphone ablegen können. Der Bundestag hat heute das für die neue App notwendige Gesetz beschlossen.
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3: Das Neueste für Mittel- und Westthüringen mit Karin Lukas. Erfurt. Nach einjähriger Pause soll die Tafel am Roten Berg im November wieder öffnen. Wie der Verein Erfurter Tafel mitteilte, soll ab 4. November wieder einmal wöchentlich mittwochs Essen von zwei ehrenamtlichen Helfern ausgegeben werden. Grund für die lange Schließzeit waren laut Verein wiederholte Einbrüche. Beim letzten Einbruch im Frühjahr sei die Tür eingetreten worden. Während der langwierigen Reparaturarbeiten seien dann die ehrenamtlichen Helfer abgesprungen, hieß es. Eisenach. Beim Stadtradeln haben die Teilnehmer in diesem Jahr einen neuen Streckenrekord aufgestellt. Laut Stadt fuhren die Radfahrerinnen und Radfahrer über 141.000 Kilometer. Das sind knapp 1.000 mehr als im vergangenen Jahr. Weimar. Der diesjährige DAAD-Preis der Bauhaus-Universität ist heute an den Studenten Mubtasim Islam Sabik aus Bangladesch vergeben worden. Die Auszeichnung würdigt internationale Studentinnen und Studenten, die gute Leistungen zeigen und sich besonders gesellschaftlich engagieren. 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
4: So sieht's aus. Dann gucken wir mal zum Wetter. Heute Abend keine besonderen Vorkommnisse. Ne? In der Nacht dann 6 bis 3 Grad. Das sind die Tiefstwerte. Es gibt etwas Nebel, der sich bildet. Der ist morgen früh erstmal da, wenn er weg ist. 16 bis 21 Grad. Der Freitag ein Auftakt wie gemalt ins Wochenende mit Sonne und Wolken. Wochenende selber lässt so ein bisschen zu wünschen übrig. Also laut Wetterbericht. Wir haben am Wochenende relativ dicke Wolken. Ein bisschen Sonne nur. Zeitweise auch immer mal wieder ein Regenschauer und es ist kühler. 3 Minuten nach 7:30. Aktuelle Verkehrsmeldungen, keine Störungsmeldungen, da bin ich schon mal happy. Ne? Und dann haben wir noch Blitzer, oder? Ja.

0: Madonna ist schon wieder auf ihrer Insel, ne? La Isla Bonita. 18.40 Uhr, Donnerstag Feierabend. Zeit für die gute Nachricht des heutigen Tages. Kommt von Cordula Lindörfer von der Startup-Kirche in Eisenach.
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0: Und heute geht es um eine Situation, die, glaube ich, jeder kennt. Man ist auf dem Heimweg und denkt so, okay, ich müsste mir eigentlich noch was aufschreiben, was ich gleich noch besorgen muss. Ich brauche noch ein bisschen was. Und dann gehst du einkaufen und dann stellst du fest, super, ich habe es trotzdem vergessen.
2: Ja, ich kenne das auch absolut. Mein Gehirn ist wie ein Sieb und je älter ich werde, umso schlimmer wird es. Besonders bei Namen ist das ganz schlimm. Aber es gibt eine Sache, die kann ich mir richtig gut merken, so ganz ohne Zettel und Erinnerung im Handy. Und zwar die Sachen, die mein Mann falsch macht. Daran erinnere ich mich stets ganz genau. Auch über Jahre hinweg verschwindet das nicht. Man könnte sagen, ist meine Superkraft. Schon wieder nicht den Müll mitgenommen, den Klodeckel nicht geschlossen und so weiter. Kennst du das auch?
0: Ja, ja, genau. Also aus dem FF.
2: Schon verrückt, wie exakt und penibel wir bei den Fehlern anderer sind. Und über unsere eigenen Fehler schauen wir großzügig hinweg. Jesus hat das auch mal kritisch angesprochen. Er hat gesagt, warum kümmerst du dich um den Splitter im Auge des anderen und bemerkst nicht den Balken in deinem eigenen? Mhm. Jesus sagt dann, scheinheilig bist du. Zieh doch erstmal den Balken aus deinem eigenen Auge, dann kannst du dich um den Splitter in dem Auge des anderen kümmern. Ich glaube, was Jesus da sagt, ist das Geheimnis einer glücklichen Beziehung. Wenn es uns gelingt, den Fokus mal weg von den kleinen Schwächen des anderen zu nehmen und eher den Blick auf die eigenen Fehler zu schärfen. Den anderen können wir eh nicht ändern, egal wie lange wir an ihm herummeckern. An mir selber kann ich schon arbeiten. Wenn ich mich ändere, dann motiviert das manchmal auch mein Gegenüber, an sich zu arbeiten. Also, ich finde, das ist eine gute Nachricht.
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Mag ich auch sehr, ne? Family of the Year und Hero. Jetzt haben wir es gleich 10 vor 7. Um 7 geht's weiter mit dem Fazit vom Tag. Alles, was heute wichtig war, Lutz Gerlach ist schon nebenan und probiert die Knöpfe aus, dass das alles auch gleich funktioniert. Aber das wird funktionieren, da bin ich ganz sicher. Genauso wie morgen, weil ich mache morgen, wie sagt man, Haushaltstag. Es ist viel liegen geblieben, ne? Es muss mal gewaschen werden. Ich habe eine lange Liste schon bekommen von meiner besseren Hälfte. Es ist gewaschen, es muss durchgewischt werden, gesaugt werden und so weiter. Und da habe ich morgen straff zu tun. Der Tobi Breuer übernimmt morgen ab 15 Uhr. Falls es Schwierigkeiten gibt, bitte, Sie können jederzeit bei mir anrufen, dann muss ich dem Tobi, aber es wird alles gut gehen. Na, alles im Lot. Bis Montag.

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2: Schönen guten Abend. 19 Uhr ist es. Alles Wichtige hören Sie jetzt mit Ulf Duber.
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4: Im Machtkampf mit dem deutschen Eisschnelllaufverband DESG legt der Thüringer Landesverband nach. Die DESG hatte zunächst die für Samstag geplante Mitgliederversammlung kurzfristig auf Mitte Februar verschoben. Als Reaktion darauf hat der Thüringer Verband nun beantragt, die Versammlung noch in diesem Jahr einzuberufen. Dafür ist die Unterstützung von mindestens 25% der Mitglieder nötig. Die Thüringer wollen auf dem Kongress über die Abwahl des Präsidiums abstimmen lassen. Sie werfen der DESG-Spitze vor, den Trainingsstützpunkt Erfurt schwächen zu wollen. Das angekündigte Ende von Carla Porzellan hat einen anhaltenden Kundenansturm ausgelöst. Mehr als eine Woche nach der Mitteilung haben auch heute wieder hunderte Menschen auf dem Unternehmensgelände in Carla Porzellanwaren gekauft. Wegen des großen Interesses musste der Werksverkauf gestern und vorgestern geschlossen bleiben, um die Regale mit etwa 30.000 Teilen aufzufüllen, hieß es. Der Porzellanhersteller teilte mit, dass die Vorräte möglicherweise nicht mehr bis zum geplanten Verkaufsende Mitte März ausreichen. Die Thüringer Unternehmen blicken weiter mit Sorge auf die wirtschaftliche Entwicklung. Laut einer Umfrage der Industrie- und Handelskammer Erfurt hat sich die Stimmung im Herbst nur leicht verbessert. Zwar bewerten mehr Unternehmen ihre aktuelle Geschäftslage laut IHK als gut. Für die kommenden Monate bleiben die Betriebe aber überwiegend pessimistisch. 4 von 10 Unternehmen in Nord-, Mittel- und Westthüringen rechnen demnach mit schlechteren Geschäften. Nur jedes 9. mit einer Verbesserung. Der Bundestag hat die gesetzliche Grundlage für die sogenannte digitale Brieftasche beschlossen. In der geplanten Wallet sollen die Bürger ab nächstem Jahr den digitalen Personalausweis abspeichern und andere Behördengänge digital erledigen können. Die App für die digitale Brieftasche soll DU-App heißen und am 2. Januar in Betrieb gehen. Beschlossen wurde außerdem, dass ältere Bundesbürger keinen neuen Personalausweis mehr beantragen müssen, wenn sie bei ihrem letzten Ausweis schon älter als 70 waren. Bundeswirtschaftsministerin Katharina Reiche muss einen Beitrag auf Instagram über die Linkspartei vorläufig entfernen. Das Bundesverfassungsgericht hat einen Eilantrag der Linken stattgegeben. Reiche hatte der Linken in dem Video vorgeworfen, eine Partei zu sein, die Antisemitismus offen lebe. Das Video war Ende September auf der offiziellen Instagram-Seite des Wirtschaftsministeriums unter dem Titel Antisemitismus und Enteignung gefährden Deutschland und die Wirtschaft erschienen. Dagegen hat die Partei geklagt und nun einen ersten Erfolg eingereicht. Die Mehlschwalbe ist zum Vogel des Jahres 2027 gewählt worden. Wie der NABU Thüringen mitteilte, erhielt sie bei der bundesweiten Online-Abstimmung mehr als 67.000 Stimmen und setzte sich damit gegen 4 weitere Vogelarten durch. In Thüringen gehen die Bestände nach Angaben des NABU seit Jahren zurück. Hauptgründe seien die Zerstörung von Nestern, der Verlust geeigneter Brutplätze an modernen Gebäuden und der Rückgang von Insekten als Nahrungsquelle. Das waren die Nachrichten. 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
2: Danke, Ulf. Wir sind beim Wetter in Thüringen. Am Abend vom Eichsfeld bis zum Vogtland teilweise mehr Wolken, sonst locker bewölkt und trocken bei 7 bis 13 Grad. In der Nacht wolkig, vorübergehend klar und trocken, später Nebel oder Hochnebel. Die Temperaturen liegen nur bei 6 bis 3 Grad. Morgen dann zeigt sich nach Nebel und Wolken zunehmend die Sonne. Es ist trocken bei 16 bis 21 Grad. Am Wochenende dann mehr Wolken als Sonne, zeitweise Regen und kühl. 19 Uhr und 4 Minuten ist das. Hier sind die aktuellen Verkehrsmeldungen. Störungsmeldungen haben wir derzeit nicht, aber die Blitzer stehen auf der Autobahn 4 Richtung Dresden zwischen Hermsdorf Ost und Rüdersdorf, A4 Richtung Frankfurt zwischen Wüstenbrand und Hohenstein-Ernsttal, außerdem A38 Richtung Göttingen zwischen Leuna und Merseburg Süd, erstmal in Eisenach hinter der Mauerstadt auswärts und jetzt in Jena im Fürstengraben in beiden Richtungen. Und wenn Sie mehr gesehen haben, melden Sie uns das wie immer gerne kostenlos. Staus, Blitzer, Behinderungen im MDR Thüringen Verkehrszentrum 0800 218 16 00.
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2: Bier, Wein, Sekt oder Schnaps sollten Sie seit heute auf Bahnhöfen in Deutschland lieber im Gepäck verstauen und keine geöffneten Flaschen in der Hand tragen. Denn an den Stationen der Deutschen Bahn gilt seit heute ein Alkoholkonsumverbot. Warum es das gibt und wie es durchgesetzt werden soll, darüber reden wir hier im Fazit vom Tag. Ich bin Lutz Gerlach und freue mich, dass Sie auch mit zugestiegen sind.
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0: Vielleicht erinnern Sie sich noch, vor 2 Wochen die große bundesweite Razzia wegen des Verdachts auf Menschenhandel, Schleuserei und Schwarzarbeit. In diesem Zusammenhang waren auch 3 Hotels in Masserberg im Thüringer Wald durchsucht worden, nämlich die Hotels der Frankenblick Hotelbetrieb GmbH. Und jetzt kämpfen die Häuser ums Überleben. MDR Thüringen-Reporterin Bettina Ehrlich, es läuft eine Insolvenz und du sagst, das ist sogar gut so.
1: Ja, wir müssen erstmal unterscheiden. Auf der einen Seite gibt es den Eigentümer der Hotels und auf der anderen den Hotelpächter. Der hat die Häuser betrieben und gegen ihn wird ermittelt. Seine sämtlichen Konten wurden von der Bundesanwaltschaft eingefroren und das Vermögen sichergestellt. Also es konnten keine Rechnungen mehr bezahlt werden und die Hotels hätten schließen müssen. Der Eigentümer hat nun die Insolvenz beantragt, damit wieder Geld fließt, die Mitarbeiter bezahlt werden können und die Hotels erstmal weiterlaufen können.
0: Ja, haben die Hotels selbst denn was mit den Vorwürfen zu tun?
1: Ja, das weiß man noch nicht so ganz genau. Die Ermittler halten sich ziemlich bedeckt. Der Verdacht liegt nahe, dass Schwarzarbeiter in den Hotels gearbeitet haben. Eventuell waren die Häuser auch ein Vorwand für Geldwäsche. Die Gäste merken von all dem nichts. Die Hotels sind gut belegt. Wir sprechen hier von rund 900 Gästebetten, also für die Region um Masserberg enorm wichtig. Wenn es diese großen Häuser nicht mehr gäbe, wäre das ein heftiger Schlag für den Tourismus in der Region.
0: Bettina, sind schon neue Pächter oder Interessenten in Sicht?
1: Der vorläufige Insolvenzverwalter Rolf Rombach, der hat für morgen eine Pressemitteilung angekündigt. Vielleicht wissen wir dazu dann ein bisschen mehr.
0: Okay, wir bleiben gespannt. Die 3 Hotels der Frankenblick Hotelbetriebs GmbH in Masserberg, die sind nach der großen Schleuserrazzia insolvent. Jetzt werden für die Häuser neue Pächter gesucht.

0: Sie hören MDR Thüringen und wir ziehen das Fazit vom Tag. Das Einstimmen auf den Junggesellenabschied auf dem Bahnsteig mit Bierflasche oder Flachmann in der Hand, damit ist seit heute Schluss. Denn es darf auf den Bahnhöfen der Deutschen Bahn kein Alkohol mehr getrunken werden und damit auch auf allen fast 280 Bahnhöfen in Thüringen. MDR Thüringen-Reporter Peter Sommer, womit begründet denn die Deutsche Bahn das Verbot?
1: Na, vor allem damit, dass es in den Bahnhöfen und auf den Bahnsteigen sauberer aussehen und sicherer sein soll. Und so hat man in einer ersten Phase in 40 ausgewählten Bahnhöfen, darunter bei uns in Thüringen im Bahnhof Altenburg, ein solches Verbot getestet und damit wohl gute Erfahrungen gemacht.
0: Peter, wie muss ich mir das vorstellen, wenn zum Beispiel jemand mit einer Bierflasche auf dem Bahnsteig entlangläuft?
1: Na, da kommt es darauf an, ob die Flasche offen oder geschlossen ist. Wenn sie offen ist, werden Mitarbeiter der DB Sicherheit den Träger höflich auffordern, das Trinken zu unterlassen, die Flasche abzustellen oder den Bahnhof zu verlassen. Je nachdem zeigt er sich dann aggressiv oder renitent, dann passiert Folgendes, sagt Tim Herger, DB Sicherheit Mitarbeiter am Hauptbahnhof Erfurt.
2: Ja, dann wird die Person natürlich mit Nachdruck vom Bahnhof verwiesen oder dann im Zweifelsfall bekommt dann die Person ein Hausverbot. Ein Großteil der Hausverbote werden immer mit der Polizei zusammen durchgesetzt, schon alleine durch die Personalienfeststellung.
1: Ja, und dieses Hausverbot kann dann ein oder zwei Jahre durchaus betragen.
0: Ob das auch richtig klappt mit dem Durchsetzen des Verbots, das können wir ja vielleicht schon morgen Abend sehen. Dann spielt der FC Rot-Weiß Erfurt gegen den FSV Zwickau. Und Peter, bereiten sich die Bahnsicherheitsleute darauf besonders vor?
1: Das werden wohl die Streifen verdoppelt. 4 anstatt wie an normalen Tagen 2 DB-Sicherheit-Mitarbeiter. Und sowieso sind ja seit Jahr und Tag Beamte der Bundespolizei bei solchen Spielen vor Ort im Bahnhof. Aber die Mitarbeiter haben mir heute gesagt, solche Fußballspiele oder Großereignisse, die sind am Erfurter Hauptbahnhof gar nicht das große Problem. Das sind eher die obdachlosen Menschen, die man fast jeden Tag am Eingang des Bahnhofs sieht.
0: Von heute an gilt in Erfurt und allen anderen Bahnhöfen der Deutschen Bahn ein Alkoholkonsumverbot. Danke für die Informationen, Peter Sommer.
1: Gerne.

0: In den Kassen von Thüringer Busunternehmen sind heute besonders viele Euro-Münzen gelandet. Ein Tagesticket hat nur einen Euro gekostet, egal wohin und wie lange man unterwegs war. Der Verein Bus und Bahn hat dazu eingeladen. 15 Busunternehmen in 9 Landkreisen haben mitgemacht. MDR Thüringen-Reporterin Claudia Götze war in Mühlhausen unterwegs.
1: Die Bussteige am Busbahnhof waren gut gefüllt. Menschen mit Handtaschen und Rucksack standen neben Fahrgästen mit gefüllten Einkaufstaschen. Dass heute ein Tagesticket auch nach Eschwege, Eisenach oder Sondershausen nur einen Euro kostet, wusste kaum jemand.
2: Ich war überrascht, das war toll. 1,50 Euro habe ich gespart für eine Fahrt und nochmal jetzt 3 Euro.
3: Können wir nach Eisenach fahren? Eisenach, Suhl, egal wohin.
4: Der Busfahrer sagte heute früh schon 1 Euro, ich wusste gar nicht, was er wollte. Aber so ist das eben, wenn man nicht immer Bus fährt.
5: Das muss man ausnutzen. Reine Bus, man braucht sich keinen Kopf machen und dann geht's los.
6: Nee, ich wusste das gar nicht.
1: Spätestens beim Einsteigen überraschte sie der Busfahrer.
7: Die haben ja meistens das Geld schon abgezählt in der Hand und sind dann doch überrascht, dass ich dann nur 1 Euro davon haben möchte.
8: So viele haben sich darüber gefreut, dass tatsächlich heute das Ticket günstig ist und dass das auch für den ganzen Tag hält.
1: Gut Bescheid wussten dagegen Inge und Hanna Ilse Andres aus Mühlhausen. Sie haben lange herumtelefoniert und im Internet gesucht.
9: Wann ist das wieder? Es fiel uns im Mai ein, als wir das Deutschland-Ticket genutzt haben. Fragen wir doch mal. Und da stand es im Internet schon. Haben wir uns notiert und nun heute ist es soweit.
1: Schätzungsweise mehrere hundert Fahrgäste waren heute auf rund 50 Linien in Mühlhausen im Landkreis und in die Nachbarregionen unterwegs. Da geht noch mehr, sagt Alexandra Hasard von der Regionalbusgesellschaft in Mühlhausen.
10: Also wir hatten es schon ein bisschen publik gemacht über die Social Media. Es hängen Plakate in Bussen, aber wir werden es auf jeden Fall in nächster Zeit dann nochmal angehen oder in den nächsten Jahren, ein bisschen mehr publik zu machen, dass wirklich auch jemand vorausplanen kann und zu sagen, wie jetzt zum Beispiel in den Ferien, ich nutze den Tag und gucke mir einfach mal verschiedene Sachen an, wo ich vielleicht jetzt nicht unbedingt sonst hinfahren würde.
1: Mit Plakaten in Bussen und Werbung in den Medien sei dieses Mal viel zu spät begonnen worden. Neue Kunden könnten nur erreicht werden, wenn ihnen so eine Aktion wie heute auch bekannt sei.
0: In Thüringen konnten heute viele Fahrgäste für 1 Euro Bus fahren. Leider war die Aktion nicht überall bekannt.

0: Das ist schon ein großer Schritt Richtung Zukunft. Der Laborgerätehersteller Analytic Jena eröffnet gleich zwei neue Firmengebäude in Thüringen. Heute wurde der Neubau in Jena eingeweiht und morgen folgt Ilmenau. Insgesamt sind dafür rund 96 Millionen Euro investiert worden. MDR Thüringen-Reporter Lukas Thiel, wie will denn das Unternehmen die zusätzlichen Räume nutzen?
1: Ja, da ist wirklich eine ganze Menge geplant worden. In Jena will das Unternehmen auf 19.000 Quadratmetern Laborgeräte entwickeln und produzieren. Im 10.000 Quadratmeter großen Neubau in Ilmenau sollen in Zukunft Messgeräte entwickelt und hergestellt werden, mit denen Labore Proben untersuchen können. Dazu gehört eben auch Technik, die diese Proben für die Analyse vorbereitet und verarbeitet. Beide Neubauten bieten neben Produktion und Entwicklung auch Platz für Labore, Büros und Lagerflächen. Heute beschäftigt Analytic 500 Mitarbeiter in Thüringen. Mit den beiden Neubauten könnten es 840 werden. Laut Ministerpräsident Mario Vogt ist die Investition ein gutes Signal für die Thüringer Wirtschaft.
2: Das ist ein großartiges Zeichen für den Wirtschafts- und Zukunftsstandort Thüringen, weil über 90 Millionen Euro investiert in innovative Technologie, aber vor allen Dingen auch in Sicherheit von Arbeitsplätzen. Das zeugt wirklich von einem großen Vertrauensbeweis für das, was die Menschen hier im Freistaat können.
1: Ja, und nicht nur die Politik ist zufrieden, auch die Geschäftsführung von Analytic. Die Investition solle die Basis für zukünftiges Wachstum sein, so Geschäftsführer Oliver Klefling.
0: Lukas, was genau macht denn Analytic Jena eigentlich?
1: Ja, das Unternehmen stellt Geräte her, mit denen Labore verschiedene Stoffe untersuchen können. Zum Beispiel lässt sich damit feststellen, ob Wasser mit Schadstoffen belastet ist oder welche chemischen Elemente in einer Probe stecken. Die Technik wird weltweit in Forschung, in der Industrie und Umweltanalytik eingesetzt. Analytic Jena gehört aktuell zur Schweizer Entrest-Hauser-Gruppe. Gegründet wurde das Unternehmen aber 1990 in Jena, und zwar von ehemaligen Carl Zeiss-Mitarbeitern. Es wurde vor der Wende im Herbst 1990 gegründet und war damals eines der ersten Firmen, die in Thüringen nach dem Fall der Mauer entstanden sind. Auch heute ist Jena immer noch der Hauptsitz des Unternehmens.
0: Zwei Neubauten eröffnet Analytic Jena, und wenn Sie einen Blick in die neuen Firmengebäude werfen möchten, können Sie das ab heute Abend in der MDR Thüringen App und in der ARD Mediathek.

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1: Und damit sind wir schon beim Wetter in Thüringen. Am Abend vom Eichsfeld bis zum Vogtland teilweise mehr Wolken, sonst locker bewölkt und trocken bei 7 bis 13 Grad. In der Nacht dann wolkig, vorübergehend klar und trocken, später Nebel oder Hochnebel. Und die Temperaturen, die sinken auf 6 bis 3 Grad. Morgen dann zeigt sich nach Nebel und Wolken zunehmend die Sonne. Es ist trocken und die Temperaturen steigen auf 16 bis 21 Grad. Am Wochenende allerdings mehr Wolken als Sonne, zeitweise Regen. Und es wird kühl. 19 Uhr und 31 Minuten ist es. Und hier sind die aktuellen Verkehrsmeldungen. Wir haben weiterhin keine Störungen und wünschen Ihnen gute Fahrt. Aber die Blitzer, die stehen zurzeit auf der Autobahn 4 Richtung Dresden zwischen Hermsdorf Ost und Rüdersdorf. A4 Richtung Frankfurt zwischen Wüstenbrand und Hohenstein-Ernsttal. A38 Richtung Göttingen zwischen Leuna und Merseburg Süd. Außerdem wird noch geblitzt in Eisenach hinter der Mauer stadtauswärts und in Jena im Fürstengraben in beiden Richtungen. Wenn Sie mehr gesehen haben, Staus, Behinderungen oder Blitzer, Sie wissen es, können Sie uns das gern kostenfrei melden im MDR Thüringen Verkehrszentrum. Und auch die Telefonnummer, die kennen Sie bestimmt. Das ist die 0800 218 16 00.
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1: Europa- und Weltmeisterschaften stehen bei den Eisschnellläufern in der kommenden Saison Anfang Januar und Ende Februar an. Doch statt einer gezielten Vorbereitung darauf durchleben die Athletinnen und Athleten im deutschen Team gerade einen weiter eskalierenden Machtkampf mit der Verbandsspitze. Die Thüringer, die fordern eine Neuwahl der Führungsposten im Team Deutschland. Der Vorstand hat deshalb eine wichtige Verbandsversammlung von diesem Samstag auf Februar verschoben. Wer droht da jetzt als erstes aus der Kurve zu schlittern und wann bekommt man den Streit endlich vom Eis? Wir reden gleich drüber.
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0: MDR Thüringen hören Sie mit dem Fazit vom Tag. Und wir hatten ja gestern erst berichtet über den geplanten Showdown im Dauerstreit im deutschen Eisschnelllauf. Am Samstag in Dresden war der geplant. Der Thüringer Landesverband hatte einen Antrag gestellt, das aktuelle Präsidium abzuwählen. Dazu wird es nun allerdings nicht kommen, denn das Präsidium der deutschen Eisschnelllauf- und Shorttrack-Gemeinschaft hat die außerordentliche Verbandsversammlung heute abgesagt. MDR Thüringen Sportreporter Pierre Vorder-Wühlbecke beschäftigt sich seit Monaten mit dem Konflikt. Pierre, warum ist die Verbandsversammlung in Dresden abgesagt worden?
1: Also rein faktisch liegt die Entscheidung des Staatsministeriums für Sport und Ehrenamt noch nicht vor. Da geht es im Kern darum, welche Bundesstützpunkte finanziert werden. Das sollte ja in Dresden besprochen werden. Aber darüber hinaus geht es natürlich wieder um all diese Querelen, die nach einer kurzen Sommerpause jetzt wieder voll entflammt sind. Und da will ich vielleicht mal einen Punkt nur herausnehmen, der auch in der Pressemitteilung erwähnt wird. Die Deutsche Eisschnelllauf- und Shorttrack-Gemeinschaft wirft nämlich dem Thüringer Verband vor, den gerichtlichen Weg eingeschlagen zu haben. Inhaltlich geht es dabei aber um den Antrag zur Abwahl des Präsidiums. Der wurde schon Anfang September gestellt, ist aber nicht auf der Tagesordnung gelandet, wurde also einfach ignoriert und deswegen hat der Thüringer Verband einen Eilantrag bei Gericht gestellt.
0: Wird sich denn die Situation entspannen, wenn diese Verbandsversammlung jetzt um 4 Monate verschoben wird?
1: Also meiner Meinung nach überhaupt nicht. Denn am Ende geht es bei diesem Konflikt ganz klar um den Präsidenten Matthias Große und seine Art, dieses Amt auszuüben. Und da muss meiner Meinung nach zwingend eine Entscheidung her, ganz egal wie die ausfällt. Denn erst danach kann in dem Verband wieder Ruhe einkehren. Und wenn die DSG in ihrer Pressemitteilung schreibt, eine Verbandsversammlung sei keine Bühne für verbandspolitische Machtkämpfe, soweit das Zitat, dann halte ich das wirklich für fragwürdig. Denn offensichtlich gibt es ja diesen Machtkampf und die Mitgliederversammlung ist das höchste Organ. Und genau deshalb hätte, meiner Meinung nach, über einen Abwahlantrag abgestimmt werden müssen. Das jetzt einfach abzusagen und diesen Konflikt noch 4 Monate vor sich herzuschieben, das halte ich für kontraproduktiv.
0: Der Streit im deutschen Eisschnelllauf eskaliert weiter. Der Thüringer Verband will jetzt kurzfristig eine außerordentliche Mitgliederversammlung beantragen, um das Präsidium abzuberufen.

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1: Seit einer Woche wissen wir, die insolvente Firma Carla Porzellan wird den Betrieb zum Jahresende einstellen. Damit geht eine mehr als 170-jährige Tradition zu Ende. Überraschend, so richtig Fahrt aufgenommen hat seitdem der Werksverkauf. Die vergangenen zwei Tage musste der sogar vorübergehend eingestellt werden, um erstmal die Regale wieder aufzufüllen. MDR Thüringen-Reporterin Franziska Heimann war fürs Fazit vom Tag heute dabei, als der Verkauf wieder gestartet wurde.
2: Zwiebelmustertassen, Märchenteller, bunte Schüsseln. Im Akkord packen Verkaufsleiter Benedikt Bernshausen und seine beiden Kolleginnen Geschirr in Papier und Kartons.
3: Hätte ich das früher gekonnt, wären meine Umzüge alle etwas leichter und schneller gegangen.
2: Gut und gern vierstellige Beträge lässt mancher Kunde da. Schon mehr als eine halbe Stunde vor Ladenöffnung stehen bereits Kunden an. Viele sind mit Carla Porzellan seit ihrer Kindheit verbunden, bekamen Kindergeschirr, ein Hochzeitsservice oder Geschirr zum Studienstart, wie Nathalie Kämmerer.
4: Heute der Tag ist sehr traurig, dass Carla aufhört. Wir haben schon sehr viel und wir wollten unser Set eigentlich nur noch mal so ein bisschen aufstocken. Und jetzt ist eher so die Panik entstanden, dass man das ja nicht mehr bekommt. Diese wirklich schönen, also wirklich schönen Sachen.
2: Auch viel Wehmut herrscht unter den Wartenden.
5: Heimat. Heimat Schickchen Thüringen. Und Tradition, Handwerk, Gewerbe, was hier kaputt geht. Schade, man könnte weinen, wirklich.
6: Wir haben alle Carla Porzellan zu Hause. Und ehrlich gesagt tut es uns auch richtig leid.
2: Das Team um Bernshausen erlebt seit dem endgültigen Aus eine emotionale Achterbahn mit viel Wehmut und Glücksmomenten.
3: Ein älterer Herr aus Plauen, der einen Teller kaufen wollte, den wir so seit DDR-Zeiten nicht mehr produzieren. Er war dann sofort zu Tränen gerührt, als ich sagte, wir haben ihn nicht mehr. Ich bin dann nach Hause gefahren und habe ihm aus meinem Küchenschrank die entsprechenden Teller geholt. Und wir haben dann hier vorne vor dem Regal gestanden und haben uns weinend in den Armen gelegen.
2: Ein Ehepaar brachte den Verkaufsleiter zum Lachen.
3: Wo sie sagt, mein Mann zerschmeißt im Jahr 2 Teller. Wir sind jetzt 60 Jahre alt, also füllen wir nochmal mit 40 Tellern auf. Dann sollten die bis zum Ende reichen.
2: Rund 6.500 Menschen kamen in den 4 Verkaufstagen nach Bekanntwerden der endgültigen Schließung und kauften den Laden ratzeleer. Etwa 30.000 Artikel wurden während der Schließtage nachgefüllt und der Ansturm hält an. Auch am Donnerstag ist die Warteschlange an der Kasse teilweise mehr als 50 Meter lang.
3: Ich würde immer auf ein Wunder hoffen, sonst hat es keinen Sinn mehr, jeden Morgen aufzustehen und hier hinzukommen. Wir arbeiten bis keine Hoffnung mehr ist, also bis zum allerletzten Moment, bis zum letzten Teller, ja.
1: Ende Oktober sollen die Öfen ausgehen. Der Werksverkauf, der soll bis zum Frühjahr gehen, wenn es denn überhaupt so lange noch Tassen und Teller zu kaufen gibt. Carla Porzellan macht dicht und vorher stürmen die Fans den Werksverkauf. Danke, Franziska, für den Überblick.

0: Ace of Base waren das bei MDR Thüringen und Sie hören das Fazit vom Tag. Kennen Sie noch den Vogel des Jahres 2026? Das Rebhuhn. Bis heute konnten Sie für den Vogel des Jahres 2027 abstimmen und das ist die Mehlschwalbe. Sie hat sich laut NABU mit rund 45% der Stimmen bei der Online-Wahl durchgesetzt und MDR Thüringen-Reporterin Stefanie Peik stellt Ihnen die Mehlschwalbe vor und sagt, warum sie gefährdet ist.
1: Ein leicht gegabelter Schwanz, die Oberseite blau-schwarz, die Unterseite weiß wie Mehl. Fertig ist die Mehlschwalbe. Die meisten kennen sie im schnellen Flug, wenn sie Insekten jagt. Wegen des Rückgangs von Fluginsekten gibt's für die Mehlschwalben heute weniger zu fressen. Laut NABU ein Grund, warum die Vögel gefährdet sind. Anfang April kommen sie aus ihren Überwinterungsgebieten in Afrika zurück nach Deutschland, um zu brüten, gern in Kolonien. An Gebäuden unter Dach- und Fassadenvorsprüngen und in Nischen von Felswänden bauen sie ihre Nester. Martin Klatt vom Naturschutzbund NABU.
2: Das sind Kunstwerke, das kann man gar nicht anders sagen. Die Vögel sammeln an feuchten Pfützen Lehm, den sie mit ihrem Speichel vermengen. Und dann werden aus kleinen Kügelchen Stück für Stück diese Nester gebaut.
1: Halbkugeln mit kleinem Einflugloch. Nur den Vögeln fehlt's an Lehm für den Nestbau, besonders wenn die Böden zu trocken oder versiegelt sind. Außerdem werden die Nester immer wieder illegal zerstört. Selbst wenn die Schwalben einen Nistplatz haben, der Klimawandel kann zusätzlich Probleme machen. Nester unter Dachkanten nämlich können sich bei großer Hitze stark aufheizen. Für noch nicht flugfähige Jungvögel wird das Nest dann zur tödlichen Falle, warnt NABU-Fachmann Klatt.
2: Wir haben jetzt in diesem Sommer ja erleben müssen, dass junge Schwalben aus dem Nest gesprungen sind, weil es einfach auch zu heiß wurde im Nest, genauso wie Mauersegler. Die halten es nicht mehr aus, weil es zu heiß wird.
1: Die Folge? Besonders viele tote, verletzte und geschwächte Tiere. Wenigstens brüten Mehlschwalben oft zweimal im Jahr, eine zweite Chance auf Nachwuchs also. Wer etwas für Mehlschwalben tun möchte, kann ihnen mit angelegten Lehmpfützen in Hof und Garten Baumaterial anbieten. Man kann Nester am Haus dulden und Kunstnester aufhängen und ein insektenfreundlicher Garten kann Nahrung anlocken.
0: Tja, dann hoffen wir, dass diese Wahl zum Vogel des Jahres der Mehlschwalbe und ihrer Zukunft hilft.

0: Wir haben es Mitte Oktober, tagsüber scheint die Sonne, da wollen wir unbedingt raus. Nachts und morgens, das ist schon ziemlich kalt, das verleitet, länger im Bett zu bleiben. So ähnlich geht's den Bären im Bärenpark Worbis bei den Vorbereitungen auf den Winterschlaf. Die 35-jährige Katja, die schläft schon, die anderen sieben, die sind tagsüber noch ganz geschäftig, zum Beispiel mit Fettreserven anlegen. Iss so viel du kannst und beweg dich dabei so wenig wie möglich, ist aktuell das Motto.
1: Sehr viel Nüsse im Moment, die sind sehr schön fettreich, aber auch süßes Obst. Das hat viel Zucker und Zucker setzt auch an. Ja, alles, was dick macht.
0: Sagt Ulrike Richter vom Bärenpark, und die Schlafhöhlen, die werden auch nochmal aufgehübscht.
1: Die vorhandenen Höhlen werden so ein bisschen renoviert und es wird vor allen Dingen Bettmaterial mit eingetragen, also sprich neues Laub, damit es dann auch schön gemütlich ist und man weich gebettet ist.
0: Na dann, schönen Abend für Sie, gleich hier mit Frank Michael Bauer und dem ARD Abend.

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1: Um 20 Uhr mit Ulf Dube, guten Abend. Im Machtkampf mit dem deutschen Eisschnelllaufverband DESG legt der Thüringer Landesverband nach. Die DESG hatte zunächst die für Samstag geplante Mitgliederversammlung kurzfristig auf Mitte Februar verschoben. Als Reaktion darauf hat der Thüringer Verband nun beantragt, die Versammlung noch in diesem Jahr einzuberufen. Dafür ist die Unterstützung von mindestens 25% der Mitglieder nötig. Die Thüringer wollen auf dem Kongress über die Abwahl des Präsidiums abstimmen lassen. Sie werfen der DESG-Spitze vor, den Trainingsstützpunkt Erfurt schwächen zu wollen. Das angekündigte Ende von Carla Porzellan hat einen anhaltenden Kundenansturm ausgelöst. Mehr als eine Woche nach der Mitteilung haben auch heute wieder hunderte Menschen auf dem Unternehmensgelände in Carla Porzellanwaren gekauft. Wegen des großen Interesses musste der Werksverkauf gestern und vorgestern geschlossen bleiben, um die Regale mit etwa 30.000 Teilen wieder aufzufüllen. Der Porzellanhersteller teilte mit, dass die Vorräte möglicherweise nicht mehr bis zum geplanten Verkaufsende im März reichen. Die Thüringer Unternehmen blicken weiter mit Sorge auf die wirtschaftliche Entwicklung. Laut einer Umfrage der IHK Erfurt hat sich die Stimmung im Herbst nur leicht verbessert. Zwar bewerten mehr Unternehmen ihre aktuelle Geschäftslage laut IHK als gut. Für die kommenden Monate bleiben die Betriebe aber überwiegend pessimistisch. 4 von 10 Unternehmen in Nord-, Mittel- und Westthüringen rechnen demnach mit schlechteren Geschäften, nur jedes 9. mit einer Verbesserung. Der Bundestag hat die gesetzliche Grundlage für die sogenannte digitale Brieftasche beschlossen. In der geplanten Wallet sollen die Bürger ab nächstem Jahr den digitalen Personalausweis abspeichern und andere Behördengänge über das Smartphone erledigen können. Die App soll DU-App heißen und am 2. Januar in Betrieb gehen. Beschlossen wurde außerdem, dass ältere Bundesbürger keinen neuen Personalausweis mehr beantragen müssen, wenn sie bei ihrem letzten Ausweis schon älter als 70 waren. Das Bundeskartellamt hat bestätigt, dass der Tankrabatt nicht vollständig an die Autofahrer weitergegeben wird. Präsident Andreas Mundt sagte dem MDR, die Zahlen sprechen dafür. Es sei aber noch zu früh, einen konkreten Prozentsatz zu nennen. Wirtschaftsinstitute hatten zuvor berichtet, dass nur etwa 10 bis 13 statt 17 Cent bei den Verbrauchern angekommen seien. Mundt erklärte, dazu müsse man die Preise längere Zeit beobachten und das tue das Kartellamt auch. Das Wetter in Thüringen: in der Nacht wolkig, vorübergehend klar, trocken, später Nebel oder Hochnebel bei 6 bis 3 Grad. Morgen nach Nebel und Wolken zunehmend heiter und trocken, 16 bis 21 Grad. Am Wochenende mehr Wolken als Sonne, zeitweise Regen und kühl bis 14 Grad. Das waren die Nachrichten. Es ist 20.03 Uhr.
2: Hier ist der Verkehrsservice für den ARD-Abend. A2 Richtung Berlin zwischen Allerengersleben und Bornstedt. Stau an der Baustelle. Hier dauert es 15 Minuten länger. A2 Richtung Hannover zwischen Irxleben und Eilsleben. Stau an einer Baustelle. Die Verzögerung hier 1 Stunde. Die A24 Hamburg Richtung Berlin ist zwischen Hamburg-Horn und Jenfeld wegen Bauarbeiten bis morgen Abend gesperrt. Eine Umleitung ist für Sie eingerichtet. Soweit die Meldung. Damit weiter gute Fahrt durch diesen Abend und kommen Sie gut an Ihr Ziel.
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2: Aus Dresden mit Frank-Michael Bauer und ich übergebe gleich mal an Kylie Minogue, The Locomotion. Herzlich willkommen. Guten Abend.

Jahr für MTV Unplugged live aufgenommen. Das war unverkennbar die Stimme von Rod Stewart hier bei uns im ARD-Abend mit Tom Troubert's Blues. Das Original ist ja von Tom Waits. Wir bewegen uns jetzt ins Jahr 1979. Damals haben Status Quo den Titel Whatever You Want veröffentlicht und den kriegen sie jetzt auf die Ohren. Hier sind sie, die Jungs.

Hier ist der ARD-Abend. Phil Collins mit Can't Stop Loving You. Ja, bei diesem Song handelt es sich um eine Coverversion eines älteren Songs, das ursprünglich von Billy Nichols komponiert wurde. Und jetzt kommt eine ganz große Stimme und wir gehen rüber zu Whitney Houston und One Moment in Time. Dieses Stück wurde eigens für die Olympischen Sommerspiele im Jahre 1988 in Seoul aufgenommen, und zwar für die Berichterstattung eines großen US-TV-Senders, NBC. Und die Komposition stammt ja aus der Feder von Albert Hammond und John Battis. Und bei diesem Song geht es um Durchhaltevermögen und eisernen Willen. Das Lied erreichte weltweit hohe Chartplatzierungen und untermalte die Berichterstattung der damaligen Sportwettbewerbe. Und hier ist die unvergessene Whitney Houston mit ihrer Hymne heute vor 38 Jahren, zum Beispiel Nummer 1 in Großbritannien. Nummer 1 wurde der Song auch bei uns in Deutschland.

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3: 20.31 Uhr gleich. Hier ist der Verkehrsservice für den ARD-Abend A2 Richtung Hannover zwischen Marienborn-Helmstedt und Helmstedt-West. Stau an einer Baustelle. Hier beträgt die Wartezeit eine Viertelstunde. Soweit unsere Meldungen und damit weiter gute Fahrt durch diesen Abend.
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3: Aus Dresden mit Frank-Michael Bauer. Und hier haben wir Tina Turner, Simply the Best.

Nelly Furtado und Say It Right hier am ARD-Abend. Und Nelly hat das Lied zusammen mit ihrem Produzenten Timbaland geschrieben bei einer ganz spontanen Studio-Session in Miami. Manchmal geht's eben ganz schnell. Und das trifft auch auf den nächsten Titel zu. Der ist ganz schnell entstanden. Da war noch ein bisschen Studiozeit übrig. Und der Mann war im Studio, der den Song singen sollte, schon heiser und hatte eigentlich gar keine Lust. Und die Plattenfirma, die nörgelte auch noch rum. Aber im Endeffekt war alles vergessen, als die Nummer 1 Hit wurde. Hier ist Barry McGuire mit Eve of Destruction und der Mann feiert heute seinen 91. Geburtstag. Barry McGuire im ARD-Abend. Mhm.

0: hat schon in den 60ern Ray Charles gesungen. Joe Cocker auch als seine Gütesiegel da sozusagen mit verewigt. Unchain My Heart. Hier ist der ARD-Abend und jetzt gibt's wieder eine Diskussion ohne festes Manuskript. Manche Leute brauchen das ja auch gar nicht.
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3: Stell dir mal vor, dass deine Eltern, wenn du sagst, kein Brot im Haus, wir setzen die Kinder aus im Wald.
4: Naja.
3: Wir haben kein Brot mehr, Kinder. Geht in den Wald. Tschüss. Und dann sind die los und nach 2 Kilometern denken die Eltern, ja, oder wir holen Brot. Aber dann ist ja oft zu spät. Und dann sind die im Wald.
4: Die haben die nicht sogar noch Brotkrumen,
3: die haben Brotsamen?
5: Der Vater hat sie ausgesetzt und ist dann weggelaufen, glaube ich.
3: Der Vater,
5: und das Kind hat auf dem Hinweg Brotkrumen ausgelegt, die dann irgendjemand gefressen hat. Vielleicht der Vater.
3: Ja, und dann kommen die da hin und die Hexe hat Wohneigentum.
4: Ist sie Besitzerin oder Eignerin?
3: Das weiß ich nicht genau. Fest steht nur,
5: die Lebkuchen ist als Baustoff völlig unterschätzt.
3: Ist richtig. Warum heißt der überhaupt so? Selten so ein totes Material gesehen. Mhm. Lebkuchen.
4: Pfefferkuchen. Ja.
3: Das habe ich als Kind nie verstanden. Der Pfefferkuchen. Was für ein Pfefferkuchen? Was soll denn das für ein Kuchen sein? Habt ihr gelitten oder was? War da Pfeffer drin?
5: Ich denke ja, aber natürlich haben die gelitten.
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1: Um 21 Uhr mit Ulf Dube, guten Abend. Das Bundeskartellamt hat bestätigt, dass der Tankrabatt nicht vollständig an die Autofahrer weitergegeben wird. Präsident Andreas Mundt sagte dem MDR, die Zahlen sprechen dafür. Es sei aber noch zu früh, einen konkreten Prozentsatz zu nennen. Wirtschaftsinstitute hatten zuvor berichtet, dass nur etwa 10 bis 13 Cent statt der 17 Cent bei den Verbrauchern angekommen seien. Mundt erklärte, dazu müsse man die Preise längere Zeit beobachten. Und das tue das Kartellamt auch. Im Machtkampf mit dem deutschen Eisschnelllaufverband DESG legt der Thüringer Landesverband nach. Die DESG hatte zunächst die für Samstag geplante Mitgliederversammlung kurzfristig auf Mitte Februar verschoben. Als Reaktion darauf hat der Thüringer Verband nun beantragt, die Versammlung noch in diesem Jahr einzuberufen. Dafür ist die Unterstützung von mindestens 25% der Mitglieder nötig. Die Thüringer wollen auf dem Kongress über die Abwahl des Präsidiums abstimmen lassen. Sie werfen der DESG-Spitze vor, den Trainingsstützpunkt Erfurt schwächen zu wollen. Der Laborgerätehersteller Analytic Jena hat in der Saalestadt ein neues Firmengebäude eröffnet. Auf 15.000 Quadratmetern will die Firma nach eigenen Angaben Laborgeräte entwickeln und produzieren. Morgen soll ein weiterer Neubau für die Entwicklung von Messgeräten in Ilmenau eröffnet werden. Analytic Jena investiert in die Großprojekte rund 96 Millionen Euro. 840 Menschen will die Firma künftig an beiden Standorten insgesamt beschäftigen. Das angekündigte Ende von Carla Porzellan hat einen anhaltenden Kundenansturm ausgelöst. Mehr als eine Woche nach der Mitteilung haben auch heute wieder hunderte Menschen auf dem Unternehmensgelände in Carla Porzellanwaren gekauft. Wegen des großen Interesses musste der Werksverkauf gestern und vorgestern geschlossen bleiben, um die Regale mit etwa 30.000 Teilen aufzufüllen. Der Porzellanhersteller teilte mit, dass die Vorräte möglicherweise nicht mehr bis zum geplanten Verkaufsende im März reichen. Der Bundestag hat die gesetzliche Grundlage für die sogenannte digitale Brieftasche beschlossen. In der geplanten Wallet sollen die Bürger ab nächstem Jahr den digitalen Personalausweis abspeichern und andere Behördengänge über das Smartphone erledigen können. Die App soll DIO-App heißen und am 2. Januar in Betrieb gehen. Sport. In der Europa League hat Bayer Leverkusen am zweiten Spieltag den zweiten Sieg eingefahren. Die Leverkusener besiegten auswärts Lech Polen klar mit 4:0. Das Wetter in Thüringen: in der Nacht wolkig, vorübergehend klar, trocken, später Nebel oder Hochnebel, 6 bis 3 Grad. Morgen nach Nebel und Wolken zunehmend heiter und trocken, das Ganze bei 16 bis 21 Grad. Und am Wochenende mehr Wolken als Sonne, zeitweise Regen und kühl bis 14 Grad. Das waren die Nachrichten, es ist 21.03 Uhr.
2: Hier ist der Verkehrsservice für den ARD-Abend. Die A2 Oberhausen Richtung Dortmund ist zwischen Gelsenkirchen-Buer und Herten wegen einer Sicherheitsübung gesperrt. A2 Richtung Berlin zwischen Burg-Ost und Thesen Stau an einer Baustelle. Das dauert hier 15 Minuten, bis sie durch sind. A2 Richtung Hannover zwischen Marienborn-Helmstedt und Helmstedt-West Stau an einer Baustelle. Auch hier dauert es eine Viertelstunde, bis sie durch sind. Die A535 Wuppertal Richtung Velbert ist zwischen Tönisheide und Velbert nach einem Unfall gesperrt. Damit weiter gute Fahrt durch den Abend und kommen Sie gut an Ihr Ziel.
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2: Aus Dresden von MDR Sachsen, ich bin Frank-Michael Bauer. Schön, dass Sie dabei sind. Stephen Wood ist es auch. Hier ist er mit Valerie.

Die geübten Ohren unterm Kopfhörer sollen ja Leute geben, die mit Kopfhörer hören. Die haben gemerkt, es hat da ein bisschen gerauscht am Ende. Das war so richtig schönes analoges Rauschen, was noch von dieser Produktion aus dem Jahre 1975 übrig geblieben ist. Das Meisterwerk von Queen im ARD-Abend, Bohemian Rhapsody. Dieser Titel von Freddie Mercury sprengte damals durch seine opernhafte Struktur und diese Dreiteilung alle damaligen Konventionen. Ja, so, was machen wir jetzt um 21.14 Uhr? Wir haben ein kleines Erkennungsspiel vor. 3x1. Also drei Titel in jeweils einer Sekunde. Und wie heißen die drei Songs? Also es gibt drei Titel, jeweils eine Sekunde lang. Und Sie erkennen bitte die drei Songs. Alles gilt übrigens, egal ob Sie nun Interpreten oder Titel nennen. Zum Beispiel, ich mache mal vor, Rick Astley ist ein Interpret. Oder Down Under würde auch reichen. Men at Work im Original, ja. Oder Power of Love, Jennifer Rush. So, egal, es reicht dann. ard-abend@mdr.de oder ran ans Telefon. Marlene ist da unter 0880 80 110, kostenfrei zu erreichen. So, und jetzt gibt's diesen Schnipsel. Drei Titel. Und das Ganze in drei Sekunden, jeder Titel eine Sekunde lang. Achtung! So, nun bin ich ja gespannt, ob Sie es rauskriegen. ard-abend@mdr.de oder 0800 80 80 110. Wenn Marlene scheinbar nicht rangeht, dann telefoniert sie gerade mit einem Anrufer und dann springt der Anrufbeantworter an. Den können Sie Ihre Antwort auch anvertrauen.

Sowing the Seeds of Love, Tears for Fears mit ordentlichen Anleihen anbinden, die Beatles und Sgt. Pepper's Hearts Club Band. Hier ist der ARD-Abend. Das war ein Lied von 1989 und jetzt gibt es ein Lied, das ist 1965 zur Welt gekommen und das ist ein Nummer-1-Hit für Chris Andrews geworden, zum Beispiel in der Bundesrepublik. Und in Großbritannien in den Charts ist es bis auf Platz 3 geklettert. Chris Andrews feiert heute seinen 84. Geburtstag. Glückwunsch!

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5: 21:31 Uhr. Hier ist der Verkehrsservice für den ARD-Abend. Die A2 Oberhausen Richtung Dortmund ist zwischen Gelsenkirchen-Buer und Herten wegen einer Sicherheitsprüfung, einer Sicherheitsübung gesperrt. A2 Richtung Berlin zwischen Burg Ost und Thesen Stau an einer Baustelle. Es dauert hier 20 Minuten länger. Vorsicht auf der A9 Richtung Berlin zwischen Naumburg und Weißenfels liegen mehrere Metallteile auf allen Fahrspuren. Die A535 Wuppertal Richtung Velbert ist zwischen Tönisheide und Velbert nach einem Unfall gesperrt. Und damit weiter gute Fahrt durch diesen Abend und kommen Sie gut an Ihr Ziel.
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5: Sicherheitsprüfung, habe ich gesagt. Nein, Sicherheitsübung. Aber ich hatte heute eine Sicherheitsprüfung. War Elektriker da und den Elektrokasten überprüft bei mir zu Hause. Der wurde manchmal so warm. Aber war alles in Ordnung. Bloß gut. Jetzt hier bei uns am ARD-Abend Bruce Springsteen, Tougher Than the Rest. Der ARD-Abend aus Dresden. Und gleich danach DBG, Secret Love.

Secret Love, ja, die geheime Liebe, das waren sie, die Bee Gees hier bei uns im ARD-Abend. Und unser Quiz läuft noch, scheint doch schwer zu sein, aber wir haben schon einen, der alles rausbekommen hat. Wahnsinn, ja. Aber hier ist nochmal dieser kleine Schnipsel. Das sind jeweils eine Sekunde. Insgesamt drei Titel erkennen Sie, Interpretin oder den Titelnamen. Beides zählt als Lösung, also drei kleine Antworten, die Sie an ard-abend.mdr.de schicken können oder 0880 80 110. Der Marlene ins Ohr flüstern können. Der Anruf ist übrigens kostenfrei. Hier ist das Schnipselchen. Drei Titel, jeweils eine Sekunde. Ja, dann legen Sie mal los. Und hier bei uns legen ABBA los mit Eagle.

U2, With or Without You im ARD-Abend. Und wir gönnen uns jetzt Musik aus unserem Album, das wir als Tab anbieten können. Das Album heißt Little Miss Twain. Little Miss Twain. Und welche Twain ist gemeint? Shania Twain ist es, ihr aktuelles Album. Unser Tipp. Und Quit of My Life, den Titel können wir jetzt präsentieren mit Shania. Hier ist sie. Ganz viel Country auch drin in dieser Platte.

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1: Um 22 Uhr mit Ulf Dube. Guten Abend. Volkswagen bereitet nach eigenen Angaben eine weitere Rückrufaktion in Deutschland vor. Ein VW-Sprecher bestätigte einen Bericht, wonach einige tausend Elektrofahrzeuge betroffen sind. Dort könnten Batteriezellen wegen eines Produktionsfehlers in Brand geraten. Dem Bericht zufolge sind Fahrzeuge der ID-Familie und der Cupra Born aus den Produktionsjahren 2023 bis 2025 betroffen. Vor wenigen Wochen erst hatte VW gut 5 Millionen Autos wegen einer rostanfälligen Schraube an der Lenkung in die Werkstätten beordert. Das Bundeskartellamt hat bestätigt, dass der Tankrabatt nicht vollständig an die Autofahrer weitergegeben wird. Präsident Andreas Mundt sagte dem MDR, die Zahlen sprechen dafür. Es sei aber noch zu früh, einen konkreten Prozentsatz zu nennen. Mundt erklärte, dazu müsse man die Preise längere Zeit beobachten und das tue das Kartellamt. Wirtschaftsinstitute hatten zuvor berichtet, dass von den 17 Cent Tankrabatt nur 10 bis 13 Cent bei den Verbrauchern angekommen seien. Im Machtkampf mit dem deutschen Eisschnelllaufverband DESG legt der Thüringer Landesverband nach. Die DESG hatte zunächst die für Samstag geplante Mitgliederversammlung kurzfristig auf Mitte Februar verschoben. Als Reaktion darauf hat der Thüringer Verband nun beantragt, die Versammlung noch in diesem Jahr einzuberufen. Dafür ist die Unterstützung von mindestens 25% der Mitglieder nötig. Die Thüringer wollen auf dem Kongress über die Abwahl des Präsidiums abstimmen lassen. Sie werfen der DESG-Spitze vor, den Trainingsstützpunkt Erfurt schwächen zu wollen. Weimar bekommt ab kommendem Jahr ein neues Festival zur Geschichte der ersten deutschen Demokratie. Wie die Veranstalter mitteilten, wird es Weimar und die Republik heißen. Die Premiere beginnt am 5. bis 14. Februar 2027. Geplant sind mehr als 50 Veranstaltungen an verschiedenen Orten, darunter Theaterstücke, Diskussionsrunden und Führungen. Die Mehlschwalbe ist zum Vogel des Jahres 2027 gewählt worden. Wie der NABU Thüringen mitteilte, erhielt die Mehlschwalbe bei der bundesweiten Online-Abstimmung mehr als 67.000 Stimmen. In Thüringen gehen die Bestände nach Angaben des NABU seit Jahren zurück. Hauptgründe seien die Zerstörung von Nestern, der Verlust geeigneter Brutplätze an modernen Gebäuden und der Rückgang von Insekten als Nahrungsquellen. Sport. In der Europa League hat Bayer Leverkusen am zweiten Spieltag den zweiten Sieg eingefahren. Die Leverkusener besiegten Lech Polen auswärts klar mit 4:0. Das Wetter in Thüringen. In der Nacht wolkig, vorübergehend klar, trocken, später Nebel oder Hochnebel, 6 bis 3 Grad. Morgen dann nach Nebel und Wolken zunehmend heiter und trocken. Das Ganze bei 16 bis 21 Grad. Das waren die Nachrichten. Es ist 22.03 Uhr.
2: Hier ist der Verkehrsservice für den ARD-Abend. Die A2 Oberhausen Richtung Dortmund ist zwischen Gelsenkirchen-Buer und Herten wegen einer Sicherheitsübung gesperrt. A2 Richtung Berlin zwischen Burg-Ost und Thesen Stau an einer Baustelle, die Verzögerung plus 20 Minuten. Vorsicht auf der A9 Richtung Berlin zwischen Naumburg und Weißenfels liegen mehrere Metallteile auf allen Fahrspuren verteilt. Die A565 Meckenheim Richtung Bonn ist in Höhe Bonn-Poppelsdorf wegen Bauarbeiten gesperrt. Soweit die Meldungen. Und weiterhin gute Fahrt durch den Abend.
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2: Ganz markant. Fancy, Slice Me Nice. Der ARD-Abend aus Dresden mit Frank-Michael Bauer. Und in ein paar Minuten, da lösen wir unser Rätsel auf.

0: geblendet. Blinded by the Light, Manfred Manns Earth Band hier bei uns im ARD-Abend. Und ich hatte es schon angekündigt, wir lösen jetzt auf. Wir hatten ja drei Titel zusammengemixt, ganz kurz. Und jetzt gibt es die Auflösung. Ich habe am Telefon André Leise aus Lattbergen. Habe ich das richtig ausgesprochen? Latt oder Lattbergen?
1: Ja, Lattbergen.
0: Lattbergen ist das.
1: Lattbergen,
0: ja. Und Sie wohnen in einem Weg, ich sage jetzt nicht den Namen, damit ich nicht die Adresse rausgebe, aber es klingt so ähnlich wie der Ort, der bei Ihnen in der Nähe ist, ne?
1: Ja, richtig, genau. Ja. Lattbergen liegt ja zwischen Münster und Osnabrück. Also,
0: genau, ja, alles klar. So, jetzt sind wir mal bei der Auflösung und jetzt sagen Sie mal gleich die Titel an. Ich spiele ja mal den Mix, vielleicht mache ich das nicht so laut, dann können Sie das gleich drüber sagen. Der erste Titel ist...
1: Ja, Cyndi Lauper, Girls Just to Run Tail Fun. Billy Joel, We Didn't Start the Fire.
0: Und...
1: Alison Moget, This is Love, musst du das sagen.
0: Ganz genau, richtig, wunderbar. Ja. Sie waren da auch ganz fix gewesen, aber wir haben noch einige gehabt, die das auch richtig hatten. Und da haben wir dann ausgelost und da sind Sie an die Reihe gekommen und bekommen das Vierer-CD-Paket mit 80ern. Und da sind diese Titel übrigens auch alle drauf im Original. Herzlichen Glückwunsch. Und
1: klasse, vielen Dank.
0: Ja, hören Sie abends gerne Radio? Warum haben Sie eingeschaltet? Ist das so nebenbei?
1: Ja,
0: machen Sie was?
1: Ja, wir lesen oder so, aber Radio ist eigentlich immer an, richtig. Mhm. Auch eben halt der Sender. Also das passt ganz gut immer.
0: Ja, Sie werden uns wahrscheinlich über die WDR 4 hören, ne? Über die Frequenz.
1: Richtig, über WDR 4, genau.
0: Ja, alles klar. Ja. Wunderbar. Wie lange bleiben Sie noch auf? Wie lange wird noch gelesen? Bis Mitternacht? So in die Gruselstunde?
1: Nee. Halb elf und dann ist aber auch Schluss.
0: Ja, weil Sie wahrscheinlich dann morgen auch raus müssen, ne?
1: Richtig, genau.
0: Alles klar. Dann wünsche ich noch einen wunderschönen Abend und herzlichen Glückwunsch und ein Dankeschön an alle, die bei uns mitgespielt haben. Und hier ist Cyndi Lauper mit Girls Just Want to Have Fun.

Aber noch ein kleiner Nachtrag zu unserem Rätselspiel. Wir hatten Anrufe zum Beispiel auch aus München, Würzburg, Bremen, Lüneburg, Aachen und aus Norderstedt. Hat uns Abi geschrieben, hat die richtige Lösung gehabt, auch alle Titel gewusst und hat geschrieben, falls ich gewinne, können Sie einem Falschtipper meinen Gewinn schenken. Ist doch nett. Dankeschön dafür. Jetzt bei uns Jesus Loves You.

Bow Down, Mister. Das war ein Projekt, hinter dem auch Boy George steckte, mit dem Titel Jesus Loves You. Und wir wechseln jetzt zu Chris de Burgh. Herzlichen Glückwunsch zum heutigen 78. Geburtstag. Und er präsentiert mit Seven Bridges die englischsprachige Coverversion des bekannten DDR-Klassikers Über sieben Brücken musst du gehen, im Original ja von der Gruppe Karat. Und diesen Titel hat auch Peter Maffay gecovert. Und eben in Englisch Chris de Burgh. Das Geburtstagskind ist jetzt an der Reihe im ARD-Abend.

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7: 22.32 Uhr, hier ist der Verkehrsservice für den ARD-Abend. Die A2 Oberhausen Richtung Dortmund ist zwischen Gelsenkirchen-Buer und Herten wegen einer Sicherheitsübung gesperrt. A2 Richtung Berlin zwischen Burg-Ost und Thesen, Stau an einer Baustelle, die Verzögerung beträgt 20 Minuten. Vorsicht auf der A9 Richtung Berlin, zwischen Naumburg und Weißenfels liegen mehrere Metallteile auf allen Fahrspuren. Die A565 Meckenheim Richtung Bonn ist in Höhe Bonn-Poppelsdorf wegen Bauarbeiten gesperrt. Das waren die Meldungen. Damit weiter gute Fahrt durch diesen Abend.
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7: Aus Dresden jetzt mit Janet Jackson und Ups Now.

0: Crowded House im ARD-Abend und Don't Dream It's Over. Der neuseeländische Songwriter Neil Finn hat dieses Stück verfasst, ja, und da kam dann noch seine melancholische Orgelmelodie dazu. Das ist ein schöner Oldie auf jeden Fall. Und jetzt wechseln wir zu den drei Typen, die sich ja zum Beispiel um die jungen Hüpfer kümmern.
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Pink Floyd von 1975, Wish You Were Here. Und es geht noch ein Stück zurück. Ja, Anfang der 60er ist dieses Lied entstanden mit den Marvelettes. Beachwood heißt die Nummer, geschrieben von Marvin Gaye unter anderem und auch von einem gewissen George Gordy, dem jüngeren Bruder von Motown-Chef Berry Gordy. Und das Lied, das hat dann die Carpenters interessiert und die haben es nochmal Anfang der 80er aufgenommen. Beachwood 4, 5, 7, 8, 9. Und hier sind sie, die Carpenters. Und Richard Carpenter, der feiert heute seinen 80. Geburtstag.

22.52 Uhr, das war der ARD-Abend aus Dresden. Ich bin Frank-Michael Bauer. In wenigen Minuten schalten wir um zu MDR Thüringen nach Erfurt. Es folgt die ARD-Hitnacht mit KSG, mit Klaus Schredder-Grau. Viel Spaß, gute Unterhaltung. Und hier sind noch Tom Petty und die Heartbreakers und danach Billy Ocean.

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1: Um 23 Uhr mit Milat Kupay. Das Bundeswirtschaftsministerium muss ein Instagram-Video löschen, in dem Ministerin Reiche der Linken Antisemitismus vorwirft. Das hat das Bundesverfassungsgericht entschieden und damit einem Eilantrag der Partei stattgegeben. Aus Berlin, Oliver Neuroth.
2: Reiches Ministerium reagiert nüchtern auf die Nachricht aus Karlsruhe. Man werde die Entscheidung des Bundesverfassungsgerichts nun prüfen und die Konsequenzen selbstverständlich umsetzen. Die Linke als Gewinnerin des Rechtsstreits reagiert geradezu euphorisch. Bundesgeschäftsführer Ehling spricht im Interview mit dem Spiegel von einer Schmutzkampagne der CDU-Ministerin gegen die Linke, die gerade wie ein Kartenhaus in sich zusammenfällt. Das Bundeswirtschaftsministerium hatte Ende September ein Video mit einem Ausschnitt einer Rede von Ministerin Reiche auf Instagram veröffentlicht. Darin sprach sie über eine Partei, die, Zitat, Antisemitismus offen lebt, Zitat Ende.
1: Der Bundestag hat 2 Auslandseinsätze der Bundeswehr verlängert. Die deutsche Marine kann sich somit bis Ende Oktober kommenden Jahres weiter mit maximal 350 Bundeswehrsoldatinnen und Soldaten an der EU-Mission Aspides im Roten Meer beteiligen. Außerdem können bis zu 50 Bundeswehrangehörige weiter bei der UN-Blauhelm-Mission im Südsudan eingesetzt werden. Wer Opfer eines Kontobetrugs wurde, weil er beispielsweise auf einen betrügerischen Online-Link geklickt hat, bekommt mehr Rechte. Der Europäische Gerichtshof hat entschieden, dass Banken ihren Kundinnen und Kunden das verlorene Geld künftig sofort zurückerstatten müssen. Johannes Trahn aus der Nachrichtenredaktion fasst die neue Regel zusammen.
3: Erstmal spielt es keine Rolle, ob wir unvernünftig gehandelt haben, also zum Beispiel nicht aufgepasst haben, als wir auf den Betrügerlink geklickt haben. Die Bank muss uns die Summe, um die wir betrogen wurden, sofort wieder gutschreiben. So haben die Richter in Luxemburg jetzt geurteilt. Danach kann die Bank den Fall zwar prüfen und von uns verlangen, dass wir ihr das Geld zurückzahlen. Dazu muss sie uns aber nachweisen, dass wir eben ganz klar nicht genug aufgepasst haben. Zusammengefasst kann man sagen, erstmal gibt's in jedem Fall Geld zurück, danach könnte es aber nochmal Diskussionen mit der Bank geben.
1: Der Autobauer Volkswagen muss mehrere E-Auto-Modelle in Deutschland zurückrufen. Das hat der Konzern dem NDR bestätigt. Grund seien Probleme mit der Batterie. Demnach können fehlerhafte Batteriezellen eines Zulieferers zu einem Überhitzen der Batterie führen. Betroffen sind Fahrzeuge aus der ID und der Cupra-Baureihe. Und noch 2 Ergebnisse aus der Fußball-Europa-League. Bayer Leverkusen hat am Abend beim polnischen Meister Lech Posen mit 4:0 gewonnen. Die TSG Hoffenheim unterlag dagegen Beşiktaş Istanbul mit 2:3. In der Conference League konnte sich der SC Freiburg mit 3:2 gegen den tschechischen Erstligisten Jablonec durchsetzen. Das waren die Nachrichten. Und das Wetter, 16 bis 23 Grad am Tage. Es ist...
4: Guten Abend auf die Straßen. Die A2 Oberhausen-Dortmund ist zwischen Gelsenkirchen-Buer und Herten wegen einer Feuerwehrübung bis 3 Uhr in beiden Richtungen gesperrt. Die A9 Nürnberg nach München ist zwischen Allersberg und Hildpolstein nach einem Unfall gesperrt. Die A21 Bagdeheide Richtung Kiel ist zwischen Bad Oldesloe Süd und Leetzen wegen Bauarbeiten noch bis Mitternacht gesperrt. Die 24 Hamburg nach Berlin ist zwischen Hamburg-Horn und Jenfeld wegen Bauarbeiten bis morgen 20 Uhr gesperrt. Und dann haben wir noch die A565 Meckenheim Richtung Bonn. Die Autobahn ist in Höhe Bonn-Poppelsdorf wegen einer Baustelle bis morgen früh 5 Uhr gesperrt. Und das waren die Verkehrsmeldungen. Wir wünschen Ihnen eine gute Fahrt.
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4: Ich bin Klaus Schräder-Rau, einen schönen guten Abend. Und die ARD-Hitnacht kommt wie immer vom Mitteldeutschen Rundfunk in dieser Woche aus Erfurt. Und hier ein Klassiker von Ihnen. Damit geht's los. Irgendwie, irgendwo, irgendwann. Kommen Sie gut durch mit uns.

mit ARD Nacht am Donnerstagabend mit Peter Gabriel. Und heute am 15. Oktober war der Tag der Pilze. Ja, viele sind ja im Moment in Flora und Fauna unterwegs und suchen dieselbigen. Ein sehr wohlschmeckender Pilz ist ja der Hallimasch. Den habe ich früher in unseren Wäldern auch gerne mal gesucht und auch gefunden, aber gegessen habe ich den nie. Das ging immer alles komplett an die Familie. Allerdings muss dieser Pilz wirklich sehr, sehr gründlich erhitzt werden. Roh kann man den nicht essen, wenn man das macht. Ja, dann könnte es im Magen-Darm-Bereich ziemlich unangenehm werden. Aber es gibt ja noch viele, viele andere Pilze in den Wäldern. Aber da muss man schon wirklich höllisch aufpassen, wenn man sich da nicht so sicher ist. Ah, ist das der Richtige? Dann lieber an die Seite tun. Wie heißt es doch so schön? Mancher isst wirklich sehr, sehr gerne Pilze, der andere heiratet und so sucht jeder seine Grenzerfahrung.

Carly Simon, 83 Jahre alt ist sie mittlerweile und im Sommer hatte sie ihre Parkinson-Krankheit öffentlich gemacht. Aber sie arbeitet weiter an einem Album, heißt es da. Es sei alles auf dem Weg. Allerdings kam auch noch eine Hautkrebskrankheit dazwischen und deshalb dauert es ein wenig länger. Aber sie will weitermachen und das neue Album soll kommen. Wann genau, ist allerdings unklar. 7:07, die ARD-Hitnacht live aus Erfurt, jetzt mit den Animals, House of the Rising Sun.

0: ab 12. Hallo auf die Straßen. Die A2 Oberhausen-Dortmund ist zwischen Gelsenkirchen-Buhr und Herten wegen einer Feuerwehrübung bis 3 Uhr in beiden Richtungen gesperrt. Die A9 Nürnberg Richtung München ist zwischen Allersberg und Hildpolstein nach einem Unfall gesperrt. Die 21 Bagde Heide Richtung Kiel ist zwischen Bad Oldesloe-Süd und Leetzen wegen Bauarbeiten noch bis Mitternacht, also ein halbes Stündchen gesperrt. Dann die A24 Hamburg nach Berlin. Die Autobahn ist zwischen Hamburg-Horn und Jenfeld bis morgen 20 Uhr gesperrt. Und die A565 Meckenheim nach Bonn ist in Höhe Bonn-Poppelsdorf wegen einer Baustelle bis 5 Uhr dicht. Das waren die Verkehrsmeldungen. Wir wünschen Ihnen eine gute Fahrt.
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0: Ich bin Klaus Schredderer und schönen Abend mit uns.

ziemlich genau 40 Jahren gründeten sich die Rainbirds und zwei Jahre später hatten sie ihren großen Hit Blue Prince. Und die Jungs und Mädels um Katharina Frank waren in den letzten Monaten eifrig unterwegs, haben Konzerte gegeben und da waren auch Originalmitglieder von damals dabei. Zum Beispiel Rodrigo Gonzalez, der Bassist der Ärzte, hat Ende der 80er Jahre auch für die Rainbirds gespielt. Er war zum Beispiel auch mal mit dabei oder der Originalschlagzeuger Wolfgang Glum. Und ebenfalls war auch mit dabei hin und wieder dann auch einmal Ulrike Hage, die Dame an den Keyboards und an der Orgel. Aber es geht auch munter weiter mit den Rainbirds. Katharina Frank gibt weiter Konzerte, jetzt im November beispielsweise in Berlin und in Leipzig gibt's auch Karten im Internet. 23:41 Uhr, die ARD-Hitnacht jetzt mit den Hollies.

Cure, Friday, I'm in Love. Wie praktisch, haben wir ja gleich. 8 Minuten vor Mitternacht und dann starten wir direkt ins Wochenende. Fit und fröhlich wollen wir es genießen. Und die Power, die wir dazu brauchen, kriegen wir jetzt von Evelyn Thomas.

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1: Um 0 Uhr mit Katja Kindermann. Rauchen wird in den nächsten Jahren deutlich teurer. Der Bundestag hat am späten Abend eine Erhöhung der Tabaksteuer beschlossen. Womit Raucher konkret rechnen müssen, sollte auch der Bundesrat zustimmen, erklärt Ilias Sahner aus Berlin.
2: Ja, Zigaretten werden in den nächsten Jahren Schritt für Schritt teurer. Eine Packung mit 20 Zigaretten kostet aktuell im Schnitt so gut 8 Euro. Bis 2030 könnte der Preis dann auf knapp 12 Euro steigen. Das wären dann fast 4 Euro mehr pro Packung. Und nicht nur Zigaretten werden teurer, auch Drehtabak, Shisha-Tabak und Liquids für E-Zigaretten werden stärker besteuert. Die Bundesregierung will die Steuer dann ab 2027 jedes Jahr erhöhen.
1: Außerdem hat der Bundestag zwei Auslandseinsätze der Bundeswehr verlängert. Die deutsche Marine kann sich damit bis Ende Oktober kommenden Jahres weiter mit maximal 350 Soldaten an der EU-Mission Aspides im Roten Meer beteiligen. Außerdem können bis zu 50 Bundeswehrangehörige weiter bei der UN-Blauhelm-Mission im Südsudan eingesetzt werden. Die Linkspartei hat im Streit um ein Instagram-Video von Bundeswirtschaftsministerin Reiche einen juristischen Erfolg erzielt. Die CDU-Politikerin muss das Video online zunächst entfernen. Das hat das Bundesverfassungsgericht entschieden und damit einem Eilantrag der Linken stattgegeben. Reiche hatte das Video wenige Tage nach dem Wahlsieg der Linken in Berlin auf der Seite ihres Ministeriums veröffentlicht. Darin wirft sie der Linken vor, offen Antisemitismus zu leben und den Juden in der Hauptstadt Angst zu machen. Dies sei schlecht für den Investitionsstandort Deutschland. Ein Sieg und eine Niederlage, das ist die Bilanz der deutschen Clubs in der Fußball-Europa League. Hoffenheim hat am Abend verloren, Leverkusen gewonnen. Aus der Sportredaktion Jan Möller.
3: Für Bayer Leverkusen war es beim polnischen Meister Lech Posen eine ganz klare Angelegenheit. Schon zur Pause lag der Bundesligist mit 3:0 vorn. Zweimal traf Schick per Elfmeter, einmal Tillmann und kurz vor Schluss dann auch noch Maser. 4:0, es war der zweite Sieg im zweiten Spiel. Die zweite Niederlage hat die TSG Hoffenheim kassiert. 2:3 zu Hause gegen Beşiktaş Istanbul. Stimmungsmäßig auf den Rängen waren die Türken klar überlegen. Und sportlich war Beşiktaş zumindest in der zweiten Halbzeit das konsequentere Team. Im dritthöchsten Europapokalwettbewerb der Conference League spielt der aktuelle Bundesligaspitzenreiter SC Freiburg und der hat seine Auftaktpartie gewonnen, 3:2 gegen Jablonec aus Tschechien.
1: Das waren die Nachrichten. Das Wetter in Deutschland, oft trocken, gebietsweise Nebel. Tiefstwerte 15 Grad auf Sylt bis 2 Grad im Bayerischen Wald. Tagsüber nach Nebel heiter und trocken, im Nordwesten mehr Wolken, an der Nordsee ein paar Schauer. Die Höchstwerte liegen bei 16 bis 23 Grad. Am Samstag Wolken, auch Sonne und einige Schauer. Die Temperaturen hier 10 bis 18 Grad. Und am Sonntag im Osten freundlich, im Westen noch Regen. Die Temperaturen hier 8 bis 17 Grad. Die Zeit, es ist jetzt 0:03 Uhr.
4: Hallo unterwegs, hier ist der Verkehrsservice in der ARD-Hitnacht. Die A2 Oberhausen-Dortmund ist zwischen Gelsenkirchen-Buer und Herten wegen einer Feuerwehrübung bis 3 Uhr in beiden Richtungen gesperrt. Die A9 Nürnberg Richtung München ist zwischen Allersberg und Hildpolstein nach einem Unfall gesperrt. Die 24 Hamburg nach Berlin ist zwischen Hamburg-Horn und Jenfeld bis 20 Uhr gesperrt. Und die A565 Meckenheim nach Bonn ist in Höhe Bonn-Poppelsdorf wegen einer Baustelle noch bis 5 Uhr dicht. Und das waren die Verkehrsmeldungen. Wir wünschen eine gute Fahrt.
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4: Und das Ganze am Freitag mit Klaus Schräder-Rau. Hallöchen.

0: Musik von Roxette. Und jetzt gleich ins Jahr 1979. Wunderbare Ballade aus dieser Zeit von Peter Maffay, weil es dich gibt. Aktuell hat er ja ein gemeinsames Projekt mit Johannes Oerding auf den Weg gebracht. Gibt auch ein paar Konzerte im kommenden Jahr, beispielsweise in Berlin und in Leipzig unter dem Namen Nashville. 77 ist er geworden im August, der Peter Maffay. Und das Alter spielt nach wie vor keine Rolle, wenn es auf die Bühne geht.
1: Wenn ich jetzt irgendwann mal meinen Pass verloren hätte und niemand mehr ergründen könnte, wann ich geboren bin, dann würde es auch keine Rolle spielen. Dann würde man sagen, er sieht aus manchmal wie 100, aber manchmal auch weniger. Das ist nicht mehr wirklich relevant. Wichtig scheint mir zu sein, wie viel Lust hat man auf was auch immer, wie viel Motivation zieht man daraus, welches Umfeld gibt es, welche Ausblicke. Ich versuche jemandem von der Energie, die ich habe, etwas abzugeben in Form von Hoffnung oder von positiver Haltung.

Lionel Richie in der ARD Hitnacht. Jeden Tag sterben rund 350 Menschen an den Folgen des Rauchens, schätzt das Deutsche Krebsforschungszentrum. Und deshalb hat der Bundestag jetzt gesagt, so, wir machen das mal wieder teurer. Und das wird jetzt richtig happig. Bis zum Jahr 2030 soll so ein Päckchen Zigaretten dann knapp 12 Euro kosten. Im kommenden Jahr geht das dann auch schon los. Da ist der Durchschnittspreis für eine 20er Schachtel so ungefähr bei 9 Euro. Heute soll das Ganze noch durch den Bundesrat, aber da sind wohl keine Eingriffe zu befürchten, was das Gesetz angeht. Also wird das wohl durchgehen. Und wenn das so weitergeht, wird Rauchen wohl irgendwann mal ein Luxusprodukt. Und nicht nur Rauchen an sich, auch Tabak, Wasserpfeifen, Tabak gehört dazu, Zigarren, Zigarillos und auch die Vapor werden künftig deutlich mehr Geld zahlen müssen. Also das soll dann ab 2027 mit 38 Cent besteuert werden, der Milliliter Liquid. 6 Cent mehr als bisher und bis 2030 soll das dann auch schrittweise auf 44 Cent nach oben gehen.

0: Sie zählt leider zu den Promis, die in diesem Jahr von uns gegangen sind. Bonnie Tyler. Kurz nach halb eins Sommers, die A2 Oberhausen-Dortmund ist zwischen Gelsenkirchen-Buer und Herten wegen einer Feuerwehrübung bis 3 Uhr in beiden Richtungen gesperrt. Die 9 Nürnberg nach München ist zwischen Allersberg und Hilpoltstein nach einem Unfall gesperrt. Die A24 Hamburg Richtung Berlin ist zwischen Hamburg-Horn und Jenfeld wegen Bauarbeiten bis 20 Uhr gesperrt. Und dann hätten wir noch die A565 Meckenheim nach Bonn. Die ist in Höhe Bonn-Poppelsdorf wegen einer Baustelle bis 5 Uhr gesperrt. Gute Fahrt für Sie.
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0: Und das wie immer live, in diesem Fall aus dem Landesfunk aus Thüringen des MDR in Erfurt. Ich bin Klaus Schredergau, grüße Sie, kommen Sie gut durch mit uns durch diese Nacht. Und hier sind German Jackson und Pia Sadora.

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1: Mr. Ed Sheeran und Happier. Ja, und Happier wird man gelegentlich ja auch, wenn man mal etwas Naschwerk zu sich nimmt. Bei uns hier in der Redaktion ist das so, da haben wir so einen Bistrotisch und da kann jeder mal was hinlegen, kann sich jeder bedienen und manchmal bleibt auch was für die Nachtschicht übrig. So wie in diesem Falle habe ich jetzt etwas Gebäck gefunden, so viereckig und da sind noch so ein paar Krümel drin und ja, die werde ich mir jetzt mal reinzwitschern. Sie werden jetzt happier, nicht mit Gebäck, sondern mit den Stranglers. Golden Brown. Mahlzeit.

Linda Carlisle und Seven at the Place on Earth. Ab heute darf bundesweit an Bahnhöfen nicht mehr gesoffen werden. Ja, da darf auch nicht geraucht werden. Wen juckt's? Also jetzt, wo die Flucken richtig teuer werden in den nächsten Jahren, könnte das ja noch was werden. Aber solange so ein Fläschchen Bier im Supermarkt noch 60 Cent kostet, wird das wohl ein größeres Problem für die Deutsche Bahn bleiben. Aber man will mit Augenmaß dieser Sache begegnen, heißt es da. Da dürfen wir gespannt sein. Ich als regelmäßiger Bahnfahrer, ja, ich trinke weder an Bahnhöfen noch sonst wo. Oder geraucht habe ich in der Regel noch nie. Von daher sitze ich da immer so ein bisschen in der zweiten und dritten Reihe und schauen wir das an, wie die Bahn bzw. ihre Mitarbeiter das so in den Griff bekommen will. Man darf gespannt bleiben in dieser Frage. Jetzt gibt's gleich den Mann Over the Rainbow, Israel Kamakiwovele. Nee, Quatsch. Kamakiwovele, so heißt der Mann. Und danach die 3 Degrees, when I'll see you again.

da müssen wir die Ukulele kurz mal abwürgen, denn wir haben einen Falschfahrer auf der A44 Mönchengladbach-Aachen zwischen Alsdorf und dem Grenzübergang Lichtenbusch. Äußerst rechts fahren, nicht überholen. Falschfahrer auf der A44 Mönchengladbach-Aachen zwischen Alsdorf und dem Grenzübergang Lichtenbusch. Äußerst rechts fahren, nicht überholen. Wir melden, wenn die Gefahr vorüber ist.

Over the Rainbow. Ja, die 3 Degrees, die ich gerade noch vollmundig angekündigt habe, die fallen leider unserem Zeitmesser zum Opfer. Bis zu den Nachrichten schafft es auf jeden Fall Michael Jackson mit Beat It.

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1: Um 1 Uhr mit Katja Kindermann. Rauchen wird in den nächsten Tagen, in den nächsten Jahren deutlich teurer. Der Bundestag hat am späten Abend eine Erhöhung der Tabaksteuer beschlossen. Womit Raucher konkret rechnen müssen, sollte auch der Bundesrat zustimmen, erklärt Ilias Sanner aus Berlin.
2: Ja, Zigaretten werden in den nächsten Jahren Schritt für Schritt teurer. Eine Packung mit 20 Zigaretten kostet aktuell im Schnitt so gut 8 Euro. Bis 2030 könnte der Preis dann auf knapp 12 Euro steigen. Das wären dann fast 4 Euro mehr pro Packung. Und nicht nur Zigaretten werden teurer, auch Drehtabak, Shisha-Tabak und Liquids für E-Zigaretten werden stärker besteuert. Die Bundesregierung will die Steuer dann ab 2027 jedes Jahr erhöhen.
1: Bundeswirtschaftsministerin Reiche muss ein Instagram-Video auf der Seite ihres Ministeriums vorerst löschen. Das hat das Bundesverfassungsgericht entschieden und damit einem Eilantrag der Linken stattgegeben. Aus Karlsruhe, Alena Lagmöller.
3: Bundeswirtschaftsministerin Katharina Reiche behauptete in einem Instagram-Video, eine Partei, die über Enteignungen spreche und diese sogar in ihr Programm schreibe, die offen Antisemitismus lebe, sei gefährlich für den Investitionsstandort Deutschland. Das Brisante? Das Statement hatte Reiche auf dem offiziellen Instagram-Account ihres Ministeriums veröffentlicht. Nun hat das Bundesverfassungsgericht entschieden, das Video enthalte schwerwiegende negative Zuschreibungen, die der Linken schaden können. Gerade mit Blick auf die laufenden Gespräche über die Regierungsbildung in Berlin.
1: Die EU-Länder sind sich weiter uneins über den nächsten langfristigen EU-Haushalt. Weil beim Treffen der Staats- und Regierungschefs in Brüssel kein Kompromiss gefunden wurde, soll ein neuer Vorschlag ausgearbeitet werden. Wie eine EU-Beamte mitteilte, will Ratspräsident Costa ihn in den nächsten Wochen präsentieren. Ende November sei dann ein Sondertreffen der Staats- und Regierungschefs geplant. Die EU-Kommission hatte einen Entwurf von knapp 2 Billionen Euro vorgestellt. Mehrere Länder, darunter Deutschland, fordern aber deutliche Kürzungen. Die Apotheken haben bei wichtigen Medikamenten für den Winter Entwarnung gegeben. Apothekerpräsident Preis sagte der Neuen Osnabrücker Zeitung, bei Grippemitteln, Fiebersäften und Antibiotika sei die Versorgung gesichert. Selbst wenn einzelne Antibiotika knapp würden, gäbe es Alternativen. Bei mehr als 500 anderen Arzneimitteln gäbe es allerdings weiter Lieferengpässe. Preis rät, die eigene Hausapotheke zu prüfen und rechtzeitig aufzufüllen. Das gelte besonders für Familien mit Kindern. Das waren die Nachrichten. Das Wetter in Deutschland. Oft trocken, gebietsweise Nebel. Tiefstwerte 15 Grad auf Sylt bis 2 Grad im Bayerischen Wald. Tagsüber nach Nebel heiter und trocken, im Nordwesten mehr Wolken. An der Nordsee ein paar Schauer. Höchstwerte 16 bis 23 Grad. Am Samstag Wolken, auch Sonne und einige Schauer. 10 bis 18 Grad. Und am Sonntag im Osten freundlich, im Westen noch Regen. 8 bis 17 Grad. Es ist jetzt 1.03 Uhr.
4: Und nach wie vor ist der Falschfahrer unterwegs auf der A44 München-Gladbach-Aachen zwischen Alsdorf und dem Grenzübergang Lichtenbusch. Bitte äußerst rechts fahren, nicht überholen. Falschfahrer auf der A44 München-Gladbach-Aachen zwischen Alsdorf und dem Grenzübergang Lichtenbusch. Die A9 Nürnberg nach München ist zwischen Allersberg und Hilpoltstein nach wie vor nach einem Unfall gesperrt. Die A24 Hamburg nach Berlin ist zwischen Hamburg-Horn und Jenfeld bis 20 Uhr gesperrt. Und die A565 Meckenheim Richtung Bonn ist in Höhe Bonn-Poppelsdorf wegen einer Baustelle bis 5 Uhr gesperrt. Und das waren unsere Verkehrsmeldungen. Ihnen eine gute Fahrt.
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4: Mit Klaus Schrädergrau, Hallöchen, und jetzt geht's in Rielande mit The Beautiful South.

0: Nach wie vor aufpassen bitte auf der A44 München-Gladbach-Aachen. Zwischen Alsdorf und dem Grenzübergang Lichtenbusch kommt Ihnen ein Falschfahrer entgegen. Äußerst rechts fahren, nicht überholen. Falschfahrer auf der A44 München-Gladbach-Aachen zwischen Alsdorf und dem Grenzübergang Lichtenbusch. Jetzt gleich Udo Lindenberg mit seinem Hit Ich lieb dich überhaupt nicht mehr. Ja, er ist gesundheitlich nach wie vor angeschlagen, also man hört im Moment nicht allzu viel von Udo. Er wird sich nach wie vor wahrscheinlich in seiner Suite, in seiner Wohnung im Hotel Atlantik in Hamburg aufhalten und sich dort gesund pflegen lassen. Er hat ja eine Gastritis verschleppt und das war nicht so besonders schlau. Und jetzt müssen wir mal schauen, wann Udo denn wieder auftaucht. Und mit seinen 80 dauert das vielleicht auch ein bisschen länger. Ein großer Fan von Udo Lindenberg ist übrigens auch Sebastian Krumbiegel von den Prinzen.
1: Für mich war er schon immer der bedeutendste deutsche Sänger. Ich habe von ihm, wie gesagt, nicht nur musikalisch, sondern vor allem auch textlich und vor allem auch, was seine Haltung betrifft, dass er eben sagt, ich bin nicht nur ein Sänger, der Tralala singt, sondern ich gehe mit einer Haltung auf die Bühne und habe auch einen politischen Hintergrund und mache mir Gedanken über Dinge und bin ein denkender Mensch. Das versuche ich mir anzunehmen, ohne ihn zu kopieren natürlich, aber ich kann klar sagen, ich habe von Udo Lindenberg sehr, sehr viel gelernt. Er ist mein Geheimrat, er ist mein Mentor, er ist mein Freund.

es ist Greenbird und hier ist die Entwarnung für die A44 Mönchengladbach-Aachen. Kein Falschfahrer mehr zwischen Alsdorf und dem Grenzübergang Lichtenbusch.

Paul, ja, der war auch mal young, ist schon ein bisschen länger her und da hatte er diesen Hit, The Love of the Common People. Gleich beschäftigen wir uns mit einer Sendung, dessen musikalisches Genre hier bei uns in der ARD-Hitnacht eher weniger auftaucht. 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Und da ist ein Mann zu Gast, der da eigentlich auch nicht wirklich hingehört, nämlich Dieter Bohlen. Und was das miteinander zu tun hat, das klären wir gleich, so gegen 20 vor 2.

0: Ein Riesenhit für Sandra in the heat of the night. Halb zwei. Hier ist nochmal die Entwarnung für die A44 Mönchengladbach-Aachen. Kein Falschfahrer mehr zwischen Alsdorf und dem Grenzübergang Lichtenbusch. Dann haben wir die A9 Nürnberg nach München. Die ist gesperrt nach einem Unfall zwischen Allersberg und Hilpoltstein. Die A24 ist ebenfalls gesperrt. Hamburg-Berlin und zwar zwischen Hamburg-Horn und Jenfeld. Das Ganze bis heute Abend 20 Uhr. Und noch eine Sperrung betrifft die A565 Meckenheim Richtung Bonn in Höhe Bonn-Poppelsdorf. Eine Baustelle. Sperrung bis 5 Uhr. Und das waren unsere Verkehrsmeldungen. Wir wünschen eine gute Fahrt.
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0: Ich bin Klaus Schrader-Grau. Hallöchen.

Ja, Modern Talking, Blue System, da stand Dieter Bohlen auch auf der Bühne. Was war da allerdings falsch? Er hat da nie wirklich mitgesungen. Aber es gibt tatsächlich eine Nummer von Dieter Bohlen, da hat er selbst mal versucht. Und da hat er Brother Louie im Sologang eingesungen, und zwar als Ryan Simmons. Hören Sie sich das mal an.

0: Ja, da kann man nur sagen, gut, dass er irgendwann mal Thomas Anders mit ins Studio gezerrt hat. Das Ding wurde tatsächlich kein Hit unter Ryan Simmons. Das wurde ein Flop, ja. Und da kann man seine Stimme wirklich hören, ne? Ja, das ist er wirklich. Ja, Wahnsinn. Oh, das klingt auch ein bisschen gequält. Wir haben Dieter Bohlen mal damit konfrontiert. Er sagte, ja, singen kann er eigentlich nicht. Was kann er denn sonst so?
1: Ich bin beim Kochen in Niete. Ich kann nicht vernünftig Skifahren, weil ich so ein bisschen Höhenangst habe und so. Das habe ich aber erst jetzt entdeckt. Ja, ich habe immer gedacht, warum habe ich so eine Angst da, wenn ich auf dem Berg stehe? Und im handwerklich bin ich auch eine volle Flasche. Ja, also es ist lange nicht so, dass Dieter Bohlen alles kann. Ich würde gerne alles können, auch zum Beispiel Sprachen. Also ich fahre irgendwie seit, weiß nicht, 40 Jahren irgendwie nach Mallorca in Urlaub und ich kann immer noch nicht richtig Spanisch. Ja, ist schon traurig. Also manche Leute brauchen da 2 Jahre, dann sprechen die toll. Ich bin sprachlich völlig unbegabt. Mit Zahlen kann ich ganz gut.
0: Ja, immerhin. Und jetzt ist er bei Florian Silbereisen im Schlagerbuben morgen Abend. Ich bin gespannt, was er da macht. Jetzt gibt's für uns die Beatles. Here comes the sun.

Shakira Isabel Mebarak Ripoll, so heißt sie mit bürgerlichem Namen, der kleine Wirbelwind aus Kolumbien. Shakira, im kommenden Februar wird sie 50, mein lieber Mann. 8:08, die ARD-Hitnacht. Bis zu den Nachrichten gibt's auf jeden Fall noch Eric Clapton und jetzt Iron XS. Und in der kommenden Stunde, da schauen wir mal auf den prominenten Geburtstagskalender von heute.

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1: Um 2 Uhr mit Katja Kindermann. Rauchen wird in den nächsten Jahren deutlich teurer. Der Bundestag hat am späten Abend eine Erhöhung der Tabaksteuer beschlossen. Womit Raucher konkret rechnen müssen, sollte auch der Bundesrat zustimmen, erklärt Elias Sahner aus Berlin.
2: Ja, Zigaretten werden in den nächsten Jahren Schritt für Schritt teurer. Eine Packung mit 20 Zigaretten kostet aktuell im Schnitt so gut 8 Euro. Bis 2030 könnte der Preis dann auf knapp 12 Euro steigen. Das wären dann fast 4 Euro mehr pro Packung. Und nicht nur Zigaretten werden teurer, auch Drehtabak, Shisha-Tabak und Liquids für E-Zigaretten werden stärker besteuert. Die Bundesregierung will die Steuer dann ab 2027 jedes Jahr erhöhen.
1: Beim EU-Gipfel in Brüssel hat es keine Einigung über den nächsten langfristigen Haushalt gegeben. Deshalb wollen die EU-Spitzen nun in den nächsten Wochen einen Kompromissvorschlag erarbeiten. Aus Brüssel Andreas Meyer-Feist.
3: Deutschland und andere Länder, die hohe EU-Mitgliedsbeiträge aufweisen, lehnen den Vorschlag der EU-Kommission, aber auch den des EU-Parlamentes ab. Beide Vorschläge sehen deutliche Steigerungen vor. Dabei geht es um insgesamt 2 Billionen Euro von 2028 bis 2034. Deutschland, Österreich, die Niederlande und Schweden wollen den Entwurf um mehrere hundert Milliarden Euro kürzen. Nun liegt es am EU-Ratspräsidenten, den Knoten in den kommenden Wochen zu lösen. Ein Sondergipfel im November soll dann den Durchbruch bringen.
1: An einer Grundschule im US-Bundesstaat Oregon sind Schüsse gefallen. Medienberichten zufolge wurden 3 Kinder und ein Erwachsener getötet. Die Polizei der Stadt Bend hatte in einer ersten Stellungnahme zunächst von mindestens 2 Verletzten gesprochen. Sie bestätigte, dass der mutmaßliche Schütze tot ist. Er sei kurz nach dem Notruf erschossen worden. Ob von Polizisten oder von einer anderen Person, ist noch offen. Und noch 2 Ergebnisse aus der Fußball-Europa League. Bayer Leverkusen hat am Abend beim polnischen Meister Lech Posen mit 4:0 gewonnen. Die TSG Hoffenheim unterlag dagegen Beşiktaş Istanbul mit 2:3. In der Conference League konnte sich der SC Freiburg mit 3:2 gegen den tschechischen Erstligisten Jablonec durchsetzen. Das waren die Nachrichten. Das Wetter in Deutschland. Oft trocken, gebietsweise Nebel. Tiefstwerte 15 Grad auf Sylt bis 2 Grad im Bayerischen Wald. Tagsüber nach Nebel heiter und trocken, im Nordwesten mehr Wolken, an der Nordsee ein paar Schauer. Die Höchstwerte liegen dann bei 16 bis 23 Grad. Am Samstag Wolken, auch Sonne und einige Schauer, 10 bis 18 Grad. Und am Sonntag im Osten freundlich, im Westen noch Regen. Die Temperaturen liegen dann bei 8 bis 17 Grad. Die Zeit, es ist jetzt 2:03 Uhr.
4: Hallo auf die Straßen, hier ist der Verkehrsservice in der ARD-Hitnacht. Die A24 Hamburg Richtung Berlin ist zwischen Schwarzenbeck-Grande und Thalkau wegen Bauarbeiten derzeit gesperrt. Nochmal die 24 Hamburg nach Berlin ist gesperrt zwischen Hamburg-Horn und Jenfeld. Das Ganze noch bis 20 Uhr ebenfalls wegen Bauarbeiten. Und eine Baustelle tummelt sich auch auf der A565 Meckenheim Richtung Bonn in Höhe Bonn-Poppelsdorf. Sperrung dort bis 5 Uhr. Und das waren die Verkehrsmeldungen. Ihnen eine gute Fahrt.
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4: Mit Klaus Schräder-Grau. Hallöchen.